0: aufbauen, das den Leuten einfach so gefällt? Du hast das Game ganz eindeutig nicht verstanden.
1: Image? Ich versuche halt, meine Texte so zu schreiben, dass sie ausdrücken, was ich denke. Aber natürlich geben mir die Lines, die das Publikum jubeln lassen, ein gutes Gefühl.
0: Wie gesagt, das Rap-Game. Nochmal zum Mitschreiben. Wir, Hundecode Records, sind ein Untergrundlabel. Das heißt, unsere Rapper sind edgy. Nicht das, was diese Universal-Bonsons sein würden. Na los, mach mal den dritten Song. Ich glaube, der hat mir auf der Demo ganz gut gefallen.
1: Wenn du Probleme mit Frauen hast, fühle ich mich schlecht für dich, Junge. Ich habe auch viele Probleme, aber eine Frau ist keins.
0: Nein, nein, nein. Lass uns mal ein vernünftiges Image für dich suchen. Mal sehen. Straßenrapper? Nein. Piratenrapper? Nee. Alleinerziehender Vaterrapper?
1: Oh, wie wär's mit Zuhälter?
0: Oh mein Gott, wir bleiben underground!
1: Sorry, eigentlich kann ich doch nur das repräsentieren, was ich wirklich bin.
0: Ja, das sehe ich ein, deswegen bist du ab jetzt Jammerlappenrapper.
1: Aber Casper ist doch auch beliebt und erfolgreich.
0: Gott verdammt, dann bist du halt Casper in Scheiße.
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0: Da wird ja mal ordentlich Sitzmöbel mitgebracht, ne?
1: Ja.
0: Aber Hallöchen.
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0: Ich denke schon.
1: Ja.
0: Also ja.
1: Ja. Ja.

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1: Hallo? Ist da jemand?
2: Hallo Hanna, Felix hier. Du bist oft hier in letzter Zeit. Kannst wohl gar nicht genug von uns bekommen.
1: Hey, hey, ich bin's, Emily. Ich wollte gerade los, tut mir leid. Geht es dir gut, Hanna?
3: Hallo, Emily. Ja, ich glaub schon.
4: Hey.
3: Oh, hallo, Elias. Schön, dass du auch hier bist.
1: Wir sind ja fast genug für eine Party. Wisst ihr eigentlich, was mit Tom ist?
2: Tom, den habe ich ewig nicht mehr hier gesehen. Kann mich kaum noch an ihn erinnern irgendwie. Was ist denn da los bei dir, Hanna? Klingt nach einer richtigen Schlechtwetterfront.
3: Ja, da magst du recht haben. Ich weiß es nicht. Hab lange nicht mehr aus dem Fenster geschaut, schätze ich.
1: Sorry, Leute. Ich muss wirklich gehen. Hab nicht zu viel Spaß ohne mich.
3: Bis bald, Emily.
2: Ja, see you later, Alligator.
3: Und worüber habt ihr euch so unterhalten, bevor ich gekommen bin?
2: Das Übliche.
4: Es ging um Felix Mutter.
3: Deine Mutter?
2: Ja, ich schätze schon. Ich höre ihre Stimme so selten in letzter Zeit. Sie ist wohl einfach sehr beschäftigt, wisst ihr? Mit der Kanzlei und so. Und dann ist da noch Paul, der dieses Jahr eingeschult wird. Es ist eine Menge los, aber das ist okay. Natürlich ist es okay.
3: Magst du mir noch einmal ihre Stimme zeigen, Felix? Ich würde sie gerne noch mal hören. Aber nur, wenn das für dich in Ordnung geht.
5: Felix, das ist ein Toaster, kein Backofen. Wie soll ich denn jetzt den ganzen Käse da wieder rausbekommen? Oh, manchmal verfluche ich deine Kreativität, mein kleines Genie. Aber weißt du was? Ich liebe dich trotzdem. Sehr. Du bist mein allerliebstes Lieblingskind.
3: Sie klingt wirklich sehr nett, Felix.
2: Das ist sie. Sie ist eine tolle Mutter.
4: Wahr. Du meinst wahr, Felix.
2: Nein, ist. Ich meine ist. Hör auf damit, Elias.
4: Fein. Belügt euch nur selbst. Wenn es euch so glücklich macht.
3: Was ist mit deiner Mutter, Elias?
4: Ich hab keine.
3: Ach komm, jeder hat eine Mutter.
2: Tut mir leid, Leute. Ich bin etwas durcheinander heute, schätze ich.
3: Was meinst du?
4: Ach, Hanna, bist du eigentlich so ahnungslos oder tust du nur so?
3: Du bist wirklich schlecht gelaunt heute, Elias. Ich verstehe nicht, wieso du uns immer so runtermachen musst.
2: Das sehe ich auch so. Ich dachte, dieser Ort ist für Freunde da, um sich auszusprechen. Damit man nicht so alleine ist, wisst ihr? Damit jemand da ist, der einen versteht. Aber irgendwie ist es hier so düster, wenn du da bist. Man kann kaum atmen, finde ich.
3: Dieser Ort?
2: Halt die Schnauze, Elias. Sie ist neu. Ich weiß, Mitgefühl ist nicht so deine Stärke. Aber kannst du dich denn gar nicht daran erinnern, wie es war, als du das erste Mal hier gewesen bist?
4: Ach, Felix, das ist viele, viele Monde her. Für mich gibt's nichts anderes mehr als diesen Ort. Er ist mein Fluch. Und mein Zuhause. Mein verfluchtes Zuhause, wenn du so willst. Und ihr seid mit dabei.
3: Kann mir jetzt endlich jemand erklären, was hier los ist? Ich bin ganz durcheinander.
2: Ich wette, dich kommt schon lange keiner mehr besuchen, Elias. Und das ist der Grund, weshalb du dich wie ein Vollidiot aufführst. Weil du schon gar nicht mehr weißt, was Liebe ist.
4: Aber du, Felix, wie lange war deine ach so liebe Mama nicht mehr da, hä? Eine Woche? Ein Monat? Und deine sogenannten Freunde haben dich auch schon lange nicht mehr auf dem Schirm. Haben sie dich einmal besucht, seit sie das Abi in der Tasche haben? Ich meine, seit...
5: Es tut mir so leid, Felix. Aber ich weiß nicht, was ich noch tun soll. Mein Leben muss weitergehen, weißt du? Ich habe den Platz für Medizin in Rostock bekommen. Du weißt, wie viel ich schuften muss, um nicht zurückzufallen mit dem Stoff. Ich kann nicht jeden Monat herkommen, kann nicht jeden Gedanken daran verschwenden, wie es dir geht. Ich muss dich loslassen. Du musst mich loslassen. Du.
4: Wo hast du das her, Elias? Ach komm, du bist ein offenes Buch, Felix. Und du badest viel zu oft in deiner Vergangenheit. Sie ist ein Sumpf, verstehst du? Darin gehst du nur unter, bis du verreckst.
3: Wer war das, Felix?
2: Das war Sophie. Wir sind zusammen seit seit wir 14 sind. Als wir uns geküsst haben auf der Rutsche. Es hat geregnet und... Ich hab sie ich liebe sie. Ich weiß nicht, ich bin plötzlich so müde. Ich muss mich hinlegen. Tut mir leid, Anna.
3: Ist alles okay bei dir, Felix? Felix?
4: Er hört dich nicht mehr.
3: Kannst du mir endlich sagen, was zur Hölle hier los ist?
4: Interessante Wortwahl. Denk doch mal nach. Was ist das Letzte, woran du dich erinnern kannst, bevor du an diesen Ort kamst?
3: Ich weiß es nicht.
4: Naja, Hannah, weißt du es nicht oder willst du dich nicht dran erinnern?
3: Hör auf!
4: Mir scheint, du weißt vor allem nicht, was du willst.
6: Mach dir keine Vorwürfe, Barbara. Alles wird gut. Alles wird wieder gut.
5: Mein Baby, meine kleine Eule.
3: Mama? Papa? Wo seid ihr? Was passiert hier? Woher kommen die Stimmen?
4: Egal, was du tust, Hannah, sie können dich nicht hören. Aber du kannst sie hören, wann immer du willst. Du musst es dir nur vorstellen. Na? Weißt du jetzt, wo wir sind, Hannah?
3: In meiner Erinnerung?
4: Bingo. Naja, in unseren Erinnerungen.
3: Aber wie ist das möglich? Träume ich?
4: Sehr tief und sehr lange schon.
3: Bin ich tot?
4: Wärmer.
3: Dieses Quietschen. Dieses Piepsen.
4: Wärmer.
1: Hey, ihr Süßen. Oh, habe ich etwas verpasst?
4: Nicht mehr als sonst auch, schätze ich.
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2: Denkst du, das soll so aussehen?
3: Natürlich nicht. Es soll süß und cremig und deliziös französisch sein.
2: Du setzt voraus, dass diese gittelige Kichererbsenbrühe in einem magischen Cinderella-Moment zu Mousse au Chocolat wird. Mich beschleicht aber langsam das Gefühl, dass wir etwas zu vorschnell waren, als wir gesagt haben, wir könnten Kates Geburtstagsessen vegan kochen.
3: Verdammt! Diese Internetschreiberlinge taugen doch zu gar nichts. Super easy?
2: Vielleicht super easy für sie, was?
3: Ja, und dann knallen sie dir 100.000 Schritte mit, was weiß ich, Salz aus dem Marianengraben hin.
2: Ach, dann hole ich eben schnell das U-Boot.
3: Katie freut sich seit Wochen auf das Essen. Und jetzt wird sie furchtbar enttäuscht sein. Wegen einer verdammten Seite namens Veggie Panda?
2: Ach, sie freut sich darauf, dass wir alle zusammen sind. Und natürlich auf diese furchtbaren Heten-Schnulzen-DVDs, die wir ihr in unserer Väterliebe schenken. Also mach dir keinen Stress, Liebling. Sie leidet offenbar an Geschmacksverirrung. Also wird sie auch das Essen lieben.
3: Okay, tut mir leid, dass ich so...

0: Und ganz fest knuddeln, damit ich deinen Magen festhalten kann.
1: Grandpa, was ist das denn für eine Feder? Die ist ja voll hübsch. Darf ich damit spielen?
0: Nein, und dein Grandpa sollte sie auch nicht haben, weil sie unhygienisch ist.
1: Was bedeutet ist das ein Zauberspruch?
2: Höchstens einer, mit dem man sich den Tod herbeizaubern kann.
3: Nett.
0: Ach, tut mir leid.
3: Nein, ist okay. Es ist an der Zeit, dass wir endlich mal anständig darüber reden.
0: Bist du sicher?
3: Nein, aber jetzt ist vielleicht der letzte Moment dafür. Bei Carol haben wir ihn verpasst und jetzt würde sie uns nur für senil halten. Ich meine, nicht mal du kannst ja richtig glauben, was mir passiert ist.
0: Sag das nicht. Ich habe nur so meine Probleme damit, dass es wirklich Magie geben soll.
1: Aber Grandpa, das ist doch voll logisch. Wie sollen denn Vögel ohne Magie fliegen? Oder Feenköniginnen?
3: Siehst du, das ist meine Enkeltochter. Also gut, dann hör mal zu. Alles begann in einer ungewöhnlich warmen Juninacht. In einem anderen Jahrhundert.
0: Oh, ich erinnere mich noch gut daran. Es hatte wochenlang nur geregnet, sodass alles voller Pfützen war und das Laub am Boden geklebt hat. Aber als sie die Beleuchtung für das Midsommerfest rausgeholt haben, hat alles angefangen zu glitzern, als würde man mitten im Weltraum stehen.
1: Ihr wart dabei? In einem anderen Jahrhundert? Boah, ich wusste doch, dass ihr Magier seid.
3: Nun, Schatz, wir sind keine Magier. Aber die Frau, die ich an jenem Abend getroffen habe, sie war vielleicht eine.
1: Oh, eine echte Magierin.
3: Ja, ihr Mantel war mehr Flicken als Stoff und in ihren Haaren waren lauter Perlen und Federn eingeflochten. Und Tauben folgten ihr auf dem Fuß, wie kleine Hunde.
1: Tauben sind toll, die wackeln so lustig mit dem Kopf.
3: Aber der Blick dieser Frau, Dory, das werde ich nie vergessen. Sie konnte direkt in deine Seele schauen.
4: Das Universum verliert nichts.
3: Wie bitte?
4: Na, alle, um die du gerade so sehr trauerst, leben schon wieder ein viel besseres Leben. Als Stubentiger. Oder vielleicht auch als Popstar. Was weiß ich, was bei euch gerade so idealisiert ist. Nur du bläst noch unnötig Trübsal.
3: Woher wissen Sie das?
4: Dass du im letzten Monat auf 13 Beerdigungen warst? Und dass du nicht abergläubisch bist, aber es langsam keine andere Erklärung mehr zu geben scheint?
3: Wer zum Teufel sind Sie, wenn Sie eine von diesen Vorstadtfrauen mit schwulen Fetischen...
4: Nicht mal meine Tauben gehen in die Vorstadt. Aber bei euch im Viertel treiben sie sich viel rum.
3: Woher wissen sie, wo ich wohne?
4: Ich weiß, was die Tauben wissen. Ihr werft ihnen immer mal ein paar Krümel von euren Afterparty-Snacks zu. Selbst wenn ihr gerade nicht so viel zu essen habt. Das ist nett.
3: Ja, es ist irgendwie schön. Die abgefuckte Straßenvariante von Haustieren.
4: Na, sagen Sie das nicht so abwertend. Ich finde, Tauben haben eine faszinierende Stellung in unserer Gesellschaft. Immer den hübschen Singvögeln nachgestellt. Und trotzdem sitzen wir gerne im Park und füttern sie.
3: Wenn Sie das sagen... Nun, war schön, Sie kennengelernt zu haben. Aber ich muss dann...
4: Los und Charles treffen. Ich weiß. Hübscher junger Mann. Wenn man sich dafür interessiert.
3: Ach, Sie sind...
4: Jemand, der Ihnen eine Zukunft gibt.
3: Das sind Brotkrumen.
4: Wenn Sie das sagen... Oh, was ist das?
3: Was? Wo sind Sie hin?
1: Sie hat sich in eine Taube verwandelt. Oder?
3: Ich weiß es nicht. Und um ehrlich zu sein, ich habe in den kommenden Wochen wirklich an meinem Verstand gezweifelt.
0: Oh ja, das war eine lustige Zeit. Du hast mir mehrmals täglich mit der Brottüte vor der Nase rumgewedelt und mich gefragt, ob ich sie sehen kann.
3: Ja, was hättest du denn getan, wenn sich ein Mensch plötzlich vor dir in Luft aufgelöst hätte und das der einzige Beweis war, dass es passiert ist?
0: Um ehrlich zu sein, dachte ich lange, du hättest halluziniert und in deinem Fieberwahn selbst diese Brottüte gepackt.
1: Fieber? Durftest du dann auch im Bett liegen und den ganzen Tag Cartoons schauen, so wie ich letzte Woche?
3: Naja... Am Anfang schon, aber dann sind meine Lymphknoten so angeschwollen, dass ich solche Schmerzen hatte, Dory. Das kannst du dir nicht vorstellen.
5: Oh, ich hatte auch ganz dolle Halsschmerzen. Ja, und dann musste ich so ganz ekelhafte Medikamente nehmen.
3: Für das, was ich hatte, gab es keine Medikamente. Nicht mal ekelhafte. Und die meisten meiner Freunde, die diese Art von Krankheit hatten, nun, sie haben das Krankenhaus nicht mehr verlassen.
1: Sind Sie alle ins Krankenhaus eingezogen und haben eine große Kissenburg gebaut?
0: Nein, Süße. Sie sind gestorben.
1: Oh. Aber du bist wieder rausgekommen. Grandpa, erzählst du mir gerade eine Lüge? Mom sagt, man darf nicht lügen.
3: Darf man auch nicht. Aber das, was mir passiert ist, das ist so unglaublich.

0: Unglaublich. Nun, manche würden es vermutlich als Lüge bezeichnen. Aber ich sage, es war Magie. Charles, ich glaube, heute passiert es.
1: Hör auf damit. Du kannst mich doch nicht einfach allein lassen mit diesen Banausen, meine ich. Mit wem soll ich denn dann lästern, wenn im Advent wieder alles voller Hirtenschnulzen ist?
0: Du weißt, dass es mich anspornt, wenn Leute mir sagen, dass ich etwas nicht kann.
1: Du bist so ein Idiot. Versuch ja nicht, es mir leichter zu machen, indem du dich so aufführst.
0: Ich würde... Warte, was ist das?
1: Wenn du jetzt gleich sagst, was ist das für ein Licht, dann bringe ich dich um.
0: Nein. Da ist eine Taube. So wie damals im Stadtpark bei unserem ersten richtigen Date. Weißt du noch?
1: Wie könnte ich das vergessen? Ich dachte eine ganze Woche lang, du könntest vielleicht doch hetero sein, weil du immer wieder von dieser komischen Frau gesprochen hast.
0: Sie konnte Gedanken lesen.
1: Du warst high.
0: Ich würde die Taube gerne füttern. Kannst du mich zum Fenster bringen?
1: Na gut. Aber sei vorsichtig, okay? Und sag mir sofort, wenn es dir zu anstrengend wird.
0: Ja.
1: Okay, komm. Stütz dich auf.
0: Okay.
1: Vorsicht, das Kabel dann, okay? Hm? Ja, jetzt haben wir es.
0: Hallo, kleine Taube. Schau mal, ich habe etwas für dich.
1: Du hast doch nicht ernsthaft immer noch dieses Brot aus dem Park. Ian, das war damals schon ekelhaft, aber jetzt...
0: Sie hat gesagt, dass sie mir eine Zukunft schenkt. Und wann kann ich mehr eine gebrauchen als jetzt?
1: Das ist jetzt nicht dein Ernst. Deshalb warst du so nachlässig mit deiner Therapie, weil dir eine Halluzination gesagt hat, dass... Was? Dass dich eine Taube heilt? Manchmal könnte ich wirklich...
0: Nein. Oh, du hast sie verscheucht. Wie konntest du nur? Du hast mich umgebracht, Charles. Du hast unsere Zukunft zerstört, du... Ich hab solch Angst.
1: Ich auch.
0: Sie hat gesagt, dass keine Seele verloren ist. Aber ich will nicht irgendwo anders hin. Ich will hier bleiben. Bei dir.
1: Ich weiß. Ich weiß. Und noch bist du hier, okay? Und ich bleib auch bei dir, solange ich kann. Wenn du dasselbe tust. Du darfst jetzt nicht aufgeben.
0: Es tut mir leid. Ich... Oh, sie ist zurückgekommen. Charles, ich werde leben.
1: Ian, bitte.
0: Nein, sieh doch. Sie hat etwas am Bein. Ein Fläschchen.
2: Oh, das war ein Heiltrank von der Taubenfrau. Oder, Grandpa? Oder?
3: Ich weiß nicht, ob du sehr schlau oder sehr unverschämt bist, junge Dame. Mich einfach so am Höhepunkt meiner Erzählung zu unterbrechen... Aber ja, du liegst goldrichtig. Das war ein Heiltrank.
1: Wir wissen nicht, was es war. Und es war extrem unvernünftig von dir, einfach irgendein Gesöff zu trinken, das eine ekelhafte Taube dabei hatte.
2: Du bist so langweilig.
1: Aber ich bin froh, dass du es getan hast.
3: Und Dory, soll ich dir ein Geheimnis verraten?
2: Oh ja!
3: Als ich aus dem Fenster gesehen habe, war da die Taubenfrau. Und dann musste ich blinzeln und sie war weg.
2: Weggeflogen.
3: Ganz genau.
2: Oh, Mom füttert immer die Vögel im Garten. Vielleicht kommt ja irgendwann die Taubenfrau vorbei.
3: Vielleicht, mein Schatz.
2: Oh, ich sehe mal nach, okay?
3: Okay. Und wir versuchen in der Zwischenzeit das Essen zu retten.
1: Ich bestell was, okay?
4: Du warst unvorsichtig, Dorothy.
2: Ja, aber es war doch nur eine Feder, oder? Und meine Grandpas haben es ja auch gar nicht bemerkt, sondern mir diese olle Geschichte erzählt. Als müssten sie mir was erklären. Boah.
4: Du hattest dieses Mal Glück. Und obwohl ich zugeben muss, dass es gut war, dass sie endlich darüber gesprochen haben. Dorothy, du musst mir versprechen, in Zukunft vorsichtiger zu sein.
2: Oh, na gut. Aber aufräumen ist so öde. Wann darf ich endlich fliegen?
4: Sobald du dich verwandeln kannst. Hast du geübt?
2: Aber natürlich.
4: Nicht schlecht. Aber dir ist bewusst, dass mehr dazu gehört als nur die Flügel.
2: Ja, aber die sind doch das Wichtigste, oder? Und außerdem sieht man sonst mein Feenkleid nicht mehr.
4: Deine verdrehte Logik möchte ich haben. Aber sag, du meintest vorhin, deine Grandpas würden es nicht verstehen, im Gegensatz zu dir. Was denkst du, wer bin ich?
2: Na, die Taubenfrau eben.
4: Na, die Taubenfrau eben. Das gefällt mir.
2: Voll dramatisch.
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0: Protokoll, Verhör 1, Operation Haarspalterei. Angeklagter Herr Iro Keser. Der Angeklagte wird beschuldigt, haarfeindliche Operationen geplant und eine haarfeindliche Gruppe angeführt zu haben. Das Verhör leitet meine Wenigkeit, Harald Schneider. Es protokolliert Bernhard Barbier. Mein wichtigster Fall. Herr Barbier, den Angeklagten bitte vorführen.
1: Ja, natürlich. Sofort.
2: Lassen Sie mich los! Was soll das? Hi! Ich kenne meine Rechte!
0: Nehmen Sie Platz. Harald Schneider vom Ministerium für Haarsicherheit, kurz HASI. Sie wissen, warum Sie hier sind? Verstehe. Sie wollen nichts sagen. Das bringt Ihnen auch nichts. Oder wollen Sie wieder zurück unter die Mütze? Gut, gerne. Er bringt ihn zurück.
1: Kommen Sie.
2: Nein! Na gut, reden wir.
0: Sehr vernünftig. Ich habe zunächst ein paar Fragen an Sie. Reine Routine. Name?
1: Iro Keser.
0: Länge?
1: So 30 Zentimeter.
0: Rasse?
1: Und was soll das sein?
0: Iro, Sie wissen doch ganz genau, was ich meine.
1: Oh, scheiß Faschisten. Kopfhaar.
0: Kopfhaar. Farbe?
1: Grün.
0: Nein, Naturfarbe.
1: Straßenköter blond.
0: Besondere Kennzeichen? Trocken, fettig, Spliss oder ähnliches?
1: Nein, nichts.
0: Gut, abschließend, haben Sie zwischen 1933 und 1945 in Deutschland in einem Schnauzbad gearbeitet?
1: Bitte? Natürlich nicht. Frechheit.
0: Wie gesagt, Iro, reine Routine. Kommen wir nun zum Fall. Sie werden beschuldigt, haarfeindliche Aktivitäten geplant und durchgeführt zu haben. Was sagen Sie dazu?
1: An den Haaren herbeigezogen. Das ist alles erstunken und erlogen.
0: Dann stimmt es also nicht, dass Sie Abflüsse verstopft haben? Mitarbeiter des Ministeriums für Haarsicherheit, kurz HASI, haben Sie dabei beobachtet, wie Sie einen Duschabfluss besetzt haben. Zusätzlich sollen Sie als anleitende Kraft andere Haare angestiftet haben, dasselbe zu tun. Wollen Sie das etwa leugnen? Es gibt einschlägige Beweise.
1: Nein, das ist gelogen.
0: Haben Sie das notiert? Gelogen. Wir nehmen unsere Arbeit hier sehr ernst, Iro. Wir arbeiten hier zur Sicherheit der gesamten Bevölkerung. Wieso sollten wir lügen, hä? Wieso? Was erdreisten Sie sich eigentlich?
1: Ach ja, es hat doch nichts mit Sicherheit zu tun, die Bevölkerung zu überwachen und zu bespitzeln. Widerstand gegen diesen Pseudofaschismus ist die erste Bürgerpflicht.
0: Ach ja? Na dann erzählen Sie mir doch etwas zur Haarspalterbewegung, wenn Sie schon mit dem Widerstand anfangen.
1: Ach ja? Nie gehört.
0: Verkaufen Sie mich nicht für dumm. In Ihrer Wohnung kamen regelmäßig Haare zusammen, um einen Aufstand zu planen. Stimmt das oder nicht?
1: Das waren keine Aufständischen, das waren alles politisch interessierte Haare aus der alten Oppositionspartei, die Sie und Ihr Faschobüschel verboten haben. Das waren Haare, die sich für Demokratie, für Meinungsfreiheit, für die Bevölkerung eingesetzt haben und sich immer noch einsetzen.
0: Sie denken vielleicht, dass sich das Haupthaar das wünscht. Ihr seid ein verwirrtes, durchgekämmtes Grüppchen. Die Haarspalter sind ein politisches Problem für uns. Sie sind uns ein Dorn im Auge. Und Sie, Iro, Sie sollen uns helfen, das Problem im Keim zu ersticken. Wir brauchen die Wurzel der Haarspalterei.
1: Niemals.
0: Herrgott nochmal, seien Sie doch vernünftig.
1: Da lasse ich mich lieber einen Lockenwickler zwängen, bevor ich meine Kameraden verrate.
0: Iro, es sieht auch so schon nicht gut aus für Sie. Sie könnten dem Lockenwickler um Haaresbreite entwischen, wenn Sie sich kooperativ zeigen.
1: Nein.
0: Gut, schade, Iro. Ich hätte mehr von Ihnen erwartet.
1: Ich lasse mich nicht erkaufen.
0: Ein Haar mit Prinzipien. Aber da ist ja auch noch etwas anderes.
1: Mhm, und was?
0: Iro, wir vom Ministerium für Haarsicherheit, kurz HASI, wir haben unsere Agenten und Mitarbeiter überall.
1: Ach, sag bloß.
0: Sie wurden schon des Öfteren in dem Bordell Suppe gefunden.
1: Schwachsinn.
0: Iro, Untreue ist keine Straftat. Immerhin leben wir in einem freien, einem demokratischen Land. Aber es wirft doch ein unmoralisches Bild auf Sie, Iro. Sollten Sie sich nicht kooperativ zeigen, so würde ich mich veranlasst sehen, Ihrer Frau...
1: Was? Nein, Faschisten! Das dürfen Sie nicht!
0: Iro, ich bitte Sie. Überlegen Sie sich also gut, ob Sie uns helfen wollen. Oder das ein oder andere Foto aus diesem Etablissement Suppe wird bei Ihrer Frau...
3: Pony.
0: Ja, Pony landen. Sie soll ja ein temperamentvolles Härchen sein.
1: Das können Sie nicht machen.
0: Bei Ihren Exzessen sollen ja auch Schamhaare zugegen gewesen sein. Och, warum schauen Sie denn so? Sie stehen ja ganz zu Berge.
1: Ich bitte Sie, Pony hat damit doch überhaupt nichts zu tun.
0: Alles hat mit allem zu tun. Sehen Sie das doch endlich ein. Wenn Sie am anderen Ende der Welt Wind machen, dann spürt man auch hier eine Brise im Haar. Sie sagen nichts?
1: Meine Frau darf das niemals sehen.
0: Also?
1: Gut, ich erzähle Ihnen, was Sie wissen wollen.
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1: Wir hatten noch 15 Euro für den Rest der Fahrt. Wir mussten Tramper mitnehmen und sie um Kleingeld für den Sprit anhauen. Mitten im Wald sahen wir plötzlich einen Mann auf der Straße marschieren. Eva bremste scharf ab und hielt. Ich schaute mich um und sagte, es sei nur ein Penner, der wahrscheinlich keinen Cent in der Tasche habe. Der Mann war ein heruntergekommener Typ mit Brille. Er wanderte durch die Nacht. Mit einer Taschenlampe las er in einem zerfledderten Taschenbuch. On the Road von Jack Kerouac. Komm, wir nehmen ihn einfach so mit, zum Spaß.
2: Na toll, jetzt einfach wegfahren geht nicht mehr. Da bleibt uns wohl nichts anderes übrig. Mach mal dein Fenster runter.
3: Hi, ich stecke hier fest. Könnt ihr mich vielleicht mitnehmen?
2: Du bist ja witzig. Wohin willst du überhaupt?
3: Eigentlich wollte ich mal nach Belgrad, aber die grobe Richtung reicht mir erstmal.
1: Na klar, steig ein.

0: Der Wagen fuhr auf einer erhöhten Schotterstraße. Sie war zu beiden Seiten mit Schlingpflanzen bewachsen und fiel steil ab. Wir kamen an einem Gespenst vorbei. Es war ein Mann in weißem Hemd, der drauf losmarschierte und die Arme zum pechschwarzen Himmel reckte. Entweder er betete oder er stieß einen Fluch aus.
1: Also wir können auf jeden Fall noch eine Menge lernen von den

0: Ich habe eine Ameisenkönigin zu Hause. Hat mir mal ein Kumpel geschenkt. Na, und dann habe ich mich halt ein bisschen damit beschäftigt.
1: Immer erzählst du nur von dieser scheiß Ameise, Marian. Seitdem ich dich abgeholt habe, geht's nur um diese blöde Ameisenkönigin. Das kann doch nicht dein Ernst sein. Du sprichst von Ameisenkolonien und dass wir Menschen alle wie Ameisen leben sollten. Dabei kannst du dich nicht mal um deine eigene Familie kümmern.
2: Sag mal, habt ihr Kinder?
0: nee. Das ist meine Schwester.
2: Puh, ein Glück.
0: Glück? Wieso jetzt Glück? Willst du meine Schwester etwa anmachen?
1: Ganz ehrlich, Marian, wenn er mich anmachen will, dann soll er das machen und dann kann ich selbst entscheiden, ob ich das gut finde oder nicht. Auf einmal spielst du hier den großen Bruder.
2: Also, eigentlich wollte ich auch nur nicht in einen Pärchenstreit hineingeraten.
0: Schade. Ich glaube, du wärst ein toller Typ für sie.
1: Marian! Eigentlich wollten wir zu unseren Eltern fahren. Aber leider muss ich euch sagen, dass wir uns verfahren haben. Vor lauter Ameisenköniginnen, Ameisenhügeln, Verkupplungsversuchen. Vielleicht ist es auch besser so.
0: Sie will da nämlich eigentlich auch gar nicht hin.
2: Ihr wollt also gar nicht ankommen?
0: Sie will nicht ankommen, sie hat Angst.
1: Ich habe keine Angst. Im Gegensatz zu dir stelle ich mich aber meinen Problemen.
2: Was macht dich so traurig?
1: Ich bin nicht traurig. Ich bin wütend.
2: Was macht dich dann so wütend?
1: Das kann ich dir nicht sagen. Ich kenne nicht mal deinen Namen.
2: Tristan. Mein Name ist Tristan.
0: Sie ist wütend, weil sie nicht das bekommt, was ihr zusteht.
1: Was macht dich so neugierig?
0: Er mag dich.
2: Ich musste weg von dort, wo ich herkomme. Und jetzt fülle ich mein Leben mit anderen Geschichten.
1: Warum musstest du weg?
2: Das kann ich dir nicht sagen. Ich kenne doch nicht mal deinen Namen.
1: Eva. Ich heiße Eva.
3: Und dann fingen wir an, unsere Geschichten zu erzählen. Ihre Geschichte ging so. Sie hatte einen Mann und ein Kind. Der Mann schlug sie. Darum hatte sie ihr Zuhause verlassen und fuhr jetzt nach Osten, in ihre Heimat. Dort wollte sie eine Zeit lang bei ihrer Schwester wohnen. Ihren kleinen Sohn hatte sie zu Beginn der Ferien bei ihren Eltern gelassen. Die waren Traubenpflücker und wohnten in einer Hütte in den Weinbergen. Vielleicht war es besser, wenn ihr Junge dort war. Was blieb ihr anderes übrig, als zu grübeln und zu verzweifeln?
0: Oh, können wir hier rausfahren?
2: Zur Raststätte? Ja, da wäre ich dabei.
1: Er will nicht zur Raststätte.
0: Ich will nicht zur Raststätte.
1: Er will zur Autobahnkapelle.
2: Was willst du denn da?
0: Ich möchte, dass wir ein Ave Maria sprechen.
2: Aha. Na. Okay, warum nicht?

0: Niemand hier. Wie schön.
1: Gottesgebärerin und Jungfrau, freue dich. Hochbegnadete Maria, der Herr ist mit dir. Gesegnet bist du unter den Frauen und gesegnet ist die Frucht deines Leibes, weil du den Retter unserer Seelen geboren hast.
0: Das tat gut.
2: Das war schön.
3: Lasset uns ein bisschen ruhen.
0: Willst du auch eine, Tristan?
2: Was ist das?
0: Das hilft beim Einschlafen.
2: Nein, danke. Wisst ihr was? Ich hab noch mal über diese Ameisengeschichte nachgedacht. Das ist doch so traurig, sich nicht verlaufen zu dürfen, nicht die Chance zu haben, wiederzukommen. Und was passiert eigentlich, wenn die Königin sich mal verläuft, Marian? Hey, Marian. Marian? Eva? Hey, schlaft ihr?
4: Am Morgen schliefen die beiden noch immer, während ich leise meine Sachen packte. Ich schlüpfte zum Fenster hinaus, genauso wie ich gekommen war, und verließ die Kapelle mit meinem Seesack. Und nie hatte ich die Nacht auf dem alten Geisterschiff verbracht und Eva und ich hatten einander verloren. Im Vogtland trank ich ein Bier zwischen den Junkies in der Gosse. Und dann war ich wieder.

0: unterwegs. Ich ging zu Fuß zu der Straße nach Karlsbad. Zwei Lifts brachten mich nach Prag, 300 Kilometer Richtung Osten. Der erste war eine verrückte Sache.
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1: Und damit herzlich willkommen bei Radioaktiv, dem Podcast bei Mephisto 97.6, dem Sie ohne schlechtes Gewissen auch mal am Wochenende Ihre Kinder anvertrauen können. Mit Ihren beiden Lieblingsmoderatorinnen Jule Rauchbach
2: und Elisabeth Schmidt. Ja, wir sind heute mal wieder voll verstrahlt hier.
1: Sowas von verstrahlt.
2: Ja, und wir freuen uns natürlich, dass Sie eingeschaltet haben.
1: Ja, wie Sie schon mitbekommen haben, geht es heute beim Lauschangriff rund um das Thema Motivation und darum soll es jetzt auch in unserem Podcast gehen. Und Lisa, wie steht's mit deiner Motivation? Hast du Bock?
2: Na, aber sowas von. Ich bin richtig heiß drauf.
1: Ich auch, Liz. Ich auch. Ja, liebe Zuhörerinnen und liebe Zuhörer, wir haben Bock auf Sie und wir werden Sie heute bis an Ihre Grenzen bringen, bis Sie Blut spucken.
2: Yes.
1: Wir machen Sie fertig, ob Sie wollen oder nicht.
2: Ja, Sie kennen ja das Spiel. Rufen Sie bei uns an unter der 0341 24 3x3 01058 und erzählen Sie uns ein wenig über sich. Was treibt Sie im Alltag an? Was motiviert Sie? Wo hängen Sie durch? Melden Sie sich einfach bei uns. Wir stehen Ihnen zur Seite und ziehen Sie mit unserem Abschlepp-Heli aus dem Sumpf der Frustration.
1: Ja, gerade jetzt in dieser dunklen Jahreszeit würden sich ja die meisten am liebsten in einem Blätterhaufen einigeln und ihr restliches Leben im muffigen Laub fristen.
2: Aber das lassen wir nicht zu.
1: Oh nein, auf gar keinen Fall.
2: Wir nehmen Sie mit, auch wenn der Rest der Welt Sie schon längst vergessen hat.
1: Unter der 0341 24 3x3 01058 erreichen Sie uns und können sich mit uns ein wenig über ihre Motivation im Alltag unterhalten.
2: Mhm. Oh, da haben wir ja auch schon unseren ersten Anrufer. So, hallo, wen haben wir denn da in der Leitung? Hallo?
1: Hallo, hören Sie uns?
2: Wir verstehen Sie leider ganz, ganz schlecht. Könnten Sie vielleicht noch mal ein bisschen deutlicher reden?
1: Ach komm, leg auf, das ist bestimmt so ein Perverser.
2: Wir legen jetzt auf, ja? Haben Sie gehört? Hallo? Wir legen... Okay, machen Sie es gut. Ja? Ja? Tschüss.
1: Ja, liebe Zuhörerinnen und liebe Zuhörer, wir entschuldigen uns für diese kleine Unannehmlichkeit, aber auch das gehört dazu. Hier ist ja schließlich alles live.
2: Genau, ja, macht nichts. Wir versuchen es jetzt einfach nochmal bei unserem nächsten Hörer. Hallo, mit wem sprechen wir denn da?
3: Ja, hallo, hier ist der Tobias aus Oschatz. Ihr könnt mich aber auch gerne Dobi oder Dobster nennen, das machen alle so.
1: Okay, Dobster aus Oschatz, wie geht's, wie steht's, was führt dich zu uns?
3: Also, ja, ich bin gerade ein bisschen... Mein ganzes Leben ist so... Ach, ich weiß doch auch nicht.
2: Spuck's einfach raus, Tobi. Unsere Sendezeit ist begrenzt.
3: Also, es ist so, meine Freundin hat mich letzte Woche verlassen.
1: Na, das ist doch schön, Tobi.
3: Hä?
2: Ja, Glückwunsch. Dann kann dein neues Leben ja endlich starten. Und was sind so deine Pläne für die Zukunft?
3: Wie Pläne? Also... Darüber habe ich mir eigentlich noch gar keine Gedanken gemacht.
1: Gut so, Tobi. Jetzt ja nichts überstürzen. Komm, mach dir ein paar ruhige Tage ohne deine Alte.
2: Fahr raus ans Meer.
1: Oh, ja, ans Meer.
2: Ja, ne?
1: Erhol dich einfach mal so richtig und mach all das, was du in deiner Scheißbeziehung nie durftest und wofür du nie Zeit hattest. Wie Tontauben schießen.
2: Oh ja, oder Hochseiltennis.
1: Oder ein gutes Buch lesen.
3: Nee, ihr versteht das völlig falsch. Ich finde das...
2: Ganz
3: nicht.
2: Egal, was es ist. Du wirst das Beste draus machen, Topstar. Ja, da bin ich mir ganz, ganz sicher. Vielen Dank für deinen Anruf. Du hast damit vielen Singles gezeigt, wie es geht und machst ihnen damit auch sehr viel Mut.
1: Hab noch eine schöne Woche, Tobi. Mach's gut.
3: Nee, warte.
1: Ach, das war doch schön.
2: Ja, die meisten Menschen hätten an seiner Stelle wohl einfach die Flinte ins Korn geworfen.
1: Aber nicht unser Tobi.
2: Nicht unser Tobi. Ja, Sie haben es gehört, liebe Zuhörerinnen und Zuhörer, nur weil etwas zu Ende geht, heißt es ja noch lange nicht, dass das auch das Ende vom Ende sein muss. Nein, manchmal gibt uns das Universum einfach einen kleinen Schubser in die richtige Richtung und schreibt uns eine weitere, schönere Passage in unser Poesiealbum des Lebens.
1: Schön gesagt.
2: Ja, danke dir.
1: So, wir werden gleich weiter Ihre Anrufe entgegennehmen. Unter der 0341 24 3x3 01058 können Sie uns erreichen und sich von uns wertvolle Tipps für ein erfolgreiches Leben geben lassen. Bleiben Sie dran.
2: Bis gleich.
1: Und da sind wir wieder, Ihre radioaktiven Podcast-Mäuschen zum Thema Motivation.
2: Motivation!
1: Ja, so, jetzt ist es soweit. Wir wollen Sie da draußen jetzt mal so richtig auf Hochtouren bringen.
2: Wow.
1: Sie ein wenig aus der Reserve kitzeln. Dafür habe ich ein paar motivierende Sprüche von meinem Abreißkalender mitgebracht und die werde ich jetzt zum Besten geben.
2: Das hast du ja gar nicht mit mir abgesprochen.
1: Das wird eine Überraschung sein.
2: Das ist dir voll gelungen.
1: Danke. Hier ist sie, unsere neue Rubrik.
4: Motivation, Motivation, Motivationssprüche. Wir lesen sie vor.
1: So, die Sprüche kommen jetzt allesamt in diesen Hut und nach dem Zufallsprinzip wird vorgelesen.
2: Wie aufregend,
1: nicht wahr?
2: Ja.
1: Okay, so, okay, so. Und da ist ja schon unser erster Spruch für all die Zweifler da draußen. Ein Zitat von Albert Einstein. Versuche nicht ein erfolgreicher, sondern ein wertvoller Mensch zu sein. Ach, wie schön.
2: Das ist ja bescheuert. Das eine schließt doch das andere nicht aus. Ich kann doch sowohl erfolgreich als auch wertvoll sein.
1: Ja.
2: Ja, denn denk mal drüber nach. Wenn ich erstmal erfolgreich bin, dann bin ich doch auch um einiges wertvoller.
1: Ja, das kann man natürlich so sehen.
2: Ja, und wertvoll und erfolgreich zu sein, das ist doch noch viel besser als einfach nur wertvoll.
1: Ja, da hast du natürlich recht.
2: Außerdem hat er ja leicht reden. Ich meine, der ist einer der erfolgreichsten Menschen ever, ever. Und tut jetzt so, als würde das nichts im Leben bedeuten.
1: Ja, das ist natürlich,
2: heuchlerisch nenne ich das, ja? Heuchlerisch.
1: Dann ziehen wir halt einen anderen Spruch, wenn der dir hier nicht so gut gefällt.
2: Nein.
1: Ja, okay. Okay, der ist schön, der wird dir gefallen.
2: Mhm.
1: Okay, das Problem ist nicht das Problem, das Problem ist deine Einstellung zum Problem. Ja, hier ist uns der Urheber leider nicht bekannt.
2: Das wäre mir auch peinlich zuzugeben, dass der von mir ist.
1: Jule, der ist ja noch blöder als der Spruch davor.
2: Warum soll das Problem denn auf einmal kein Problem mehr sein, nur weil ich meine Einstellung zum Problem ändere?
1: Hä?
2: Ich meine, das ergibt doch gar keinen Sinn.
1: Wieso?
2: Löst es sich damit in Luft auf oder wie soll ich das verstehen?
1: Ja, weißt du, ich denke mal,
2: ist ein Huhn auf einmal kein Huhn mehr, nur weil ich mir einbilde, einen Fuchs zu sehen?
1: Du, also ich glaube, das muss man jetzt nicht überanalysieren.
2: Ja, und außerdem ist gar nicht meine Einstellung zum Problem das Problem. Nein, das Problem ist das Problem an der ganzen Sache und das wird sich auch nicht ändern, nur weil ich meine Einstellung dazu ändere. Schluss aus.
1: Na gut, willst du vielleicht mal zur Abwechslung einen Spruch ziehen?
2: Na, ob das jetzt besser macht? Sei du selbst die Veränderung, die du dir wünschst für diese Welt. Mahatma Gandhi. Ach herrje, wo soll ich da nur anfangen? Wie soll man denn bitte selbst die Veränderung sein, die man sich wünscht? Bin ich auf einmal Weltfrieden, nur weil ich ihn mir wünsche? Werde ich zu Brot für die Welt, nur damit niemand mehr hungern muss? Was will er uns denn damit sagen? Ich kann doch nicht selbst die Veränderung sein, wenn ich etwas verändern möchte. Dann muss ich mich ja selbst erstmal verändern. Und dann hätten wir ja noch längst nicht das Ergebnis und die Veränderung, die ich mir für die Welt wünsche. Das ist totaler Schwachsinn, was der da von sich gibt.
1: Ja.
2: Ob ich jetzt selbst die Veränderung bin oder eine, die etwas verändern möchte, das ist ja wohl ein riesengroßer Unterschied, wenn du mich fragst. Und was ist das denn überhaupt für ein Ton? Sei die Veränderung. Ich lasse mir doch nicht von einem Mann sagen, was ich zu sein habe und was nicht, ohne Bitte und Danke und so. Also...
1: Ja, ich glaube, wir lassen das fürs Erste und beruhigen uns erstmal wieder. Und damit gebe ich zurück ins Studio.
2: Das war ja eine tolle Idee mit den Motivationssprüchen, Jule.
1: Ja, hätte ja keiner wissen können, dass du so drauf reagierst.
2: Hast du die dir vorher mal durchgelesen? Das nächste Mal sprichst du sowas mit mir ab, hast du verstanden?
1: Entschuldigung.
2: Jule, das war einfach nur... Peinlich.
1: Ich hab mich schon entschuldigt.
2: Richtig peinlich.
1: Es tut mir wirklich leid.
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1: Mit ihren fleißigen Moderationsbienchen Jule Rauchbach
2: und Elisabeth Schmidt. Sie hören den Podcast, der sie zu Höchstleistungen bewegt und keine Ausreden akzeptiert.
1: Oh nein, keine Ausreden mehr.
2: Ja, weißt du, Jule, immer wieder kommen die Leute auf mich zu und sagen: Mensch, listen, du bist immer so gut gelaunt, siehst so gut aus, bist so erfolgreich und schaffst es trotzdem noch, Beruf und Familie unter einen Hut zu bringen. Wie machst du das nur? Leute, ich kann es euch nicht sagen. Es ist, wie es ist. Was soll ich machen?
1: Ja, da brauchst du dich auch gar nicht rechtfertigen. Das sind doch alles nur Neider.
2: Ja, ich kann doch auch nichts dafür, dass die Leute aussehen, wie sie aussehen. Weißt du eigentlich, was das für eine Bürde ist, gut auszusehen, ohne etwas dafür zu können und jeden Tag darauf angesprochen zu werden, als wäre ich irgend so ein billiges Sexobjekt?
1: Nee, das will ich mir aber auch gar nicht vorstellen.
2: Ja, das kannst du ja auch gar nicht.
1: Ja. Was du da jeden Tag durchmachen musst.
2: Ja.
1: Ja. Komm, lass uns doch unseren weniger erfolgreichen Zuhörerinnen und Zuhörern das Geheimnis unseres Erfolgs erzählen. Hm. Was ist es, was uns jeden Tag zum Aufstehen motiviert?
2: Aufstehen!
1: Zum Weitermachen!
2: Weitermachen!
1: Zum Kämpfen!
2: Kämpfen!
1: Es ist Geld. Ich sag's, wie es ist. Geld löst alle Probleme auf dieser Welt.
2: Oh ja, denn nur für Geld kommt man aus dem Bett und kriegt sie alle ins Bett.
1: Hm.
2: Ja, einfache Mathematik.
1: Du sagst es, denn hässlich sind nur die, die sich keine Schönheits-OP leisten können.
2: So ist es, Jules. So ist es.
1: Apropos sich nichts leisten können. Wir bekommen ja immer wieder Briefe von unseren treuen Zuhörerinnen und Zuhörern. Und als wir letzte Woche angekündigt haben, eine Sendung zum Thema Motivation zu machen, wurden wir von einer Flut an Briefen überschwemmt.
2: Boah, viele.
1: Ja, so haben wir auch einen Brief von der kleinen Amelie bekommen. Amelie ist 8 Jahre alt und kommt aus Kleinpösner.
2: Ach, wie schön. Was schreibt sie denn?
1: Sie schreibt: Liebes Radioaktiv-Team, ich heiße Amelie und ich habe ein kleines Problem.
2: Oh.
1: Könnt ihr mir da helfen? Papa geht schon lange nicht mehr arbeiten. Er sagt, sein Chef könne ihn mal kreuzweise. Was heißt das? Er wird immer dicker, stinkt nach Bier und verlässt das Haus nicht mehr. Langsam geht er mir auf die Nerven. Was kann ich tun, liebes Team? Ich kann nicht mehr. Ich halte das alles nicht mehr aus. Eure Amelie.
2: Hm.
1: Und dazu hat sie uns ein Bild gemalt von sich und ihrem Vater, wie sie sich auf der Couch um die Fernbedienung prügeln.
2: Ach, wie süß.
1: Da geht einem doch das Herz auf.
2: Danke, Amelie, für deinen Brief. Und natürlich helfen wir dir gern. Dein Papa macht gerade eine schwierige Zeit durch, aus der er alleine nicht mehr herauskommt oder wahrscheinlich auch gar nicht herauskommen möchte. Warum denn auch? Ihm geht's doch gut. Er kann jeden Tag ausschlafen.
1: Ja, und Bier trinken.
2: Und Bier trinken. Das kann nicht jeder von sich behaupten. Und du willst ihm das alles kaputt machen? Also, Amelie, wirklich, schäm dich was.
1: Hier ein kleiner Rat von meinem Abreißkalender.
2: Oh, jetzt geht das schon wieder los.
1: Wenn du ein Problem mit deinem Papa hast, Amelie, dann solltest du vielleicht deine Einstellung zum Problem ändern.
2: Okay, in dem Kontext haut der Spruch sogar hin.
1: Sag ich doch, Motivationssprüche sind nicht immer dumm.
2: Ja.
1: Aber jetzt mal ehrlich, Amelie, es ist doch so, dass dein Papa arbeitslos ist, das stört dich, aber dein Papa nicht. Also vielleicht solltest du etwas an dir ändern, bevor du andere Menschen nach deinen Vorstellungen verändern möchtest. Das ist nämlich sehr egoistisch.
2: Hm.
1: Ich meine, du bist sicherlich auch nicht perfekt.
2: Genau. Leben und leben lassen, liebe Amelie. Mehr können wir dir an dieser Stelle auch nicht auf den Weg geben. Wenn du mal so alt bist wie dein Vater, dann wirst du das sicherlich verstehen.
1: Genau. Denn Arbeit nervt.
2: So ist es. Außer man verdient so viel Geld wie wir.
1: Oh ja, denn Geld macht alles besser. Trotzdem danke für deinen Brief und dein Bild. Das kommt direkt an unseren Kühlschrank zu den anderen schönen Bildern von euch.
2: Oh, und da ruft auch schon wieder jemand an.
1: Oh, los, geh ran, geh ran.
2: Sehr gut, sehr gut. Hallo, mit wem sprechen wir denn da?
5: Hallo, hier ist die Doreen.
2: Hallo Doreen, wo kommst du her? Von wo rufst du an?
5: Aus Dessau.
1: Muss dir nicht peinlich sein, Doreen.
5: Ist es ja auch gar nicht.
2: Doreen, was führt dich zu uns?
5: Ach, ich kann mich eigentlich nicht beklagen. Mir geht's sehr gut. Abgesehen von der Gischt und den hohen Schulden. Ich bin einfach ein sehr großer Fan eurer Sendung und wollte schon länger mal mit euch reden, bin aber nie durchgekommen.
1: Ja, kein Wunder bei den vielen Zuhörern, die wir haben. Hm. Da muss man schon sehr viel Glück haben, um hier durchzukommen.
5: Eben, eben. Und jetzt habe ich es endlich geschafft. Und ach, ich bin einfach richtig happy.
2: Oh, das freut uns, Dori. Wie gefällt dir denn die Sendung bisher? Hast du schon was mitnehmen können?
5: Ach, ihr macht das wie immer großartig. Ich bin mir sicher, ihr gebt den Leuten da draußen sehr viel Kraft.
1: Oh ja, da sind wir uns sicher.
2: Hm.
5: Und wie ihr der kleinen Amelie mal so richtig die Meinung gegeigt habt, großes Kino. Ich hätte es nicht anders gemacht.
2: Na, aber so ist es doch.
5: Ja, sowas von. Die Fenster können uns nicht immer so auf der Nase herumtrampeln. Ich gönn dem Vater seine Auszeit. Wir alle sollten einfach mal wieder ein wenig zur Ruhe kommen. Die Welt ist ja so schnelllebig geworden.
1: Da sagst du was, Doreen. Vielen Dank für deinen Anruf.
5: Könnte ich euch noch um einen kleinen Gefallen bitten?
1: Aber gerne doch, Dori.
5: Ich höre eure Sendung ja schon seit sehr vielen Jahren und damals hattet ihr so ein paar Tassen mit eurem Logo, die man auch gewinnen konnte.
2: Kriegst du, Dori, kriegst du. Wir schicken dir eine Radioaktiv-Tasse direkt nach Hause und dazu bekommst du auch noch ein von uns handsigniertes T-Shirt.
6: Das ist doch was, oder?
5: Oh wow, vielen Dank.
1: Nicht zu danken, Dori. Bleib im Anschluss einfach noch in der Leitung. Unsere Redaktion kümmert sich um den Rest. Mhm. Hab noch einen schönen Tag und bleib so verstrahlt, wie du bist.
5: Ich danke euch. Ich wünsche euch auch einen verstrahlten Tag. Tschüss!
1: Ach ja, Fans.
2: Wenn Sie auch unbedingt mal mit uns sprechen wollen, ja, dann klingeln Sie sich doch einfach mal durch unter der 0341 24 3x die 3 0100058. Das ist die Nummer zu Ihrem Glück. Haben Sie Probleme? Kommen Sie allein nicht mehr klar? Wir helfen Ihnen gern.
1: Und wenn Sie nur um die Tasse geht, vergessen Sie es gleich. Wir sind hier nicht die Wohlfahrt.
2: Eben. Uns erreichen Sie dann in ein paar Minuten wieder. Solange geben wir wieder ab ins Studio. Hallihallo, da sind wir wieder bei Radioaktiv, dem Podcast mit Busy Lizzie
1: und Coolio Giulio.
2: Ja, wir strahlen heute mit Tschernobyl um die Wette.
1: Denn wir freuen uns, dass Sie dran geblieben sind.
2: Genau. Ja, heute geht es bei uns um Motivation. Und da kommen wir nicht drum rum, über den Feind der Motivation zu sprechen.
1: Nein.
2: Über die
1: Nein.
2: Böse.
1: Sag's nicht.
2: Böse.
1: Nein.
2: Prokrastination.
1: Ah. Eine Krankheit, die das Land befällt.
2: Aber wie erkenne ich überhaupt, dass meine Angehörigen oder sogar ich selbst betroffen sind?
1: Sagen Sie oft Dinge wie, ja, morgen ist auch noch ein Tag.
2: Hm.
1: Oder, oh Mann, ich mach das doch noch, ey. Oder,
2: ich wünschte, ich wäre tot. Dann müsste ich mich darum nicht mehr kümmern.
1: Das sind die ersten Anzeichen einer Prokrastination und die sollte man unbedingt ernst nehmen.
2: Ja. Oder sie machen auf einmal Dinge, die sie im Traum nie gemacht hätten, nur um sich vor der Arbeit zu drücken.
1: Wie die Fugen im Bad putzen.
2: Oder Eltern anrufen.
1: Oder Eichhörnchen im Park aufzulauern, sie auf dem Fahrrad zu verfolgen, nur um herauszufinden, wo die kleinen Tierchen ihr Lager aufgeschlagen haben, um sie des Nachts in ihren Kobelchen zu überfallen und ihre Vorräte zu stibitzen. Ja, Dennis, wir reden von dir.
2: Ja.
1: Wir wissen, was du machst. Und wir können dir eins sagen, wenn du noch ein einziges Eichhörnchen belästigst.
2: Werden wir Peter darüber in Kenntnis setzen.
1: Und das wird Peter gar nicht gerne hören.
2: Oh nein, das kannst du uns glauben.
1: Eichhörnchen sind nämlich sehr hoch angesehen in unserer Gesellschaft.
2: Ja, und wir lassen es nicht zu, dass auch nur einem unserer flauschigen Freunde etwas zuleide getan wird.
1: Genau. Suchen Sie sich gerne eine Beschäftigung, aber lassen Sie die Eichhörnchen in Ruhe.
2: Ja.
1: So, zurück zum Thema Prokrastination und wie werde ich sie los? Dazu haben wir jetzt einen Anrufer, den Andreas aus Leipzig. Er, so sagt er, weiß sich nicht mehr zu helfen. Er ist Student, schiebt alles auf, was geht, liegt nur noch im Bett und kommt mit seiner Bachelorarbeit nicht voran.
2: Eigentlich nichts Ungewöhnliches für Studierende.
1: Ja, aber damit ist jetzt Schluss. Denn ihr Studierenden liegt dem Staat sowieso schon viel zu lange auf der Tasche rum. Und damit begrüßen wir jetzt Andreas. Hallo Andreas.
7: Ahoi.
2: Andreas, wir kennen deine Situation bereits, aber vielleicht möchtest du uns ja noch mehr über dich erzählen und über die Umstände, die dich zu uns gebracht haben.
7: Ja, also da gibt's gar nicht so viel zu sagen. Ich habe halt einfach keinen Bock auf Arbeit. Das ist eigentlich so ziemlich alles.
1: Du, sag mal, was studierst du denn eigentlich?
7: Ich studiere Backen.
2: Backen? Haben wir das richtig verstanden?
7: Ja.
1: Man kann also Backen studieren.
7: Ja, na logo. Wenn man Kochen lernen kann, warum dann nicht auch Backen? Man kann doch auch Blockflöte, Jazz und so einen Kram studieren. Aber bei Backen schütteln alle immer den Kopf.
2: Du, wir wollten dich da jetzt auch gar nicht persönlich angreifen.
1: Nee.
2: Was backst du denn so?
7: Ja, im Moment gar nichts so wirklich.
1: Warum, Andi? Was ist los?
7: Also, eigentlich wäre ich schon längst fertig mit meinem Bachelor. Bin schon 21 Semester über der Regelstudienzeit. Wisst ihr, ich krieg das einfach nicht gebacken mit meiner Bachelorarbeit und so.
2: Was ist denn das Thema deiner Arbeit?
7: Die Geschichte und Entwicklung der Zimtschnecke. Dabei untersuche ich vor allem ihre Einflüsse in der Renaissance im Allgemeinen und auf Da Vinci's Lebenswerk im Besonderen.
1: Mensch, Andi, da hast du dir aber was vorgenommen.
7: Ja, mein Problem ist jetzt aber, dass ich mich gar nicht mehr so für das Thema begeistern kann. Ich kann die Dinge auch einfach nicht mehr sehen. Wenn ich Zimt nur rieche, macht mich das schon aggressiver.
2: Aber, Andreas, Da kann doch der Zimt nichts dafür. Wusstest du, dass viele Menschen anfangen, etwas aufzuschieben, wenn sie Angst vorm Scheitern haben?
7: Ach, ich kann einfach nicht mehr. Einfach ist das.
6: Andi, du gibst auf, bevor du es überhaupt versucht hast.
7: Ja, ich meine, das ist doch überhaupt nicht leicht. Wisst ihr, wie viel Sekundärliteratur es über Zimtschnecken gibt? Null. Absolut gar nichts. Warum? Ja, weil kein Mensch sich für Zimtschnecken interessiert.
6: Aber Andreas, ich bitte dich.
7: Es ist doch so, da ist doch sogar das Franzbrötchen facettenreicher als so eine olle Zimtschnecke.
2: Also Andreas, jetzt beruhig dich doch mal. Für dein Scheitern kann die Zimtschnecke auch nichts dafür.
7: Oh, jetzt liegt es wohl alles wieder an mir, dass die Zimtschnecke der Nichtskönner unter den Gebäcken ist, oder wie?
6: Boah. Die Zimtschnecke ist ein Nichtskönner, entschuldige mal, aber du bist es doch, der nichts auf die Reihe bekommt.
2: Genau, es gibt doch nicht der armen Zimtschnecke die Schuld für alles.
7: Ach, wisst ihr was? Ihr habt doch keine Ahnung. Der Papa von der Amelie, er macht alles richtig, der hat das Leben verstanden.
6: Ja, dann tu's ihm doch gleich, aber lass die Zimtschnecke da aus dem Spiel.
2: Ja.
7: Ja, das mache ich auch. Ich werde es euch zeigen. Ich werde jetzt jeden Tag ausschlafen, Bier trinken und im Stadt weiterhin auf der Tasche sitzen.
2: Ja. Dann alles Gute und viel Erfolg dabei.
7: Danke.
6: Bitte.
2: Bitte.
7: Ja, tschüss.
6: Tschüss. Mann, der Typ hatte vielleicht Nerven.
2: Also, ich liebe ja Zimtschnecken.
6: Oh ja, ich auch.
2: Da habe ich mich einfach persönlich angegriffen gefühlt.
6: Nee, das ist nur menschlich.
2: So bin ich doch aber für normal gar nicht.
6: Ich weiß. Naja, immerhin haben wir ihn dazu gebracht, etwas in seinem Leben zu verändern.
2: Und gleichzeitig die Missstände in unserem Sozialstaat aufgedeckt.
6: Ja.
2: Das ist alles, was wir je wollten.
6: Mehr wollten wir einfach nicht.
2: Liebe Zuhörerinnen und liebe Zuhörer, wir entschuldigen uns für unseren kleinen Gefühlsausbruch.
6: Und wir hören gerade, wir müssen jetzt auch langsam zum Ende kommen.
2: Ja.
6: Das war sie. Unsere Motivationssendung. Wir hoffen, es hat Ihnen gefallen.
2: Mhm.
6: Vielleicht konnten wir Sie ja auch für Ihr nächstes Projekt begeistern.
2: Ja, und wenn Sie Fragen oder Anregungen haben, dann schreiben Sie uns gerne an radioaktiv@mephisto976.de oder schicken uns zur Abwechslung doch mal einen Brief.
6: Na, irgendwie gehe ich gerade mit einem sehr unguten Gefühl aus der Sendung.
2: Ja, geht mir genauso.
6: Weißt du, was mich da immer aufmuntert?
2: Nein, was denn?
6: Motivationssprüche.
2: Oh,
6: warte kurz, ich hol meinen Hut.
2: Oh nein!
6: Oh, so, da bin ich wieder.
2: Oh, Jule.
6: So, okay. Oh ja, der ist schön. Hör zu.
2: Ja.
6: Okay. Erfolg ist die Fähigkeit, von einem Misserfolg zum anderen zu gehen, ohne seine Begeisterung zu verlieren. Von Winston Churchill.
2: Mann, der ist ja regelrecht für notorische Nichtskönner geschrieben worden. Du bist in allem schlecht und hast nichts drauf. Hauptsache, du hast Spaß daran, denn das ist der größte Erfolg, den man je haben kann. Selten so ein Blödsinn gehört.
6: Und mit diesen erfrischenden Worten,
2: Alter,
6: beenden wir unsere heutige Sendung. Mein Name ist Jule Rauchbach.
2: Und ich bin Elisabeth Schmidt.
6: Schalten Sie das nächste Mal wieder ein, wenn es heißt...
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1: Straßen sind irgendwie inspirierend. Sie haben ja sogar ein eigenes Filmgenre, den Road Movie nämlich. Meistens geht es da um einen großen Gefühlsprozess, der gemacht wird auf der Fahrt von A nach B. Ganz klassisch zum Beispiel einmal durchs Land. Und in der Kulturszene, da ist die Straße insgesamt ein sehr präsentes Symbol. Mephisto 97.6 Redakteurin Emma Schmidt, die hat sich mal die Straße als solche angeschaut und was die in unserem Leben in der Stadt Leipzig eigentlich alles bedeuten kann.
2: Wenn ich mir Leipzig von oben vorstelle, sehe ich immer eine große Kreuzung vor meinem inneren Auge. Ein Kreuz gerade von Ost nach West, von Nord nach Süd. Den Rahmen liefern dabei die großen Straßen drumherum, in denen für mich das Leben hier stattfindet. Der Boulevard des Westens, die Karl-Heine-Straße, die Eisenbahnstraße im Osten, dank TAF als gefährlichste Straße Deutschlands bekannt, und schließlich die Hauptschlagader des Südens, die Karl-Liebknecht-Straße. In ihrer Bedeutung sind diese Straßen für mich mehr als nur Wege von A nach B, die mit Autos gefüllt werden. Ich finde, auch die Straße ist Lebensraum. Historisch ist Leipzig dafür ein tolles Beispiel. Leipzig, wo wir heute leben, existiert nur, weil hier die Kreuzung von zwei römischen Handelswegen war. Von der Geschichte mal abgesehen, ist die Straße auch plastisch, wie die Haut der Stadt. Wie an einer alten Litfaßsäule oder einer großen Pfannkuchentorte schmiegt sich Lage an Lage übereinander, weil immer wieder neuer Straßenbelag dazukommt. Neuer Asphalt wird über Kopfsteinpflaster oder alte Bahnschienen gezogen. Alte Kaugummis treten sich fest und weben sich in den geschichtlichen Flickenteppich der Straße ein. Manchmal bekommt man durch ein Loch in den Schichten auch einen kleinen Einblick in die Geschichte. Unter dem Asphalt lugt dann ein wenig Kopfsteinpflaster hervor. Hinter dem Bundesverwaltungsgericht sieht man in den großen Steinplatten, die dort als Gehwege ausliegen, riesige, tiefe Kratzer. Ich habe mal gehört, dass diese noch von Schrapnellen oder Bombensplittern aus dem Zweiten Weltkrieg stammen. Keine Ahnung, ob das stimmt oder ob die Kratzer irgendwie anders in die Straße gekommen sind. Aber ich finde, es zeigt, was die Wege, auf denen wir meist so gedankenlos wandeln, schon alles mitgemacht haben. Millionen von Lebenden und Toten sind die gleichen Wege gegangen. Die Straße hat schon so viel erlebt. Das zeigen zum Beispiel auch die Stolpersteine, die an die Verbrechen Nazi-Deutschlands in unseren Straßen erinnern. Das verdeutlicht, dass die Straße nicht nur lebt, sondern auch politisch ist. Das Politische zeigt sich auch in den Namen der Straßen. Das ist ein viel diskutiertes Thema, seit jeher und auch aktuell. Die Namen weißer Männer dominieren hier das Stadtbild, viele von ihnen mit einer kritischen Vergangenheit. Aber ohne die patriarchale Infrastruktur unserer Städte zu rechtfertigen. Es gibt auch Straßen, durch die ich gerne fahre, weil ich ihren Namen so gerne mag. Dazu gehören in Leipzig zum Beispiel die Kuhturmstraße, die Straßen an der Verfassungslinde und an der Milchinsel, Tschermaksgarten und die Kuchengartenstraße. Wenn ich im Sommer durch die Stadt gehe, sitzen überall Leute einfach auf der Straße und trinken ein Bier oder eine Limo. Sie kornern und machen sich so den Gehweg zum Sitzplatz. Das Schöne ist dabei wohl der Preis, nämlich günstige 0 Euro für die freie Platzwahl, aber auch für das Gefühl, mittendrin zu sein im bunten Trubel.

0: der Stadt. Und so macht man sich die Straßen zu eigen, wenn man wieder ein Gefühl für sie entwickelt. Dass das nur eine Perspektive von Menschen sein kann, die einen festen Wohnsitz haben, möchte ich an dieser Stelle deutlich betonen. Auf der Straße leben und mit der Straße leben sind zwei ganz unterschiedliche Dinge. Straßen nehmen einen riesigen Teil unseres Alltags ein. Und ich denke, man könnte sich selbst einen Gefallen tun, wenn man ihnen diesen Platz bewusst und auch liebevoll zugestehen würde. Wenn es einfach weniger Hauptstraßen und mehr Kuchengartenstraßen geben würde, würden wir in einer besseren Stadt leben.
1: Die Straße, mehr Zweck als Mittel. Eine philosophische Betrachtung von meiner Kollegin Emma Schmidt.
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2: 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Erinnert ihr euch noch an Elvin und die Chipmunks? Ra, ra, ah, ah, Roma, Roma, ma, ga, ga, ulala, one jump and broken man. Das war so die Zeit, Crazy Frog war tot, die Chipmunks waren dran und haben Handy-Klingeltöne weltweit verpestet. Dabei kommen solche hochgepitchten Vocals ja eigentlich aus dem Hip-Hop. Als Kanye West noch kein Antisemit war, oder wir das zumindest nicht wussten, da hat er diese Chipmunk-Vocals in den Mainstream gebracht. Und jetzt kombiniert man den früheren Chipmunk-Kanye mit Kommunismus und Islam und zack, haben wir den Untergrundkünstler Gais Guevara. Pardon. Klingt konfus, ist es auch, und das ist noch nicht mal alles. Scott Heinrichs hat sich mit ihm unterhalten und wollte herausfinden, naja, wer ist dieser Typ?
3: Ey, Moment mal. Hat er das gerade wirklich gesagt? Wenn er einen weißen Typen ermorden wird, dann ist das kein Witz, sondern eine Zurschaustellung? Das ist zumindest eine der ersten Zeilen auf dem aktuellen Album von Gais Guevara. Schon krass irgendwie. Und nicht nur das. Ja, der Typ nennt sich wie Che Guevara und ist gleichzeitig gläubiger Muslim. Da kommt mein Identitätsdenken auf alle Fälle nicht mit. Stellt sich also die Frage, wer ist dieser Typ? Wer ist Gais Guevara? Oder vielleicht besser, wie wurde er zu Gais Guevara? Denn erstmal vorweg, nee, der Typ heißt nicht wirklich Guevara. Jar Jar Gais Robinson wird am 9. Oktober 2000 geboren. Er wächst in Philadelphia auf, ganz abseits von popkulturellen Brennpunkten der Stadt, die man da sonst so kennt.
4: It was kind of typical impoverished black neighborhood shit, shootings, shit like that. But you know, you still have that community. Regardless, it's home. It's where I grew up at. It's why I am who I am, so.
3: Klar, sein Zuhause halt. Und gleichzeitig brachte dieses Zuhause genau die Probleme mit sich, die man als POC in den USA leider erwarten muss.
4: Issue of white supremacy within America, the issue of racism.
3: Eben genau das. Struktureller Rassismus, white supremacy, etc., etc. Dass Gais da in eine Form von Widerstand geht, ist konsequent.
4: Philly's really underrated in terms of a lot of people are a little unaware of Philly's part in black revolutionary discussion and shit like that. You know, it's just something I kind of grew up into. It's not like I vigorously researched or anything. It's just like, you know, it's just a part of me.
3: Und trotzdem.

0: Der Typ rappt darüber, weiße Leute zu ermorden. Aber ganz ehrlich, so richtig empört hat das eigentlich nur Rechte in Online-Form. Denn Gais sieht das eher als Stilmittel, als Übertreibung, um weißen Machtstrukturen den Spiegel vorzuhalten.
1: So when I sit here and I talk about killing and murder or whatever, and people take it to heart, I mean, good. Because how do you think we've been feeling for however many years when, you know, y'all were doing a Birth of a Nation or shit like that?
0: Den Film, den er da anspricht, Birth of a Nation, der ist ein Hollywood-Film aus dem frühen 20. Jahrhundert. In dem wird der Ku Klux Klan als Verteidiger amerikanischer Werte gezeigt und Afroamerikaner als ungebildete, aggressive Minderheit. Diese Wut, die Gais hat, ab und zu vermengt er die mit Humor. Vielleicht ja auch, um das alles auszuhalten. Und das ist oft ehrlich lustig. Zum Beispiel, wenn er die Naivität urbaner, weißer Jugendlicher analysiert.
1: Yo, I really don't agree with what you're saying, but this line is funny as fuck. And I'm like, I mean, that's the purpose. Now it's in your head. Now you're listening, you know. So now it's something that you're thinking about. I'm agitating. So, you know.
0: Hätten wir den Punkt also geklärt. Eine Sache verwirrt aber immer noch. Gais ist Kommunist und Muslim. Dabei hat Marx ja die Religion als Opium des Volkes bezeichnet. Wie soll das denn funktionieren?
1: While I do understand the idea of being anti-religion within communism, because religion has been a thing as a way to oppress folks and oppress others. I mean, you look at like Catholicism and shit like that. It's no doubt. There's a lot of things within religion that has strengthened the community of folks, that has strengthened, you know, the revolutionary potential of folks.
0: Gais sieht als Parallele also die Gemeinschaft. Was er aber nicht sieht, sind all die anderen Widersprüche. Vielleicht kann er das auch gar nicht. Zumindest, wenn er weiterhin mit seinen Texten provozieren will. Denn wenn Gais eines seiner Alben Black Bolshevik nennt und mit Koranreferenzen hantiert, dann hinterlässt das Fragezeichen überm Kopf. Und naja, ganz ehrlich, mit seiner Musik ist das manchmal nicht leichter. Die ist nämlich genauso überbordend. Gais produziert seine Beats selbst. Und die sind wirklich vollgestopft mit Samples. Mit Snippets aus Serien, aus Videospielen oder YouTube-Videos. Und ein paar sind so seltsam, dass man sich fragt, wo kommt das eigentlich alles her?
1: I started collecting CDs. I'm not a big vinyl person. You know, I was born in 2000, so I'm gonna act like I was born in 2000 and I'm gonna buy some CDs.
0: Und von diesen CDs zieht er sich auch das Trademark auf seinem aktuellen Album. Chipmunk Vocals. Als wäre es immer noch 2004 und es hätte sich nichts geändert. Chains getting took.
1: Right now, I really feel like I could sit down, grab whatever record and make whatever I want out of it. I feel like I can make any sort of genre that I want.
0: Jedes Genre machen, das er will. Das macht er auch. Und zwar entgegen aller Konvention. Auf der Platte sind Drill-Songs à la Pop Smoke, Chipmunk-Soul wie beim frühen Kanye oder düstere, straighte Hip-Hop-Beats, wie man sie bei Westside Gunn oder Benny the Butcher findet. Das sind so viele Einflüsse, dass das alles kaum noch zu trennen ist. Aber es ist eben auch erkennbar Gais Guevara. Und das gilt nicht nur für seine Musik, sondern eben auch für seine Texte. Klar, da gibt's auch Widersprüche, aber das macht ihn im Moment auch einzigartig im Hip-Hop. Wie kann das nächste Album denn dann noch verrückter werden?
1: 8 Tracks, all sampling Billy Ray Cyrus, that'll be fire.
0: Und so unwahrscheinlich das auch klingt, irgendwie würde es mich nicht verwundern.
2: Scott Heinrichs über den Rapper Gais Guevara mit einem Erklärungsversuch.
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1: Es gibt tatsächlich noch Menschen, die sich freiwillig mit der Politik beschäftigen. Einer davon ist Max Uthoff. Er moderiert zusammen mit Klaus von Wagner die Anstalt im ZDF. Im Sommer 2017 war Uthoff zu Gast bei Mephisto 97.6. Mit meinem Kollegen Yannick Jürgens sprach er unter anderem über sein Jurastudium, das Theater seiner Eltern und natürlich die Anstalt.
2: Einen schönen guten Abend wünsche ich und damit herzlich willkommen zu M19 in dem langen Interview bei Mephisto 97.6. Mein Name ist Yannick Jürgens und heute bei M19 wollen wir über Jura, Journalismus und vor allem Satire reden. Unser heutiger Gast vereinigt nämlich diese drei Themengebiete wie kaum ein anderer. Seit 2014 moderiert er zusammen mit Klaus von Wagner die Anstalt im Zweiten Deutschen Fernsehen. Außerdem ist er auch solo unterwegs und hat 2012 den Deutschen Kleinkunstpreis in der Sparte Kabarett gewonnen. Herzlich willkommen, Max Uthoff.
3: Hallo, schönen guten Abend.
2: Wir haben uns gedanklich auf die Bühne der Anstalt begeben, um Ihnen Max Uthoff einmal vorzustellen.
4: Max Uthoff wurde am 24. September 1967 in München geboren. Ein Datum, das ihm dieses Jahr sicherlich zum Verhängnis wird, denn wer geht an seinem 50. schon zur Wahl? Die Wahl, für einen Bayern ein völlig überholtes Prinzip der Demokratie.
5: Aber schauen Sie mal, es gibt doch nichts Schöneres, als an seinem Geburtstag das höchste Gut der Demokratie auszuleben. Und dann auch noch in München.
4: Ha, München, die Stadt der überhöhten Mietpreise und protzigen Autos.
5: Aber dort übernahm Max Uthoff das Theater seiner Eltern. Ein Segen für einen Künstler.
4: Wohl eher ein Fluch. Sehen Sie, eine kleine

0: Kleinkunstbühne, die zuvor wegen Streit mit der Stadt München geschlossen wurde, hat auch immer mit dem Kapitalismus zu kämpfen.
1: Und wenn man jetzt wie Uthoff über das Jurastudium zum Kabarett gelangt, dann ist doch dieser Kampf fast gewonnen.
0: Ein Kampf, der doch gar nicht von Kabarettisten, sondern von anderen geführt wird. Geschürt vielleicht.
1: Und das gelingt doch auch. Mit der einzigen Waffe, die der Pazifist noch hat. Der Sprache, mit der man darstellt, was schiefläuft, mit der man dagegen ankämpft.
0: Gegendarstellung. Das ist auch der Titel von Max Uthoffs aktuellem Bühnenprogramm. Dort kommentiert er, wie auch in der Anstalt, scharfzüngig das Weltgeschehen. Mal sehen, ob er das auch bei uns im Gespräch schafft.
2: Und wir haben es gerade gehört, Sie haben im Theater Ihres Vaters angefangen, dem Rationaltheater in München, dann Jura studiert, als Anwalt gearbeitet und dann mit 40 nochmal umorientiert, doch zu Kabarett und zur Satire. Wieso das denn eigentlich? Sind Juristen nicht witzig?
3: Unfreiwillig komisch. Juristen haben eine seltsame Art und Weise, das Leben zu betrachten, Sachverhalte, alles aufzugliedern in Sachverhalte. Und dann diese nervtötende Frage, die man in den ersten Semestern immer hört, wer kann was,
2: woraus, warum
3: ja. verlangen, diese Anspruchsgrundlagenfrage. Und wenn man das jahrelang macht, dann denkt man irgendwann auch den Rest des Lebens so. Und ich war da nicht, ganz ehrlich, ich war da nicht besonders gut. Mein Herzblut hing da nicht wirklich dran. Ich habe es durchgezogen. Es ist auch okay, dass ich es durchgezogen habe, aber im Grunde genommen war mir recht früh klar, dass ich nicht damit den Rest meines Lebens, glaube ich, zubringen werde.
2: Aber gibt es denn auch Vor- bzw. Nachteile, die man als gelernter Jurist, ja, der Sie ja sind, benutzen kann im Kabarett?
3: Doch, natürlich. Also ich glaube, dass die Angewohnheit, Texte sehr genau zu lesen, ist ein großer Vorteil. Das hilft mir bei der Zeitungslektüre. Als Jurist muss man ja Tatbestandsmerkmale, Sachverhalte unter Tatbestandsmerkmale subsumieren und dann liest man den Gesetzestext relativ genau, was schmerzhaft ist, weil die Gesetze immer schlechter werden. Auch formuliert. Also das BGB ist ja brillant, da sind 100 Paragraphen drin und die regeln die Welt und zwar auf eine Art und Weise, dass es für sehr, sehr, sehr viele, unendlich viele Sachverhalte eigentlich passen könnte fast. Und wenn man sich anschaut, wie Gesetze heute geschrieben werden, das ist dann doch eher erschütternd, muss ich sagen. Sich damit zu beschäftigen, ist jetzt schon sprachlich kein Genuss. Jura ist eine großartige Sache. Ich habe nur ein bisschen darunter gelitten, dass die Dinge, die mich interessiert haben im Jurastudium, letztlich nicht examensrelevant waren. Das heißt, Dinge, die mir Spaß gemacht haben, wie Rechtssoziologie oder Verfassungsgeschichte oder das Drumherum, also die Geschichte, die mit diesem Fach zusammenhängt. Mhm. Und dann auch mal grundsätzliche Fragen nach der Gerechtigkeit werden da überhaupt nicht gestellt. Das ist schon daran, darüber sollte man sich im Klaren sein, wenn man das Studium beginnt. Gerechtigkeit hat damit überhaupt nichts zu tun. Das würde natürlich Aspekte, auch soziale und politische Aspekte beinhalten und darum kümmert sich der Jurist nicht. Und das fand ich während meines Studiums zumindest halbwegs enttäuschend. Freitagmittag um 12 Uhr in einem Hörsaal, in dem 400 Leute Platz haben, mit drei anderen Kollegen sich Rechtssoziologie bei Herrn Wickinger anzuhören, hochgradig interessant, aber schon währenddessen zu wissen, oh, scheint offensichtlich Zeitverschwendung zu sein.
2: Man kennt Sie vor allem aus der Anstalt, die Sie zusammen mit Klaus von Wagner moderieren. Und die Sendung wurde auch mehrfach ausgezeichnet. Vor einem Jahr gab es den Deutschen Fernsehpreis für beste Comedy bzw. bestes Kabarett und 2015 den Grimme-Preis in der Kategorie Unterhaltung. Aber wie läuft das denn? Also wenn Sie jetzt dann so eine neue Sendung planen, Sie haben ja jetzt gerade schon gesagt, Sie sind zu dritt über... Wie groß ist denn dieser Aufwand? Wie lange dauert so eine Vorbereitung?
3: Wir fangen in der Regel 3 Wochen vor der Sendung an, uns 2 Tage lang zusammenzusetzen, Themen zu wälzen. Dann wird ein bisschen verteilt, Bücher quergelesen, im Innennetz gesammelt. Dann mailen wir uns interessante Sachen zu, Dinge, die uns aufregen und dergleichen. Und dann arbeiten die anderen zwei wie die Gestörten und ich sorge für Schokolade. Und zwar für ausreichend Schokolade. Das ist mein Job. Und
2: also so jemand muss es ja auch geben.
3: So einen muss es auch geben, ja. Und ich sorge für gute Schokolade.
2: Genau, und gute Stimmung.
3: Gute Stimmung und dann setzen wir uns zusammen und dann in der letzten Woche vor der Anstalt wird dann bis abends eigentlich, dann rauchen die Köpfe und dann wird viel, es wird viel für den Mülleimer geschrieben, tragischerweise. Mhm. Aber das geht nicht anders manchmal.
2: Sie sind dazu übergegangen, auch nach jeder Sendung oder für jede Sendung einen Faktencheck anzubieten. Das ist ein PDF-Dokument von 20 bis 30 Seiten. Das machen Sie auch alles zu dritt. Das
3: also ganz ehrlich, ich habe es noch nie gelesen. Okay. Ich halte es fast schon für satireverdächtig, wie lang das inzwischen wird. Wir haben noch einen, der uns noch zu recherchiert, das ist Eckhard Zieker. Mhm. Ein fantastisches journalistisches Trüffelschwein und der sorgt dann auch zusammen mit Dietrich Kraus für den Faktencheck. Da kommt dann eben das Wesentliche rein, die wesentlichen Quellen, die wir behaupten. Uns ging es eigentlich nicht unbedingt nur darum zu verifizieren, sondern auch sozusagen, um eine Basis zu haben, wo die Leute sagen, kann ich das mal genauer, wo ist denn das her, kann ich da mal weiterlesen, weil die solche Mails kommen regelmäßig. Mhm. Und das ist einfach ein Angebot, ein Service, und zumal wir uns dann manchmal auch den Spaß machen, Quellen zu benutzen, die vom normalen Mainstream bei uns als sehr seriös bewertet werden und damit aber Kritik zu machen. Wir hatten mal eine Nummer, wo wir amerikanische Außenpolitik kritisiert haben und nur amerikanische Quellen benutzt haben, also irgendwelche MIT-Dokumente oder irgendetwas, was sehr seriös ist in den Augen der Deutschen. Trotzdem wurde uns hinterher Putin-Versteherei vorgeworfen.
2: Ja, aber hat die Anstalt denn eigentlich, gibt es da Lieblingsopfer? Also den Sie ganz, ganz gerne ins Visier nehmen?
3: Nein, ich glaube, dass wir in der Anstalt, glaube ich, haben wir, es gibt Journalisten, deren, sagen wir, es fällt uns manchmal schwer, die Kontenance zu bewahren bei manchen Kommentaren von Ulf Poschardt. Das ist nicht ganz leicht. Auch in der FAZ gibt es durchaus Journalisten, die einem seltsamerweise mit einem Absatz so die Laune verderben können. Aber das ist ja das, und das aus dem saugen wir ja Nektar. Das ist ja dann, wir benutzen das dann auch. Und ich habe natürlich auch den Vorteil, dass dann auch Klaus, wir haben das dann im Soloprogramm auch zu verarbeiten. Ich bin dann, das ist der Ort, wo ich sowas dann eher loswerde. Aber es gibt keine Liste der Top 5 Verdächtigen, die wir uns jedes Mal vornehmen.
2: Noch nicht mal Seehofer?
3: Nein, nein, Horst Seehofer ist zu, was soll ich sagen, zu wenig eigentlich. Er ist so durchschaubar. In seiner Volksnähe. Das ist fast schon ein wenig zu wenig durchtrieben.
2: Das ist auch ein bisschen traditionell bayerisch sowas, oder? Also das dann.
3: Ja, das ist, man hat in Bayern immer so diesen Stammtischfaktor, ja. dieses Bierzelt, Charakterähnliche, und das ist er ja eigentlich gar nicht. Das muss er sich ja noch mühsam antrainieren. Ja. Und das macht es für ihn anstrengend. Fast hat man manchmal Mitleid.
2: Sie sagten 2015 sagten Sie, Entschuldigung, in der Kulturzeit bei Dreisat, dass der Journalismus in einer Krise stecken würde. Jetzt haben wir 2017. Ist der Journalismus immer noch in seiner Krise?
3: Er ist immer noch drin, aber es ist wahnsinnig berührend zu sehen, wie er versucht, da rauszukommen. Also wie er strampelt und macht und dann auch mal pseudokritische Formate schafft, in denen die Leser oder auch man selbst sozusagen mal kritisch hinguckt. Ich glaube nur, dass... Also es hat sich schon was getan. Doch, ich glaube schon, es hat sich was getan. Wir hatten tatsächlich eine Zeit lang, und das war auch die Phase, wo wir uns in der Anstalt damit beschäftigt haben, dieses Gefühl, dass bei ganz bestimmten großen Themen wie Ukraine, Griechenland, ganz bestimmte Finanzkrise, ganz bestimmte Themen nur unisono auf eine Art und Weise behandelt worden sind in den großen Tageszeitungen. Und wenn es da mal eine abweichende Meinung gab, dann stand die immer unter Außenansicht oder irgendein Kommentar, den man sich reingeholt hat, alle 6 Wochen. Aber letztlich hatten wir eine penetrante, unerträgliche Darstellung, die immer gleiche Darstellung von ganz bestimmten. Und das kann man natürlich machen. In der Zeitung hat ja eine ganz bestimmte politische Ausrichtung. Ich möchte es aber ganz gerne im Kommentarteil lesen und ich möchte es nicht auch noch ständig auf den ersten 2 Seiten lesen, wo ich eigentlich ohne allzu viel Adjektive halbwegs neutral informiert werden möchte.
2: Was halten Sie denn eigentlich vom Trend der Meinungsbildung in den sozialen Medien? Sehen Sie das auch als Problem? Stichwort Filterblase. Ist das auch ein Mitgrund für die Krise des Journalismus?
3: Das ist sicherlich ein Grund. Ich weiß aber nur nicht unbedingt, ob es der Begriff Filterblase ist, der da so im Vordergrund steht, sondern ich glaube eher, dass es hier um den schnöden Mammon geht. Ich glaube, dass die Auflagen sinken durch diese Konkurrenz im Internet, durch andere Portale, die preiswerter gestaltet werden können, die aber auch meinungsschwer sein können, die auch teilweise gut gemacht werden. Da gibt es natürlich auch viel Schrott. Mhm. Aber dass diese Auflagen sinken, führt dazu, dass immer weniger Geld für die journalistische Recherche da ist, dass die Redaktionen mit weniger Geld auskommen müssen, dass sie teilweise zusammengelegt werden. Und das halte ich für das größere Problem, als das sich drehen um dieselben 3 Meinungen.
2: Jetzt gibt es so einen Trend, meine ich, zu erkennen, dass es immer mehr zu dieser Information durch Bespaßung ein bisschen geht. Also ich bringe das Beispiel John Oliver in den Vereinigten Staaten oder auch die Heute Show tendiert ein bisschen dahin und auch ihre Anstalt. Würden Sie diesen Trend bestätigen?
3: Ja.
2: Dass sich die Leute also eher bei Ihnen informieren, statt jetzt beispielsweise bei Ingo Zamparoni in Tagesthemen.
3: Gut, oder Klaus Kleber. Nun, es gab ja Untersuchungen, dass in Amerika, ich weiß nicht, welche Altersgruppe es war, ich glaube die unter 50-Jährigen, großem Maße Jon Stewart, die Late-Night-Show von Jon Stewart als Hauptinformationsquelle für ihre politischen Entscheidungen verwendet haben. Das ist also kein Trend, den ich sehe, entdecke, sondern der ist das da. Das ist eine Entwicklung, die es gibt. Und das gibt dann schon manchmal, finde ich, zum Denken Anlass, Das heißt, wenn Nachrichten so gestaltet werden, dass viele, vor allem Jüngere oder Leute, die sich politisch informieren, dem nicht mehr als einzige Informationsquelle vertrauen, dann sagt das auch was aus. Ich beklage auch eine Boulevardisierung der Nachrichten. Die Tagesschau und andere Formate sind für mich deutlich boulevardmäßiger als vor 10 oder 15 oder 20 Jahren.
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ist das eigentlich für mega chillige Mucke? Geiler Beat, geiler Groove, ja. Das ist Pattern Select, das ist ein Leipziger Label. Pattern Select.

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1: Jo Leute, und wenn ihr auch mal so mega chillige Mucke hören wollt, wie gerade läuft, dann zieht euch alles rein von Pattern Select, bestes Leipziger Label.

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0: Hossa, Hossa, Fiesta, Fiesta Mexicana, heute gebe ich für alle. Ja, ein Fest. Also hier spricht Resgildo und ich wünsche Ihnen einen wunderschönen Tag, einen schönen Abend und vielleicht noch den Rest eines Sommers, wenn es möglich ist. Und zwar den Hörerinnen und Hörern von Radio 96.
1: Nee, Mephisto 97.6 kann ich nicht mehr sagen. Sie können doch mal sagen, und ich grüße die Hörer von Mephisto 97.6.
0: Okay. Und ich grüße alle Hörerinnen und Hörer von Radio Mephisto 69.
1: 97.6.
0: Nochmal, und Hörer? Also 97, jetzt habe ich es. Ja, und ich grüße alle Hörerinnen und Hörer von Radio Mephisto 97.6.
1: Ja, genau.
0: Genau.
1: Sehr gut.

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1: Jo, Leute, und die chillige Mucke gerade, die groovt hier so. Und die ist auch noch aus Leipzig. Pattern Selector ist das Label. Super geil.

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1: Wisst ihr eigentlich, wo das Wort Bibliothek herkommt? Das Wort leitet sich von dem griechischen Wort Bibliotheke ab. Das bedeutet so viel wie Buchbehälter. Der Name passt zu den modernen Bibliotheken auch ganz gut. Auch wenn die immer digitaler werden, sind Bibliotheken ja immer noch im weitesten Sinne Räume mit Regalen voller Bücher. Da unterscheidet sich jetzt auch eine spezialisierte wissenschaftliche Bibliothek nicht wirklich von einer allgemeinen. Ganz anders ist dagegen die Bibliothek im Deutschen Zentrum für barrierefreies Lesen, kurz DZB. Mika Schlegel hat sich diese ungewöhnliche Bibliothek mal angeschaut.
2: Durch die Bibliothek DZB Lesen tauchen Menschen mit Händen und Ohren in fremde Welten von Büchern und Hörspielen ein. Die Leiterin, Christiane Felsmann, erklärt das Besondere an der Bibliothek für barrierefreies Lesen.
3: Wir können Leseformate anbieten und Lesestoff, den es nirgendwo anders gibt.
2: Eines dieser Angebote sind Bücher für Menschen mit Lesebehinderung. Doch wie entstehen solche Bücher überhaupt? Diese Frage führt in die Produktionshalle des DZB Lesen. Die Halle ist gefüllt mit unscheinbar aussehenden weißen Papierstapeln und allerlei großen Maschinen. Jana Lorenz, die Leiterin für Kommunikation und Marketing, lässt ihren Blick stolz durch die Produktionshalle schweifen.
4: Wir sind ja nicht nur eine Bibliothek.
2: Hinter den Kulissen der Bibliothek entstehen hier barrierefreie Bücher. Alles beginnt mit einer historischen, eisernen Maschine in einer Ecke des Saales. Obwohl sie wie ein Relikt aus einer anderen, vergangenen Zeit aussieht, stellt sie noch heute die Schablonen für die Brailleschrift her. Also die Schrift, die man auf dem Papier ertasten kann. Der Druck mit diesen Schablonen passiert in einer anderen großen Maschine, die aussieht wie eine übergroße Waschmaschine. Für eine Person, die keine Brailleschrift lesen kann, sind die Stapel von weißen Seiten mit vielen Punkten ein ungewöhnlicher Anblick. Die Wörter brauchen viel mehr Platz als auf herkömmlichen Buchseiten, erklärt Jana Lorenz Kollegin Christine Förster.
5: Wen hatten wir jetzt da? Die Sabine Ebert zum Beispiel, genau. Mit ihrem aktuellen historischen Roman. Das ist ein Buch. Und wenn wir das übertragen, hat man am Ende drei Bücher im Regal stehen.
2: Auch bei der Buchbindung sind die Abläufe anders als bei herkömmlichen Büchern. Ein ausreichender Abstand zwischen den Seiten ist wichtig. Wenn die Seiten zu eng aufeinander liegen, drückt sich die Brailleschrift aus und ist mit der Zeit nicht mehr lesbar. Auch hierfür gibt es Maschinen. Doch Jana Lorenz betont,
6: das ist viel Handarbeit bei allen Sachen dabei. Ne?
2: Und so geht es auch weiter. Mit Handarbeit. In einem rustikalen Holzeimer klebt der Leim. Die Buchbinderin nimmt einen großen, borstigen Haarpinsel, streicht ihn an den Seiten des Eimers ab und beschmiert den inneren Buchdeckel danach großzügig mit dem Leim. Die Seiten kleben jetzt fest im Buchrücken. Jetzt ist das Buch fertig und wartet darauf, in der Bibliothek ausgeliehen oder gekauft zu werden.
1: Mika Schlegel über die Herstellung von barrierefreien Büchern.
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1: Die alte Vase von Oma, ein schon etwas angerosteter Ring von der Urgroßtante oder dieses eine Bild im Wohnzimmer der Eltern, bei dem eigentlich keiner mehr so genau weiß, wo es eigentlich herkommt. Ob das wohl was wert ist? Diese Frage habt ihr euch vielleicht auch schon mal gestellt. Rausfinden lässt sich das auf jeden Fall. Die Veranstaltung nennt sich Experten bewerten und Reporterin Clara Binning hat sich das genauer angesehen.
2: Ein schöner Rahmen, aber der Inhalt ist leider wertlos. Ja, es ist ein Druck.
3: Der Besitzer des Gemäldes hatte sich eigentlich mehr erhofft. Sonst wäre er wohl gar nicht erst in die My Place Self Storage Filiale im Leipziger Osten gekommen. Dort lassen Interessierte am Samstag ihre vermeintlichen Schätze auf ihren tatsächlichen Wert schätzen. Die regionalverantwortliche Melanie Konrad erklärt das Konzept.
4: Hier kann jeder mit drei Stücken, die er eventuell bei sich zu Hause von der Oma geerbt oder wo er glaubt, dass er auf dem Trödelmarkt erfolgreichen Schatz günstig erworben hat, von einem Experten bewerten lassen. Er sagt schon einen ungefähren Wert. Und wenn großes Interesse besteht, tauschen auch der Besucher und er die Kontaktdaten aus.
3: Einige überlegen nämlich, ihre Sachen zu verkaufen. Im Prinzip erinnert alles ein bisschen an die Fernsehsendung Bares für Rares, bloß ohne Horst Lichter. Der Experte heißt hier nämlich Norbert Kolb. Kolb hat einst ein Antiquitätenkaufhaus in Leipzig geführt. Gerade begutachtet er ein Gemälde, was sich nur als eine gedruckte Kopie des Originals herausgestellt hat. Einzig der Bilderrahmen scheint noch etwas zu taugen.
2: So was würde ich für 10 Euro ankaufen, in die Kammer stellen, bis ich es brauche.
3: Nur 10 Euro. Der Besitzer wirkt enttäuscht. Das Bild behält er nun weiterhin. Den Rahmen verkauft der Kolb. Wenige Minuten später schon erreicht die nächste Besucherin den Tisch, auf dem das Mitgebrachte analysiert wird. Dieses Mal im Gepäck Silberbesteck. Doch auch das scheint für den Experten noch nicht das Wahre zu sein.
2: Das ist was für die Schmelze. Ja.
5: Ja.
2: Das kauft keiner mehr, weil es unvollständig
5: ist.
2: Doch, es ist Silber, die Griffe. Aber da kommen ja eine ganz geringe Grammzahl zusammen. Die ziehen ihnen noch die Schmelzkosten ab.
3: Auf Nachfrage meint Kolb, dass wirklich wertvolle Sachen bei solchen Veranstaltungen wie dieser eher selten auftauchen. Auch an diesem Nachmittag sei ihm noch nichts Bahnbrechendes begegnet. Währenddessen trägt der Bildbesitzer von vorhin noch ein weiteres Mal ein verdecktes Bild in den Raum. Vielleicht verbirgt sich ja hinter dieser Verpackung ein Schatz.
2: Es tut auch weh. Da brauche ich nicht nachgucken. Das ist einfach dilettantisch gemalt. Also es ist kein akademischer Maler, den werden wir nirgends finden. Und dann noch eine Gebirgslandschaft. Ja, die ist noch schrecklicher.
3: Also auch hier Fehlanzeige. Selbst der Rahmen scheint dieses Mal nichts mehr wert zu sein. Mit Malerei und Geschirr scheint Norbert Kolb sich besonders gut auszukennen. Oft genügt schon ein fachkundiger Blick, um das Urteil zu fällen. Für Edelsteine oder Metalle hat Kolb zusätzlich mehrere Bücher und Preistabellen griffbereit auf dem Tisch liegen. Gerade Gold habe aktuell einen Allzeithochwert, so Kolb. Wer also zum Beispiel alten Goldschmuck schon immer verkaufen wollte, für den sei jetzt ein guter Zeitpunkt. Wenn all diese Hilfsmittel nicht weiterhelfen, kommt auch mal das Internet-Tool Google Lens zum Einsatz. Am Ende nehmen einige Besuchenden ihre Gegenstände wieder mit nach Hause. Viele haben dann nämlich doch gemerkt, dass gegen einen zweistelligen Preis der emotionale Wert ihres geglaubten Schatzes überwiegt.
1: Ein Beitrag von Clara Binning über die Veranstaltung Experten bewerten, bei der Interessierte alte Erbstücke auf ihren Wert schätzen lassen können.
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1: Die meisten Menschen, die gehen zum Leute kennenlernen, etwa in den Sportverein, in die Musikschule oder in den Skatepark. In Gohlis gibt es dafür seit ein paar Jahren auch einen ganz anderen Ort, den Makerspace nämlich. Klingt ein bisschen wie ein Raumschiff, ist aber eigentlich nur ein anderes Wort für offene Werkstatt. Lena Drösler war vor Ort und sie hat sich mal angeguckt, wie der Makerspace seine Mitglieder und den Stadtteil Gohlis prägt.
2: Mehrere Werkbänke stehen verteilt im Raum. An den Wänden hängen Werkzeuge, Holzspäne fallen auf den Boden. Nebenan läuft Musik und an der Drehscheibe werden Tassen und Schüsseln getöpfert. Hier im Holzbereich ist weniger los, nur zwei Arbeitsplätze sind belegt. An einem der Arbeitsplätze steht Lisa. Mehrere bereits zugeschnittene Bretter liegen vor ihr. Routiniert greift sie zur Säge, um ein Brett nochmal zu kürzen. Sie arbeitet gerade an ihrer neuen Flurgarderobe. Dafür ist sie in den Makerspace in Gohlis gegangen. Sie ist hier schon seit 2 Jahren Mitglied.
3: Also es war auf jeden Fall zuerst das Projekt da, weil ich halt in einer sehr kleinen Wohnung wohne und mir da irgendwie ein bisschen kreative Lösung überlegen musste, wie ich da am besten Platz schaffe. Und da war das Hochbett dann irgendwie naheliegend und dann habe ich quasi einen Platz gesucht, wo ich das bauen kann.
2: Im Makerspace gibt es Arbeitsplätze für Holz, Keramik, Textil, aber auch Fotografie oder 3D-Druck. Interessierte müssen eine Mitgliedschaft abschließen. Mitgliedschaft heißt im Makerspace aber auch anpacken im doppelten Sinne. Es gibt keine Chefinnenetage, sondern der Betrieb wird von den Mitgliedern aufrechterhalten. Von Aufräumen bis zu Schichtleiten gibt es viele unterschiedliche Aufgaben. An diesem Tag hat Norman die Aufgabe übernommen, neue Gesichter zu begrüßen und ihnen bei der Orientierung zu helfen. Norman ist erst seit einem halben Jahr regelmäßig im Makerspace und schon aktiv vernetzt mit seinen MitwerklerInnen.
4: Ich sag's jetzt mal flapsig, wir sind auch ein sozialer Ort für sehr viele kreative Handwerksköpfe, sehr eigene Menschen. Und hier kommen wir zusammen und tauschen uns aus. Und das ist tatsächlich wie so, manchmal ist es so ein bisschen wie so ein kleines erleuchtendes Erlebnis. Dann entstehen Projekte, dann entstehen Ideen. Hier werden auch zum Teil fast schon Unternehmen gegründet. Ne? Einfach weil viele Leute ohne eine Ausbildung quasi ihre Leidenschaft so verwirklichen, dass sie tatsächlich dann hinterher auf einem gewissen Niveau auch hier arbeiten können.
2: Gleichgesinnte kennenlernen, Ideen finden, Projekte planen. Das ist für Norman das Wichtigste am Makerspace. Die kreativen und sozialen Vorteile, die Norman erlebt, hat auch Frank Eckert, Professor für sozialwissenschaftliche Stadtforschung an der Universität Weimar, in offenen Werkstätten allgemein beobachten können.
5: Offene Werkstätten sind sehr unterschiedliche Formate, mal mehr professionell, mal mehr wirtschaftlich orientiert, mal mehr bürgerschaftlich engagiert und mal weniger. Und das muss man dann im Einzelnen dann genau gucken, also was ist das Ziel der Werkstatt.
2: Die einzelnen Mitglieder können in offenen Werkstätten Kontakte knüpfen, die über die Werkbank hinausgehen. Daneben sieht Frank Eckert in Werkstätten das Potenzial, den öffentlichen Raum mitzugestalten. Dieses Potenzial kann aber oft nicht ganz ausgeschöpft werden. Professor Eckert hat dazu einige offene Werkstätten befragt.
5: Der Anklang dieser Projekte, was die offizielle Stadtplanung betrifft, die ist sehr problematisch. Sie haben sich eigentlich durchgehend alle darüber beschwert, dass sie kaum Unterstützung bekommen, dass sie auch wenig Anerkennung bekommen, ist dann begrenzt. Also ich glaube, da vergeben sich viele Städte Chancen, die eigentlich ihnen sehr, wie sagen wir, sehr günstig eigentlich vorgelegt werden.
2: Allerdings haben nicht alle offenen Werkstätten den Anspruch, sich am öffentlichen Leben zu beteiligen. Die Mitglieder entscheiden über den Fokus der Werkstatt.
5: Es ist für viele tatsächlich auch eine Lebensperspektive, nicht unbedingt eine Karriereperspektive, aber so eine Perspektive von so einer Patchwork-Biografie. Man hat noch einen Job irgendwie, mit dem kommt man aber nicht zu Rande. Man kriegt über das andere Engagement in so Selbstprojekte, kriegt man dann noch so Netzwerke, die einem wiederum helfen in anderen Lebensbereichen.
2: Bis jetzt war der Makerspace in Gohlis vor allem ein Ort für DIY-Projekte von einzelnen Mitgliedern. Seit diesem Jahr will der Makerspace sich aber mehr im Stadtleben einbringen. Momentan arbeiten einige Mitglieder an mehreren Tauschwürfeln. Die Tauschwürfel stellen sie dann in Gohlis und anderen Stadtteilen auf. Dort können ausrangierte Gegenstände neue Besitzer finden. Zusätzlich plant der Makerspace Workshops und Veranstaltungen, wie Norman erzählt.
4: Also wir hatten unser Sommerfest, Anfang Juli war das. Und waren damit das erste Mal nach Corona mal so richtig präsent. War auch unser allererstes Sommerfest und wir sind ganz schön stolz.
2: Anpacken, selber machen, Ideen umsetzen. Das wollen offene Werkstätten wie der Makerspace in Gohlis bieten. Manchmal finden ihre Projekte sogar den Weg ins Stadtbild. Lisa, Norm und die anderen werkeln auf jeden Fall weiter.
1: Das war ein Beitrag von Lena Drösler über den Makerspace in Gohlis.
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1: Und jetzt etwas ganz anderes.

0: Bridge over Troubled Water. Songs wie dieser haben Paul Simon in den 60ern als Teil von Simon & Garfunkel berühmt gemacht. Ruhige Folkmelodien, nachdenkliche Texte. Paul Simon kann aber auch anders. Das zeigte sich spätestens 1986 auf seinem ersten Soloalbum Graceland. Das war eins der ersten großen Projekte aus dem Bereich World Music. Und warum das Album damals wie heute gepriesen und kritisiert wird, weiß Leonard Römer.
1: Es war dieses Akkordeon, das Paul Simon so faszinierte. Eine Freundin hatte dem Musiker, der mit Simon & Garfunkel schon quasi alles erreicht hatte, eine Kassette mitgegeben. Darauf das kurze Stück Gumboots von den Boyoyo Boys, Straßenmusik aus Südafrika. Gumboots, also Gummistiefel, so heißt auch ein Tanz, den vermutlich Arbeiter im 19. Jahrhundert in den Goldminen um Johannesburg entwickelten. Dass es darum textlich am Ende überhaupt nicht mehr ging, steht symptomatisch für Graceland. Das ist zwar von seiner Entstehungsgeschichte her ein äußerst politisches Album, bleibt aber textlich ziemlich unpolitisch. Simon gefielen die treibenden Rhythmen auf der Kassette so gut, dass er im Februar 1985 nach Südafrika flog. Kurz vorher hatte er noch an We Are The World mitgewirkt, dem westlichen Bandprojekt gegen die Hungerkrise. Zwei Wochen blieb der damals 43-Jährige in Johannesburg und nahm mit lokalen KünstlerInnen Rhythmen auf, noch größtenteils ohne Text. Das Besondere an Graceland war auch nie der Text, der um Simons ewige Themen wie menschliche Beziehungen kreist, sondern die Musik. So erinnern zum Beispiel die Drums auf dem Titeltrack Graceland an einen klassischen Country-Rhythmus. Das synkopierte Bum-de-Bum, gespielt von Bakiti Kumalo auf dem Bass, ist dagegen eher typisch für südafrikanische Musik und ganz ungewohnt für US-amerikanische Ohren, die den strengen Vierviertel-Wechselbass gewohnt waren.

0: Wohl auch deshalb beschrieb die New York Times Graceland bei dessen Erscheinung als Album, in dem zwei musikalische Kulturen verschmelzen. Doch damals wie heute wurde das Album kritisch gesehen, denn während der Aufnahmen, die übrigens später in England und den USA weitergingen, herrschte in Südafrika die Apartheid, das rassistische System, in dem nur die Weißen das Sagen hatten. Aus diesem Grund hatten die UN einen kulturellen Boykott verhängt. Simon wollte zwar nach seinen Worten die weiße Regierung in Pretoria nicht unterstützen, nur seinem musikalischen Instinkt folgen, und doch bekam er heftige Kritik, unter anderem vom African National Congress. Ein Vertreter der schwarzen Freiheitsbewegung formuliert es in der Dokumentation Under African Skies von 2012 rückblickend so.
1: My perspective is that what Paul Simon was doing had a beauty to it. I think he had a great idea, creative idea. To mix his music and his rhythms and his ingenuity with some that he had found in South Africa. But at that moment in time, it was not helpful.
0: Neben dem Bruch des kulturellen Boykotts warfen Kritiker Simon auch vor, er habe traditionelle afrikanische Musik für seinen kommerziellen Erfolg angeeignet und ausgenutzt. Das Stück Homeless etwa beruht auf einem Zulu-Lied. Der englische Text kommt von Simon. Die Musik und den Zulu-Text hat Joseph Shabalala von der südafrikanischen A Cappella-Gruppe Ladysmith Black Mambazo geschrieben. Wie er erinnerten sich viele der an Graceland beteiligten MusikerInnen später gut an das Projekt. Sie seien froh, haben Shabalala

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3: Mit Lars Kempen, die Themen für Leipzig. BSW fordert Abgeordnete zur Mandatsaufgabe auf, neuer KI-Chatbot für Leipzigs Steuerverwaltung und LeipzigerInnen sind geschichtsbegeistert. Schönen guten Abend. Der BSW-Stadtverband hat die Leipziger BSW-Abgeordnete Doreen Vogt zum Rücktritt von ihrem Landtagsmandat aufgefordert. In einer Pressemitteilung kritisierte die Partei die Abgeordnete. Vogt betonte im Interview mit Mephisto 97.6, dass sie ihre Aufgabe im Landtag nicht als beendet sieht.
4: Ich sehe mich vor allem als Sozialpädagogin und ich bin im Sächsischen Landtag und ich sehe mich da als Vertreterin für die sozialen Themen und dem Versprechen fühle ich mich verpflichtet und dazu stehe ich auch nach wie vor.
3: Vogt war im Oktober 2024 für das BSW in den Sächsischen Landtag eingezogen. Ende September diesen Jahres verließ sie die Fraktion. Als Grund nannte sie die zunehmende Nähe des BSWs zur AfD. Die Leipziger Steuerverwaltung wird intelligenter. Wie das Land Sachsen mitteilte, benutzt sie seit dieser Woche einen neuen KI-Chatbot. Der Bot Maxi soll vor allem für zeitaufwendige Routineaufgaben verwendet werden. Außerdem soll der Bot dabei helfen, Texte verständlicher zu gestalten und komplizierte Amtssprache in andere Sprachen zu übersetzen. Ursprünglich hat die Hessische Steuerverwaltung den Bot entwickelt. Aufgrund einer Kooperation zwischen den Behörden können ihn nun auch Beamte in ganz Sachsen nutzen. Letztendlich bewerten und entscheiden aber weiterhin die Mitarbeitenden in der Steuerberatung über alle Fälle. LeipzigerInnen sind Geschichtsfans. Das zeigt die Bilanz des Konzepts Erinnerungskultur der Stadt Leipzig. Diese liegt nun vor. Mehr Informationen hat Mephisto 97.6-Redakteurin Jana Kirilova.
5: 89%. So viele LeipzigerInnen interessieren sich für die Geschichte ihrer Stadt. Die Menschen in Leipzig leben diese Erinnerungskultur auch aktiv. Über 30 Projekte wurden in den vergangenen 3 Jahren in der Stadt realisiert. Darunter sind Gedenktafeln, die interaktive Stadtführung Bücherspur und das Themenjahr Tacheles zu jüdischer Kultur. Und die BürgerInnen wollen noch mehr. Dabei interessieren sie sich vor allem für Frauen- und Geschlechtergeschichte. Außerdem hoch im Kurs liegen jüdische Geschichte und Wissen über die beiden deutschen Diktaturen, den Nationalsozialismus und die DDR.
3: Auf der ICE-Strecke Leipzig-Frankfurt kommt es ab Februar nächstem Jahr zu Verspätungen. Das kündigt die Deutsche Bahn an. Bahnreisende müssen ab Februar 2027 mit einer rund 45 Minuten längeren Fahrt rechnen. Hintergrund sind Baustellen zwischen Erfurt und Frankfurt. Der Deutsche Jazzpreis wird 2027 in Leipzig vergeben. Das teilten die VeranstalterInnen des Preises mit. Der Preis wird bereits zum 7. Mal vergeben und ist einer der renommiertesten Musikpreise Deutschlands. Insgesamt werden 2,6 Millionen Euro an Preisgeldern ausgeschüttet. Die Bewerbungsphase für den Preis beginnt am 26. Oktober. Das waren die Nachrichten.
6: Und die wurden geschrieben von Lars Kempen und Jana Kirilova und gesprochen von Lars Kempen. Vielen lieben Dank euch dafür. 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
6: Es ist endlich kalt in Leipzig. 14 Grad haben wir aktuell und es ist weiterhin dunkel draußen, aber immerhin trocken. In der Nacht kühlt es dann runter auf kuschelige 10 Grad. Perfektes Wetter und Temperaturen also zum Einmummeln in die Bettdecke. Morgen wird es dann ähnlich wie heute bei maximal 16 Grad.
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6: Ja, und dazu begrüßt euch heute Julia Heidecke am Mikrofon. Außerdem mit dabei ist Bailey Perry mit How You Won Me Over.

How You Want Me Over von Bailey Perry habt ihr gehört hier bei Direkt, eurem Nachrichtenmagazin aus Leipzig, hier bei Mephisto 97.6. Und wir haben natürlich wieder jede Menge spannende Themen für euch. Zum Beispiel geht es heute um Klemmbausteine, Roboter und Technik. Aktuell findet nämlich in der Inspirata die sogenannte Code Week statt. Die soll vor allem bei Kindern und Jugendlichen das Interesse an Naturwissenschaften kitzeln. Was die Kinder selbst davon halten und ob Leipzig bald seinen ganz eigenen Wall-E bekommt, das klären wir hier in circa einer halben Stunde. Vorher schauen wir aber erstmal in den Südwesten der Stadt. Rund 2 Jahre lang brachte das Stadtteilzentrum am Adler verschiedenste Menschen zusammen. Ein Ort, der nicht an seinem wirtschaftlichen Erfolg gemessen wird, sollte es sein. Nun ist klar, zum 31. Oktober ist Schluss. Und zwar ausgerechnet aus finanziellen Gründen. Wir haben mit dem Initiator des Projekts gesprochen, was dieses Aus für ihn bedeutet und woran es vielleicht noch gelegen hat. Das klären wir hier gleich nach dem nächsten Song. Und der kommt von Lena und heißt Keine Zeit.

0: Angebote ab. Die Samstage hingegen, die gehören der Nachbarschaft, der Stadt oder Vereinen. Da wird sich einfach abgewechselt. Johannes Strom, der ist der Initiator des Projekts. Die Idee hinter dem Projekt ist es, einen Ort zu schaffen, der nicht nach seinem wirtschaftlichen Mehrwert beurteilt wird, sondern nach seinem sozialen. Nun ist klar, am 31. Oktober ist Schluss am Adler. Woran es genau gelegen hat, darüber habe ich am Nachmittag mit Johannes Strom gesprochen. Und zuerst habe ich ihn gefragt, was er in den 2 Jahren besonders schätzen gelernt hat.
1: Was ich besonders schätzen gelernt habe, sind die überraschenden kleinen Momente, die überhaupt nicht geplant waren, sondern die spontan entstanden sind. Viele tolle Diskussionen hier auf dem Platz, die vielleicht nirgendwo anders hätten stattfinden können. Diese kleinen persönlichen Momente sind es, die es tatsächlich immer wert waren, hierher zu kommen und weiterzumachen.
0: Ist das auch so ein bisschen das, was du dir vorgestellt hast am Anfang?
1: Jein, ich hatte gehofft, dass es so kommt, dass es sich tatsächlich wirklich so konkret äußert, dass so ganz viele Menschen kommen und den Platz sehr unterschiedlich nutzen und jeder so ein eigenes Bedürfnis hat, was er hier zum Ausdruck bringt. Das war wunderschön, das zu erleben.
0: Du hast geschrieben, dass am Adler ein Ort ist, der eben nicht nur wirtschaftlich beurteilt werden soll. Jetzt wird eben dieses Wirtschaftliche zum Problem, dass sich das eben nicht trägt. Was macht es mit dir?
1: Es zeigt Grenzen auf. Auf jeden Fall, aber es gibt der gesamten Sache auch noch mal einen neuen Wert. Also weil wir feststellen, dass diese Arbeit, die wir verrichten, tatsächlich einen höheren Wert haben muss, einen höheren Preis hat tatsächlich, als wir von Anfang an angenommen haben. Das heißt, wir haben ganz viele Sachen nicht mit eingepreist, ganz viel Arbeit nicht mit eingepreist. Haben uns da vielleicht ein bisschen verschätzt. Und diese unsichtbare Arbeit ans Licht zu holen, ist auch irgendwie ein ganz großer Effekt dieses Projektes.
0: Hast du da vielleicht ein konkretes Beispiel für?
1: So einen Raum kann man nicht einfach sich selbst überlassen. Das war am Anfang tatsächlich vielleicht so ein bisschen ein naiver Gedanke, den wir hatten, dass wir den Raum einfach öffnen und den Menschen anbieten. Und es wurde dann aber sehr schnell klar, dass jeder öffentliche Raum auch irgendwie eine gewisse Führung braucht. Einfach, weil viele Menschen auf den Platz kommen, um mal 10 Minuten sich in ein Gespräch zu vertiefen, mal sich kundzutun, sich mal gesehen zu fühlen, sich mal gehört zu fühlen. Das ist ganz viel Arbeit, die dahinter steckt, die quasi nicht bezahlt oder nicht mit eingerechnet wurde in dieses Projekt von Anfang an.
0: Jetzt ist zum 31.10. Schluss. Hast du schon Ideen, wie es irgendwie weitergehen könnte? Oder anders gefragt, wie blickst du in die Zukunft?
1: Ich blicke auf jeden Fall erstmal dankbar in die Zukunft, dass ich so ein gutes Netzwerk um mich drum herum habe, dieses Projekt ausprobieren zu dürfen. Das ist auch schon mal was ganz Wichtiges, dass wir diese Idee nicht nur hatten, sondern dass wir sie auch ausprobieren durften, zusammen mit der Nachbarschaft, mit den Bürgern in Leipzig. Es könnte sein, dass wir an einem anderen Ort wieder auftauchen als neu formierte Gesellschaft. Das ist alles möglich.
0: Hast du vielleicht, vielleicht einen Wunsch für die Zukunft, wo du sagen würdest, in einer idealen Welt würde es so weitergehen?
1: In einer idealen Welt finden wir vielleicht doch noch 1 oder 2 große Partner oder einen Träger, der vielleicht aus dem institutionellen Bereich kommt, der erkennt, was für ein großer Bedarf, aber auch was für eine große Chance hier auf dem Platz möglich ist im Bereich soziale Arbeit, im Bereich Seelsorge und so weiter und so fort. Und der mutig genug ist, zu sagen, hey, wir probieren hier eine Version 2.0 mit eurer Erfahrung und mit unserer Infrastruktur uns hier nochmal aufzustellen.
0: Wünscht sich Johannes Strom, der Initiator des Projekts am Adler. Hier geht's jetzt weiter mit ein wenig Musik. Die ersten Demos, die hat die folgende Künstlerin in einem Hotelzimmer aufgenommen. Jetzt ist ihre Musik zu hören hier bei Direkt. Die Rede ist natürlich von X-Ray und ihrem Song Sleep. A moment.

0: Juicy von Victoria Monet war das hierbei direkt um 18.21 Uhr. Ja, von einer Künstlerin, die unser noch aktuelles Album der Woche produziert hat. Wenn euch näher interessiert, welches das ist und was wir davon halten, hört doch gerne mal in den letzten Tonleiter rein. Noch könnt ihr das, bevor es morgen den aktuellen gibt. Nach dem Abitur stellt sich für viele die eine wichtige Frage. Was soll ich studieren? An der Hochschule für Technik, Wirtschaft und Kultur, kurz HTWK, können SchülerInnen seit heute schon mal in verschiedene Studiengänge reinschnuppern, und zwar in der sogenannten Ferienhochschule. Ganz frei ist die Wahl zwischen den verschiedenen Studiengängen aber nicht immer. Mephisto 97.6-Reporter Florian Böhm hat mal nachgefragt, wie viel Einfluss die Eltern auf die Studienwahl haben. Florian, jetzt direkt zu Beginn der Ferien erstmal eine Woche in die Hochschule zu gehen, da hat bestimmt nicht jeder Lust drauf, oder? Also sind die Schülerinnen denn alle freiwillig da oder wurden einige von ihnen auch dazu verdonnert?
1: Ja, also ein Großteil ist auf jeden Fall schon freiwillig da. Nur eine Person hat erzählt, dass sie nicht ganz freiwillig da war.
2: Ja, also ich war tatsächlich auf Klassenfahrt und währenddessen hat meine Mutter mich für alles angemeldet, für eigentlich jeden Tag hier, und hat mich dann halt danach gefragt, ob ich hierher gehen möchte, und ja, wurde ich halt sozusagen vor vollendete Tatsachen gestellt.
1: Viele sind auch einfach durch die Schulen draufgekommen, da wurde aktiv dafür geworben und dann haben sich die SchülerInnen eben selbst eingetragen.
0: Bei der Ferienhochschule können sich die SchülerInnen ja erstmal einen Überblick über die Studiengänge verschaffen. Welchen Einfluss haben die Eltern denn darauf, was die SchülerInnen am Ende tatsächlich studieren?
1: Ja, das ist sehr unterschiedlich. Einige haben erzählt, sie dürfen das komplett selbst entscheiden, aber auch nicht alle Eltern sehen das so.
3: Ja, also da lassen sie mir komplett meine Freiheiten eigentlich.
4: Nee, die lassen mir da ganz offene Hand. Also ich kann machen, was ich will.
2: Sie gibt mir keine Richtung vor oder zwingt mich irgendwo rein, sondern es wird halt eher so unterstützend gemacht sozusagen.
3: Also vor allem auch so meine Großeltern, die sind halt alle Professoren und irgendwelche Doktoren, und deswegen versuchen die mich so ein bisschen so in diese Richtung zu pushen.
1: Es gibt also Eltern, die durchaus versuchen, die Wahl zu beeinflussen. Insgesamt sei das Verhältnis aber bei vielen entspannter geworden.
0: Das sind ja jetzt erstmal nur Eindrücke, die du da von ein paar Leuten gesammelt hast. Wie sehen denn Experten das Thema?
1: Auch Claudia Bothe hat den Eindruck, die meisten Eltern lassen ihren Kindern mehr Freiraum. Sie ist an der HTWK für die Studienorientierung verantwortlich.
5: Also ich erlebe das in vielen Punkten, wenn es nicht zu bevormundend ist, eigentlich als sehr, ja, unterstützend zu sagen, hey, ich helfe dir dabei herauszufinden, was kann es werden, damit du dann selber eine gute Entscheidung treffen kannst.
1: Sie meint, ein bisschen Unterstützung der Eltern bei der Studiensuche kann auch sehr hilfreich sein für die SchülerInnen bei den vielen offenen Möglichkeiten. Wichtig sei aber, das zusammen zu entscheiden.
0: Das berichtet Florian Böhm von der Ferienhochschule an der HTWK. Das Angebot geht noch bis Ende der Woche und bietet SchülerInnen eine Orientierung für ein mögliches Studium. Und jetzt kommt ein Song über ein Thema, von dem die Kids in der Ferienhochschule noch ein bisschen weit weg sind. Und zwar heißt der Song Rente mit Totenschein von Das Aus der Jugend.
6: 10 Euro pro Tag für Essen, ja, das wären dann 300 Euro. Also wenn du nur 1.000 Euro im Monat machst, dann würde ich dir empfehlen, mehr zu machen.

Grabstein soll stehen. Für die Nachfolge können Sie sich hier bewerben. Auf meinem Grabstein soll stehen: Schule, Arbeit, Tod.

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1: Der BSW-Stadtverband hat die Leipziger Abgeordnete Doreen Vogt aufgefordert, von ihrem Landtagsmandat zurückzutreten. Vogt war im Oktober 2024 für das BSW in den Sächsischen Landtag eingezogen. Ende September diesen Jahres verließ sie die Fraktion. Die Leipziger Steuerverwaltung benutzt seit dieser Woche einen neuen KI-Chatbot. Der Bot Maxi soll vor allem für zeitaufwendige Routineaufgaben verwendet werden und dabei helfen, Texte verständlicher zu gestalten. LeipzigerInnen sind Geschichtsfans. Das zeigt die Bilanz des Konzepts Erinnerungskultur der Stadt Leipzig. Interessiert wird sich vor allem für Frauen- und Geschlechtergeschichte, jüdischer Geschichte und Wissen über die DDR- und NS-Zeit. Die ICE-Strecke Leipzig-Frankfurt wird 2027 umgebaut. Ab Februar nächsten Jahres müssen Bahnreisende daher mit einer 45 Minuten längeren Fahrt rechnen. Der Deutsche Jazzpreis wird 2027 in Leipzig vergeben. Er ist einer der renommiertesten Musikpreise Deutschlands. Die Bewerbungsphase für den Preis beginnt am 26. Oktober. Das Wetter. In Leipzig ist es bewölkt bei ca. 10 Grad. In der Nacht kühlt es weiter ab. Der Morgen bleibt bewölkt. Es ist 18.31 Uhr. Das waren die Schlagzeilen.
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2: Und weiter am Mikrofon ist Julia Heidecke und wir starten rein in die zweite Sendungshälfte mit den Ärzten, die mir jetzt erstmal erklären, was genau meine Schuld ist und was eigentlich auch nicht.

0: Seit 40 Jahren, seit über 40 Jahren hauen die Jungs einen Banger nach dem anderen raus. Deine Schuld von Die Ärzte habt ihr gehört hier bei Mephisto 97.6, Nachrichtenmagazin direkt um 18.35 Uhr. Ja, direkt am deutschen Platz befindet sich der außerschulische Lern- und Entdeckungsort Inspirata. Zum zweiten Jahr in Folge richtet das Interaktive Technikmuseum die Robotikwerkstatt der jährlichen Code Week aus. Das Projekt will Kinder und Jugendliche für Naturwissenschaften, Programmieren und MINT-Fächer begeistern. Mephisto 97.6-Reporterin Tessa Mallmann hat sich angeschaut, wie das aussehen kann.
1: Ich will ein Penthouse und eine Villa in Wien.
0: Das ist nicht Tessa Mallmann, sondern der nächste Song von Sido. Aber während ihr euch den anhört, schaue ich mir mal an, was hier los ist.
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0: Ja, Wann hast du Zeit war das von Sido. Und in der Zeit, in der dieser Song jetzt lief, habe ich mir die Technik nochmal angeguckt und kann jetzt freudig berichten, dass wir jetzt gleich wirklich zum nächsten Beitrag kommen. Nur nochmal schnell, um euch draußen auch abzuholen, falls ihr in diesem wunderbaren Song zwischendurch vergessen habt, worum es geht. Hier geht es jetzt gleich um die Robotikwerkstatt des interaktiven Technikmuseums der Inspirata. Dort soll Kindern und Jugendlichen Naturwissenschaften, Programmieren und MINT-Fächer schmackhaft gemacht werden. Und wir haben da mal jemanden hingeschickt, und zwar Tessa Mallmann, und die hat sich mal angeschaut, wie das aussehen kann.
1: Zwischen Legosteinen, Bauanleitungen und Computern wuseln ein Dutzend Kinder und ihre Eltern hin und her. Sie bauen und programmieren Lego-Roboter verschiedenster Art. Die Maschinen sind ungefähr handgroß und können über den Boden krabbeln, in unterschiedlich schneller Geschwindigkeit. Benno probiert gerade seinen frisch gecodeten Roboter aus.
2: Also, ich heiße Benno und komme aus Leipzig. Und ich bin 9 Jahre alt. Und in meinen Roboter habe ich den zuerst nach Anleitung gebaut und dann habe ich ihn selber programmiert und auch mit Tönen und so.
1: An dem Roboter hat er die letzten 2 Stunden gebastelt. Auf den Tischen sind die Legosteine und Anleitungen für die Roboter ausgelegt. Die Kinder können einfach drauf losbauen. Dabei schauen den Kindern mehrere PädagogInnen und Fachpersonal über die Schulter.
3: Genau, in die Mitte. Jetzt kannst du hier mal die Pfeiltasten rechts oder links, ein von beiden.
1: Unter ihnen auch Marie Herrmann. Sie ist Geschäftsführerin der Inspirata und leitet die Robotikwerkstatt. Genaue Vorgaben macht sie den Kindern nicht. Aber wenn sie Fragen haben, ist sie die erste Ansprechpartnerin. Herrmann unterstreicht, wie wichtig solche Hands-on-Projekte wie die Robotikwerkstatt sind.
3: Gerade Coding, Programmierung, Robotik ist ein sehr zeitgemäßes, sehr zukunftsorientiertes Thema, was manchmal einfach von zum Beispiel Schule und Co. gerade nicht so in dem Umfang geleistet werden kann, einfach weil die Zeit auch manchmal gar nicht da ist, dass man sich jetzt mehrere Stunden als Kind da mal rein vertiefen und ja ausprobieren kann.
1: Die Inspirata habe die nötige Zeit und Materialien, um sie abzudecken. So können Kinder Wissen zum Anfassen erleben. Das kommt auch bei Eltern gut an. Katja Jenner ist mit ihren 3 Kindern hier.
4: Also ich finde es sehr wichtig, dass jegliche Person einen Zugang zu technischen und mathematischen Verständnis gewinnen kann. Und das ist hier super.
0: Das war Mephisto 97.6 Reporterin Tessa Mallmann. Sie ist in die Technikwelt der Code Week abgetaucht und hat sich einen Einblick in das Programmiergeschehen der Inspirata verschafft. Hier geht es jetzt weiter nochmal mit ein bisschen Musik, und zwar von The Beaches mit I Wore You Better.

0: I Wore You Better von The Beaches hier beim Festo 97.6 um 18.43 Uhr. Ja, wenn ich ein Problem habe oder es mir mal nicht so gut geht, dann spreche ich am liebsten mit meiner Schwester oder auch mit guten Freunden von mir. So ein Gespräch mit jemandem, der meine Situation verstehen kann, das tut häufig sehr, sehr gut. Genau das versucht auch ein Angebot des Gesundheitsamts umzusetzen. Menschen, die selbst von Depressionen betroffen sind, die hören dabei anderen Betroffenen zu und beraten sie. Ilija Kubica ist eine von ihnen. Heute Nachmittag habe ich mit Ilija gesprochen und zuerst habe ich sie gefragt, was sie eigentlich dazu gebracht hat, bei dem Projekt dabei zu sein.
1: Das kam dadurch, dass ich auf dem Gutshof Stötteritz zusammen mit anderen an Depressionen erkrankten Menschen eine Infoveranstaltung gegeben habe, sozusagen. Einen kleinen Talk für die Mitarbeitenden dort, die mehr darüber wissen wollten, wie sich der Alltag und das Leben anfühlt mit Depressionen. Und da ist mir aufgegangen, dass ich eine Menge zu geben habe, was das angeht. Und ich kannte Personen, die dort arbeiten, Ehrenamt. Und so kam das dann zusammen, der Wunsch mit der Möglichkeit.
0: Warum ist es denn wichtig, jetzt neben den, ich sag mal, klassischen Wegen wie eine Therapie auch eben so, ich sag mal, informelle Beratungsangebote zu haben?
1: Ich denke, das sind zwei Ebenen. Das ist einmal die professionelle Ebene in der Therapie. Da sitzt jemand, der nicht zwangsläufig eigene Erfahrung hat, sondern die Person gegenüber hat halt eine Ausbildung gemacht, ein Studium absolviert, um tatsächlich professionelle Hilfe zu leisten. Und die andere Ebene ist eben die Ebene der Selbsthilfe oder eben der Hilfe durch Peers, die nochmal ein ganz anderes Verständnis für die Situation haben. Dazu muss man natürlich auch sagen, dass Therapieplätze sind rar, die Wartezeiten sind sehr lang. Wir können, das ist ganz wichtig, wir können keine Therapie ersetzen, aber wir können so ein bisschen helfen, die Zeit bis zum Therapieplatz zu überbrücken. Das ist, denke ich, so ein bisschen die Idee dabei.
0: Wenn du so auf deine bisherigen Gespräche zurückblickst, was würdest du sagen, sind so die häufigsten Anliegen, mit denen Menschen in deine Beratung kommen?
1: Menschen kommen zu uns und haben vielleicht gerade ihre Diagnose bekommen oder sie sind schon ein bisschen länger sozusagen in Anführungsstrichen dabei, haben vielleicht auch Medikamente und brauchen jetzt ein bisschen Anschluss.
0: Was würdest du dir vielleicht wünschen in Zukunft auch von der Gesellschaft, wenn es ums Thema Depressionen geht?
1: Offenheit auf jeden Fall, dass darüber gesprochen wird. Sie sind, glaube ich, sehr viele Personen schon mal in irgendeiner Form mit einer Depression in Berührung gekommen in ihrem Leben. Und für uns ist wichtig, darüber aufzuklären, dass das keine Schwäche ist. Also was wir bieten wollen, ist sozusagen, das Leben ist nicht zu Ende, wenn man eine Depression hat. Das ist irgendwie ganz wichtig. Und das muss, glaube ich, noch weiter in die Gesellschaft einsinken, sozusagen, ne? Dieses Verständnis dafür. Und dass es auch behandelbar ist, dass man damit gut leben kann, dass man aber auch gut auf sich achten muss.
0: Du berätst nicht nur Menschen, die selbst Depressionen haben, sondern auch Angehörige oder FreundInnen.
1: Richtig.
0: Was würdest du denen mitgeben?
1: Also ich denke, viele Angehörige, Freunde, Partner, Partnerinnen verstehen nicht so richtig, was da gerade passiert. Wieso kann mein Partner, meine Partnerin zum Beispiel jetzt gerade das Bett nicht verlassen? Oder wieso ist diese Person, die mir ja eigentlich so nahe steht, wieso ist die auf einmal so verschlossen? Und da versuchen wir zu sagen, nein, das ist nicht böswillig, das ist nicht mit Absicht so, sondern das ist Teil der Erkrankung. Wir versuchen so ein bisschen Verständnis zu schaffen und wir sagen aber auch, nicht hilfreich ist, Druck auszuüben. Ne? Also so eine Anforderung kann schon eine Überforderung sein. Aber andererseits geben wir auch den Rat, klar zu sein. Vielleicht der Depressionen erkrankten Person auch mitzuteilen, du, das macht gerade was mit mir. Also auch diese Offenheit zu haben. Ich glaube, das ist gerade für Partner, Partnerinnen, für Familie unwahrscheinlich wichtig, dass die auch sich gesehen fühlen.
0: Kommen wir vielleicht zum Abschluss nochmal auf deine positiven Erfahrungen vielleicht. Also hast du irgendwie so einen Moment, wo du sagst, das war ein Moment in der Beratung, wo ich dachte, ja, ich mache hier was Richtiges?
1: Das war tatsächlich eins von meinen ersten Gesprächen gleich. Da kam auch eine Person zu uns, die gerade eben die Diagnose bekommen hat. Die war vollkommen überfordert, ging dann aber raus und sagte, danke, ich fühle mich jetzt tatsächlich besser, weil wir konnten ihr so ein bisschen helfen, dieses ganze Kuddelmuddel so ein bisschen zu klären. Wir zeigen so ein bisschen den Weg, wo es weitergeht. Und wenn das gelingt, so wie es in dem Fall gelungen ist, das macht mich schon sehr froh tatsächlich, ja.
0: Sagt Elia Kubica. Sie berät in Einzelgesprächen Menschen mit Depressionen und deren Angehörige. Der Treffpunkt findet zweimal monatlich statt, immer dienstags von 16 bis 18 Uhr. Das Gespräch haben wir vor dem heutigen Treffpunkt aufgenommen. Der nächste ist dann am 27.10. Und hier geht es jetzt weiter mit Indie Rock aus Österreich. Gegründet hat sich die Band 2021. Der Bandname wurde im Übrigen von einem Bandnamengenerator im Internet vorgeschlagen, so sagt es die Band, mit dem Namen Lovehead. Und hier ist ihr Song Sterne.

0: Sterne von Lovehead hier bei Mephisto 97.6. Und eben ein solcher Stern sitzt jetzt auch gerade bei mir im Losmachen in dem Studio für unsere Veranstaltungstipps.
1: Sagen Sie mal, Meister, irgendwo wird doch hier in der Stadt was los sein.
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0: Und bei besagtem Stern handelt es sich um niemand Geringeren als Robotik-Fan Tessa Mallmann. Hi Tessa.
3: Hi Julia, guten Abend.
0: Du hast mir drei Tipps mitgebracht, hast du erzählt? Dann schieß mal los.
3: Genau, ich habe drei Sachen dabei, wie du dir und auch alle Zuhörenden sich ihren Abend versüßen können.
0: Mhm.
3: Du könntest ins Queergarten-Quiz gehen.
0: Ich liebe Quizze.
3: Da ist heute ein Quiz und es geht um ganz queerbeetige Fragen, heißt alles ums Thema Queerness. Es geht um queere Kultmomente, musikalisches Guilty Pleasure, Pride History oder auch Film und Fernsehen.
0: Also einmal querbeet alles?
3: Einmal queerbeet, genau.
0: Wir bräuchten eigentlich nochmal so einen Tusch hier im Studio, das wäre fantastisch. Queerbeet hast du gesagt. Jetzt, ich bin großer Quiz-Fan. Ich bin aber auch kompetitiv. Sprich, gibt es denn was zu gewinnen oder ist das Endergebnis die Freunde, die wir auf dem Weg gemacht haben?
3: Das Endergebnis ist ganz viel Spaß und Freude und einfach einen schönen Abend.
0: Okay, also der Weg ist das Ziel.
3: Der Weg ist das Ziel. Ja. Aber der Weg sollte schnell bestritten werden, denn es geht schon um 19.30 Uhr los. Einlass auch jetzt schon ab 19 Uhr.
0: Okay, dann haltet euch gern ran, ihr Quiz-Fans. Sagst du nochmal, wo das ist?
3: Das Ganze ist in der Nähe vom Konnewitzer Kreuz am Bernhard-Göring-Straße 152, Ilses-Erika.
0: Ja, im Ilses-Erika, wunderbar. Dann hast du noch einen zweiten Tipp.
3: Ganz genau. Wer es lustig mag, kann auch zur Comedy-Show, Carly Comedy. Dort ist eine Comedy-Show oder auch Open Mic.
0: Und die kenne ich. Ich finde es immer ein bisschen irritierend, dass die Carly Comedy-Show nicht auf der Cardi ist.
3: Das stimmt, aber das ist doch eigentlich gut, weil es liegt mitten im Zentrum.
0: Das stimmt, heißt,
3: jeder hat easy access am Peterskirchhof 1.
0: Ja, das ist mittendrin im Zentrum. Bist du mehr Team auf die Bühne gehen und Leute entertainen oder mehr zugucken?
3: Ich bin, glaube ich, Team mehr zugucken und mich berieseln lassen.
0: Ja, mir wurde neulich gesagt, ich würde doch auf der Bühne gut funktionieren. Dann wurde gesagt, mach mal bitte einen Joke und dann saß ich da. Deswegen werde ich dich jetzt nicht nach deinem Lieblingsjoke fragen, es sei denn, du hast einen.
3: Ach, ich sag immer nur, Beine hoch, Witz kommt flach.
0: Der ist gut. I see the vision. Ja, fantastisch. Dann hast du mir erzählt, du hast drei Tipps. Alle guten Dinge sind drei, zwei haben wir schon, sprich, es fehlt noch einer.
3: Genau, mein letzter Tipp und auch mein Favorit ist natürlich der Spieleabend in unserer PR-Redaktion direkt bei Mephisto. Hier im Uni-Hauptgebäude. Ihr müsst einfach hoch zur Studiotür gehen, dort wird euch jemand die Tür aufmachen. Es gibt ganz lustige Spiele von A bis Z, aber da muss ich leider auch das Wort weitergeben an unsere Susanna aus der Öffentlichkeitsarbeit, denn die kennt sich auf jeden Fall besser aus.
4: Aktuell ist ja bei Mephisto die erste Woche und heute hat die PR ihr Event und zwar ist das ein Spieleabend, heute um 18.30 Uhr im Seminarraum bei Mephisto im Hörsaalgebäude und wir haben uns überlegt, es gibt so einen cozy Spieleabend mit bekannten Brett- und Kartenspielen wie jetzt Werwolf oder Wizard oder Uno, aber wir haben auch eine Switch am Start, das heißt es gibt auch Mario Kart und Just Dance und wir dachten, wir können uns einfach ein bisschen alle kennenlernen, connecten einander und auch die PR und auch Mephisto.
0: Bei Just Dance bin ich ja dabei. Liebe ich.
3: Ich auch.
0: Fantastisch.
3: Ich liebe Tanzen zu jeder Chance.
0: Ja, dann würde ich sagen, wir machen hier in fünf Minuten, nicht mal fünf Minuten Schluss. Steppen wir rüber, oder?
3: Auf jeden Fall.
0: Absolut. Dann drei fantastische Tipps und euch da draußen. Ja, Comedy ist toll. Ja, was war's? Queerbeet-Quiz auch ganz toll, aber sind wir mal ehrlich, Mephisto 97.6, Spieleabend ist doch eigentlich das Highlight des Abends. Also kommt alle vorbei, lernt die Stimmen hinter dem Mikro kennen oder findet neue Leute, trefft neue Leute. Es wird ganz fantastisch. Drei fantastische Tipps. Ich danke dir, Tessa.
3: Danke dir.
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0: Und damit nähert sich eine Stunde direkt, wie gesagt, dem Ende entgegen. Ich mache mich jetzt gleich mit Tessa zusammen auf zum Spieleabend. Ich freue mich drauf, wenn wir uns da sehen. Aber nachdem ich jetzt euch eine Stunde hier lang berieselt habe, muss ich auch zugeben, das habe ich nicht alleine gemacht. Um genau zu sein, habe ich hier fast gar nichts gemacht, außer eine Stunde lang geredet. Und den Hauptteil dieser Arbeit hat Lena Herrmann übernommen. Die war für die Sendung heute redaktionell verantwortlich und hat das ganz fantastisch gemeistert. Diese Banger-Playlist, die kam von Julien Wolko. Und in der Technik wurde ich unterstützt von unserem Technik-King Marcel Littek. Vielen lieben Dank dafür. Und euch da draußen natürlich auch vielen lieben Dank fürs Einschalten und Zuhören. Ich freue mich drauf, wenn ihr auch beim nächsten Mal wieder mit dabei seid. Ich schicke euch jetzt in den Dienstagabend mit einem Song und das ist If I Don't Love You, Who Will von Masterpiece.

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1: Mit Lars Kempen. Die Themen für Leipzig. BSW fordert Abgeordnete zur Mandatsaufgabe auf. Neuer KI-Chatbot für Leipzigs Steuerverwaltung. Und LeipzigerInnen sind geschichtsbegeistert. Schönen guten Abend. Der BSW-Stadtverband hat die Leipziger BSW-Abgeordnete Doreen Vogt zum Rücktritt von ihrem Landtagsmandat aufgefordert. In einer Pressemitteilung kritisierte die Partei die Abgeordnete. Vogt betonte im Interview mit Mephisto 97.6, dass sie ihre Aufgabe im Landtag nicht als beendet sieht.
2: Ich sehe mich vor allem als Sozialpädagogin und ich bin im Sächsischen Landtag und ich sehe mich da als Vertreterin für die sozialen Themen und dem Versprechen fühle ich mich verpflichtet und dazu stehe ich auch nach wie vor.
1: Vogt war im Oktober 2024 für das BSW in den Sächsischen Landtag eingezogen. Ende September diesen Jahres verließ sie die Fraktion. Als Grund nannte sie die zunehmende Nähe des BSWs zur AfD. Die Leipziger Steuerverwaltung wird intelligenter. Wie das Land Sachsen mitteilte, benutzte sie seit dieser Woche einen neuen KI-Chatbot. Der Bot Maxi soll vor allem für zeitaufwendige Routineaufgaben verwendet werden. Außerdem soll der Bot dabei helfen, Texte verständlicher zu gestalten und komplizierte Amtssprache in andere Sprachen übersetzen. Ursprünglich hat die hessische Steuerverwaltung den Bot entwickelt. Aufgrund einer Kooperation zwischen den Behörden können ihn nun auch Beamte in ganz Sachsen nutzen. Letztendlich bewerten und entscheiden aber weiterhin die Mitarbeitenden in der Steuerberatung über alle Fälle. LeipzigerInnen sind Geschichtsfans. Das zeigt die Bilanz des Konzepts Erinnerungskultur der Stadt Leipzig. Dieses liegt nun vor. Mehr Informationen hat Mephisto 97.6-Redakteurin Jana Kirillova.
3: 89%. So viele LeipzigerInnen interessieren sich für die Geschichte ihrer Stadt. Die Menschen in Leipzig leben diese Erinnerungskultur auch aktiv. Über 30 Projekte wurden in den vergangenen 3 Jahren in der Stadt realisiert. Darunter sind Gedenktafeln, die interaktive Stadtführung Bücherspur und das Themenjahr Tacheles zu jüdischer Kultur. Und die BürgerInnen wollen noch mehr. Dabei interessieren sie sich vor allem für Frauen- und Geschlechtergeschichte. Außerdem hoch im Kurs liegen jüdische Geschichte und Wissen über die beiden deutschen Diktaturen, den Nationalsozialismus und die DDR.
1: Auf der ICE-Strecke Leipzig-Frankfurt kommt es ab Februar nächsten Jahres zu Verspätung. Das kündigt die Deutsche Bahn an. Bahnreisende müssen ab Februar 2027 mit einer rund 45 Minuten längeren Fahrt rechnen. Hintergrund sind Baustellen zwischen Erfurt und Frankfurt. Der Deutsche Jazzpreis wird 2027 in Leipzig vergeben. Das teilten die VeranstalterInnen des Preises mit. Der Preis wird bereits zum 7. Mal vergeben und ist einer der renommiertesten Musikpreise Deutschlands. Insgesamt werden 2,6 Millionen Euro an Preisgeldern ausgeschüttet. Die Bewerbungsphase für den Preis beginnt am 26. Oktober. Das waren die Nachrichten.
4: Und die wurden geschrieben von Lars Kempen und von Jana Kirillova und gesprochen auch von Lars Kempen. Vielen lieben Dank dafür. 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
4: Ja, nachts weiterhin dunkel und kälter als draußen, würde ich mal sagen. Und zwar aktuell 14 Grad. Kühl, möchte man meinen, aber immerhin trocken ist es draußen. In der Nacht kühlt es dann runter auf kuschelige 10 Grad. Perfekte Temperaturen also, um sich in die Bettdecke einzukuscheln. Endlich wird's Herbst, sage ich euch. Morgen geht's dann ähnlich weiter wie heute bei maximal 16 Grad.

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2: Und damit herzlich willkommen zu einer neuen Folge unseres Kulturpodcasts. Ich fange mal mit einem Zitat an. Der Comedian El Hotzo twitterte im Juli letzten Jahres: Stell dir vor, du lebst in einer Welt, die so stressig ist, dass es auf dich entspannt wirkt, wenn du dir Podcasts über brutale Gewaltverbrechen anhörst. El Hotzos Gedankenexperiment finde ich irgendwie sehr nachvollziehbar, denn als ich mich dann mal in meinem Freundinnenkreis umgehört habe, kam genau das bei rum. Sie hören Krimis und True Crime Geschichten einfach mal so zum Entspannen in der Badewanne oder sogar zum Einschlafen. Und damit sind sie nicht die Einzigen. Recherchiert mal weiter, wird schnell klar, der Hype um Kriminalgeschichten boomt einfach nur so. So sind zum Beispiel Kriminalromane das beliebteste Genre der Deutschen. Auch schon allein die Auswahl an Crime-Serien, Dokus oder Filmen auf diversen Streaming-Plattformen ist immens hoch. Die bekannteste Doku-Serie ist wahrscheinlich Making a Murderer auf Netflix oder eben der beliebte sonntägliche Tatort, der im Jahr 2019 sogar schon 9 Millionen ZuschauerInnen erreichte. Also, es lässt sich festhalten, es ist unbestreitbar, dass es einen Hype um Kriminalgeschichten jeglicher Art gibt. Und darum soll es auch in unserer heutigen Podcast-Folge gehen. Ich bin Wiebke Drescher und wir vom Kultstatus wollen uns dem Rätsel nähern, warum Kriminalgeschichten eigentlich so faszinierend und irgendwie auch zeitlos sind. Dazu haben wir später in der Folge einen besonderen Gast interviewt. Ein kleiner Tipp schon mal vorweg, sie ist Expertin für Verbrechen und deren Bekämpfung. Aber zunächst einmal bin ich mit meinen lieben Kolleginnen vom Kultstatus zusammengeschaltet. Sarah Sterling, Charlotte Klimas und Laila Renn. Hallo ihr drei.
3: Hallo. Hallo.
4: Hi.
2: Ja, wie ich eben schon angedeutet habe, schwärmen in meinem Freundinnenkreis alle nur so von Podcasts wie Zeitverbrechen oder Mordlust. Ich persönlich kann mit solchen Geschichten wenig anfangen und manchmal sind sie mir auch ein bisschen suspekt. Wie sieht's denn bei euch aus? Wie steht ihr denn eigentlich so zu Krimis?
5: Ich bin ja tatsächlich gar nicht so ein Fan von Krimis als Genre, aber was mich zum Beispiel stark interessiert, ist so dieser Aspekt der menschlichen Psyche. Und ich finde ja tatsächlich, dass Krimis heutzutage einfach viel durchdachter sind und viel verstrickter sind als damals. Und ich will ja bei einer guten Story, dass mich die Story überrascht oder dass sie zumindest auf spannende Weise auf einen Täter hinführt und ich so einen richtigen Nervenkitzel dabei habe. Und ich finde, genau das tun Krimis heutzutage.
2: Okay, also für dich ist wirklich so dieser psychologische Aspekt, der wahrscheinlich eher neu hinzugekommen ist, spannend. Charlotte, wie sieht's denn bei dir aus?
4: Bei mir hat sich, glaube ich, die Faszination schon ziemlich früh gezeigt, wenn ich die Geschichten von meinem Vater erzählt bekommen hatte. 1996

0: historisch veranlagt, dass er den Fall mit der Wollust dann auch rausgelassen hatte. Also das muss ich ihm schon zugestehen, mit der Prostituierten.
1: Okay, das ist ja auch spannend. Sarah, wie sieht's denn bei dir aus? Haben dir deine Eltern auch schon früh Kriminalgeschichten zum Einschlafen vorgelesen?
2: Nee, tatsächlich nicht. Ich weiß, also ich erinnere mich noch sehr gut daran, dass ich früher, wenn der Tatort anfing, dann durfte ich nur das Intro gucken und musste sofort weggehen, als dann wirklich der eigentliche Krimi losging. Und zum Beispiel mein Vater war auch großer Fan von Kommissar Schalafsky. Ich weiß auch gar nicht mehr, ob der Teil von Tatort war, aber ich durfte das auf jeden Fall nie gucken. Und ja, meine Eltern haben mich immer nur irgendwelche Arztserien mitschauen lassen, aber Krimis gar nicht.
1: Und wie stehst du heute dazu? Hast du dir dann selbst das Genre angeeignet?
2: Ja, also ich bin auch immer noch, ich habe so ein gemischtes Verhältnis zu Krimis. Ich finde tatsächlich so Sherlock Holmes ganz cool, das ist ja irgendwie sehr klassisch. Aber andererseits geht es mir da teilweise auch wie Laila, dass ich so sehr vorhersehbare, klassische Stories, wo dann irgendwie am Ende alles gut ist und der Mörder oder die Mörderin gefasst wird, eher langweilig finde. Und ja, ich mag das irgendwie, wenn es auch irgendwie einen Twist gibt am Ende. Oder wenn ganz, ganz viel so Gerichtsverfahren noch irgendwie mit drin sind. Das finde ich irgendwie auch ganz spannend.
1: Ja, da kann ich mich eigentlich auch anschließen. Ich finde das nämlich auch so ein bisschen langweilig teilweise einfach, die Plots von Krimis, wo ich denke, okay, es gibt einen Mord. Und dann gibt's irgendwie ja jemand oder Verdächtige, die dann gesucht werden und entweder gefunden werden oder nicht. Deswegen reizt mich das auch gar nicht so sehr. Aber Charlotte, du bist ja schon jetzt mehr der Fan hier in der Runde von vor allem solchen Krimis. Was ist es denn, was dich da so reizt? Ist es wirklich so der Mord, der da im Vordergrund steht? Oder ja, was ist es denn?
0: So wie das jetzt halt auch schon ein paar Mal gesagt worden ist, nur der Mord wäre eigentlich langweilig. Aber ich sehe das so, dass in Kriminalroman so ein Mord ja ein unheimlich auch emotionales Ereignis ist, was auch viele Gemüter zum Beispiel spalten kann. Und mein Lieblingsautor ist zum Beispiel Henning Mankell und der hat sehr oft Bücher geschrieben oder seine Romane so verfasst, dass er Gesellschaftskritik mit in den Lauf der Ermittlungen mit einfließen lässt. Oder zum Beispiel auch in meinem Lieblingsbuch Kennedys Hirn, da ist es so, da wird einfach nur ein junger Mann tot aufgefunden und seine Mutter ermittelt dann auf eigene Faust und fliegt bis nach Südafrika und merkt dort, dass eigentlich hinter diesem Mord ihres Sohnes die Intrigen der Pharmaindustrie stehen. Und sowas finde ich dann halt super spannend, genau.
1: Ja, Laila und Sarah, habt ihr denn irgendwie so eine Lieblingsmordserie, eine Lieblingsautorinnen oder dergleichen?
3: Ich muss tatsächlich sagen, ich glaube, ich schaue lieber Kriminalserien an, anstatt dass ich Bücher lese. Und da schaue ich jetzt gerade auch The Sinner an. Ich weiß nicht, ob ihr das kennt. Da hat mich die erste Staffel krass fasziniert. Also da finde ich es einfach mega spannend, dass da aus einem Vorstädtler, der eigentlich ein schönes Familienleben führt und als angesehener Lehrer dort arbeitet, dann auf einmal Serienmorde begeht. Fand ich mega spannend.
2: Also ich habe tatsächlich so ein All-Time-Favorite und das ist Dürrenmatt, der Richter und sein Henker. Das hat vielleicht, hat wahrscheinlich jeder schon mal gehört oder musste im Deutschunterricht lesen. Ich damals auch, aber ich fand das Ende damals so, es hat mich so schockiert, wie dieser Kommissar den eigentlichen Täter des Mordfalls dann in den eigenen Selbstmord irgendwie getrieben hat. Und ich fand das ganz, ganz abgefahren und habe das überhaupt nicht vorhergesehen, dass das dann letztendlich so passiert. Ja, und auch diese Kommissarfigur, die irgendwie so ein bisschen durch ist und irgendwie krank und im Grunde genommen genauso eine böse Figur, wenn man so will, wie der Täter an sich. Das hat mich nachdrücklich beeindruckt.
1: Das ist ja schön, wenn die Schulliteratur dich da sogar so gut positiv prägen konnte. Das finde ich sehr spannend.
0: Weil Sarah gerade meinte, es hätte sie auch sehr schockiert. Und ich habe zum Beispiel auch schon die Erfahrung gemacht, auch bei Henning Mankell, dass ich mir abends ein Hörspiel mit einem Freund angehört hatte beim Campen und wir danach nicht schlafen konnten. Und ich hätte mir dann eigentlich gewünscht, es mir nicht angehört zu haben. Also gerade wenn es zum Beispiel um Missbrauchsgeschichten oder so geht. Das ist dann, da habe ich dann so manchmal meine Grenzen.
1: Ja, das kann ich sehr gut nachvollziehen. Also ich glaube, bei mir sind die Grenzen auch ziemlich schnell schon da. Sobald es irgendwie so, weiß ich kann es gar nicht so beschreiben, was genau bei mir es ist. Ich glaube, da geht es schon wirklich eher in diese Richtung wahre Verbrechen, die mich dann sehr nachhaltig prägen. Aber ich kann mir vorstellen,

0: dann hat einfach jede und jeder so seine Grenzen dabei. Und stellt sich ja da auch irgendwie die Frage, wie kommt man eigentlich auf solche Geschichten? Charlotte, du hast dir diese Frage auch gestellt und dich darüber mit jemandem unterhalten, deren Beruf das Schreiben von Krimis ist, nicht wahr?
1: Genau, ich habe mich mit Anna Schneider, der Krimi-Autorin Anna Schneider, unterhalten. Sie hat vorher unter dem Pseudonym Anna Simons eine Psychothriller-Reihe herausgebracht. Und jetzt kürzlich, am 27. Januar, ist ihr neuer Kriminalroman Grenzfall, der Tod in ihren Augen, im S. Fischer Verlag erschienen. Und das stellt sozusagen den Auftakt ihrer neuen Krimi-Reihe dar. Hier geht es um die junge Kommissarin Alexa Jahn und ihrem ersten großen Fall, den sie in Bayern nachgeht. Hier wird eine tote Frau an einer Kletterwand geborgen und zunächst sieht das alles aus wie ein Unfall. Und die Kommissarin muss dann aber relativ schnell feststellen, dass es sich um einen Mord handelt. Und den Fund der Leiche beschreibt Anna Schneider in ihrem Kriminalroman wie folgt. Der Bergretter schüttelte erneut den Kopf. Dann gab er seinem Kollegen ein Zeichen, die Gurte zu lösen, mit denen die Leiche auf der Trage fixiert war. Ich frage mich wirklich, wie man sowas machen kann. Was? Fragte Prandtl nun und deutete auf die Füße der Frau, deren unnatürliche Stellung jetzt auch Alexa ins Auge fiel. Die Fußspitzen waren nach innen gedreht. Ich hatte mich gewundert, weil sie so leicht war, fuhr der Mann von der Bergrettung fort. Er stand ganz offensichtlich unter Schock, denn er hörte nicht auf zu schwitzen, wischte sich immer wieder über das Gesicht oder er versuchte auf diese Weise das Bild der toten Frau loszuwerden, das ihn offenbar total aus der Fassung gebracht hatte. Ich habe es erst nicht verstanden, weil es so absurd ist. Das muss ein vollkommen Irrer gewesen sein, der die Frau da oben hingetragen hat. Oder besser gesagt, ihren Oberkörper. Du willst mir aber nicht sagen, dass die Frau zerteilt worden ist, meinte Prandtl. Doch, genau so ist es, sagte der Mann und hockte sich neben dem Kommissar hin. Der Oberkörper ist vorhanden, aber von der Taille abwärts, nur Stroh. Siehst du, hier in der Hose ist ein winziges Loch. Erst jetzt bemerkte Alexa, dass die Beine der Toten völlig gerade und unnatürlich gleichförmig aussahen. Sie schüttelte den Kopf und rieb sich die Arme, über die ihr eine Gänsehaut lief.
0: Und wie ist Anna Schneider eigentlich auf diese Mordgeschichte gekommen? Also ich stelle mir das ziemlich komplex vor, auf ja sowas überhaupt erst zu kommen.
1: Tja, wie kommt man jetzt auf so eine Idee, Frau an der Felswand und nur ihr Oberkörper zu sehen? Den Anstoß hat der Autorin eigentlich einen Zeitungsartikel gegeben. Da wurde von einem verschwundenen Wanderer berichtet. Und das ist eigentlich das Einzige, was Anna Schneider aus der Realität gegriffen hat. Der Rest des Buches und alles drumherum ist eigentlich reine Fantasie. Und ich denke, das hat sie in dem Interview auch ziemlich stark betont. Sie würde nie an wahre Verbrechen anknüpfen und daraus einen Kriminalroman schreiben.
2: Also es ist nicht so, dass ich mir die Fälle irgendwo schnappe. Da finde ich immer sehr gefährlich. Da sind ja auch echte Hinterbliebene. Also an einen realen Fall anknüpfen finde ich sehr, sehr schwierig, weil da sind einfach echte Trauernde im Hintergrund. Und da dann eine grauenvolle Story bauen mit einer echten Geschichte, die echte Opfer auch mit sich gebracht hat, das finde ich schwierig.
1: Also ich habe Anna Schneider als ziemlich empathisch wahrgenommen. Und man hört ja, dass sie sich sehr bewusst davon distanziert, in irgendeiner Weise wahre Verbrechen oder bestimmte Details davon für ihre eigenen Kriminalromane aufzuarbeiten. Deswegen habe ich mich eigentlich so ein bisschen gefragt, ja, was passiert denn da eigentlich in ihrem Kopf? Also wie kann man sich dann solche schaurigen Geschichten ausdenken? Und darauf hat sie dann auch eine ganz interessante Antwort gegeben.
2: Also ich bin ein extrem ängstlicher Mensch und ich glaube, dass das für mich ein absoluter Vorteil beim Schreiben ist. Denn ich weiß genau, wovor man sich fürchten kann und kann das natürlich hemmungslos ausnutzen. Wenn ich ein Mensch wäre, der sich da wenig Gedanken macht, dann hätte ich natürlich auch diese Anknüpfungspunkte nicht.
0: Das finde ich interessant, wenn sie meint, die Angst hilft ihr gerade beim Schreiben solcher Geschichten. Also ich wäre jetzt eigentlich vom Gegenteil ausgegangen.
1: Ja, das stimmt. Aber man kann ja letzten Endes immer nur von dem schreiben oder über das schreiben, was man auch selbst kennt. Und wenn man sich selbst natürlich sehr schnell ängstigt, dann kann ich mir gut vorstellen, dass das auch sehr fantasievoll machen kann. Aber Anna Schneider sieht das Schreiben auch als eine Art Coping-Strategie und ist der festen Überzeugung, dass das Schreiben von Kriminalromanen, ich zitiere, zu psychischer Gesundheit führt.
2: Ich kann da meine Aggressionen reinlegen, ich kann da meine negativen Gefühle reinlegen, ich kann auch viele meiner Sorgen in den Roman hineinschreiben. Ich kann mir da auch eine bessere Welt schaffen, denn bei mir werden die Verbrechen natürlich immer aufgeklärt, was in der Realität nicht immer der Fall ist. Und ich kann auch manchmal jemanden, den ich überhaupt nicht leiden mag von meinen Charakteren, auch mal was ganz Böses tun, was ich auch im normalen Leben nicht tun würde.
0: Aber ja, genau deshalb würde ich mich dann auch mal interessieren, ob sich die Autorin schon einmal rechtfertigen musste für das, was sie schreibt. Also ob sie auch Leute kennt, die ihre Geschichten ablehnen, weil sie eben so viel Gewalt beinhalten.
1: Ja, das habe ich mich auch gefragt. Und Anna Schneider hat mir erzählt, dass das schon oft vorgekommen ist.
2: Ich habe sogar mal für ein Buch die Rückmeldung bekommen, welches kranke Hirn denkt sich so etwas überhaupt aus. Also wo auch quasi meine geistige Gesundheit in Zweifel gezogen wurde. Aber ein lieber Kollege von mir hat damals, als ich vollkommen betroffen war und gedacht habe, Mensch, was denken die von mir? Denken die wirklich? Das hat doch mit mir nichts zu tun. Ich schreibe das doch nur. Ich bin doch so gar nicht. Das war tatsächlich so, dass er sagte, das ist der Ritterschlag. Also wenn jemand sagt, du hast so ein krankes Gehirn, dann denkst du ja genau richtig, dann denkst du ja so wie der das tut und dann ist es authentisch und dann ist es gut, also mach weiter.
0: Okay, sie nimmt das also als Motivator, das ist ja auch spannend. Aber ich frage mich jetzt auch, wenn Anna Schneider sich so viel mit Mord beschäftigt in ihren Büchern, liest sie eigentlich zum Ausgleich in ihrer Freizeit auch andere Sachen?
1: Nein, überhaupt nicht. Also in ihrer Freizeit hört und liest und sieht sie sich eigentlich vieles an, was mit Mord und Verbrechen und Gewalt zu tun hat. Eine Lieblingsserie von ihr ist zum Beispiel derzeit The Killing. Diese Serie ist in der Arte Mediathek zu sehen. Oder Die Brücke, das kennen vielleicht auch manche. Und Lieblingsautorinnen von ihr sind zum Beispiel Charlotte Link, die kennen ja sehr viele, Romy Völk oder Elisabeth Herrmann. Und natürlich findet Anna Schneider auch die wahren Verbrechen ganz besonders faszinierend. Da mag sie zum Beispiel auch die Bücher von dem Kriminalisten und Profiler Axel Petermann. Oder sie liest auch sehr gerne Bücher von der Psychologin Angelique Mund. Das ist eine Frau, die sehr, sehr viel mit Opfern von Gewaltverbrechen gearbeitet hat. Das heißt also, dass Anna Schneider sich aus sehr vielen Perspektiven die Kriminalarbeit anschaut. Auch in ihrer Freizeit.
0: Also sie scheint ein wahrer Krimi-Fan zu sein, wenn man das mal so festhalten kann. Ja, und also was ich mich dann auch frage, also wenn man sich so viel und intensiv mit grausamer Gewalt und Verbrechen beschäftigt, das geht doch bestimmt nicht so einfach spurlos an einem vorbei. Wie geht denn Anna Schneider damit um oder wie geht sie eigentlich?
1: Naja, also in erster Linie ist das Schreiben von Büchern ja ihre Leidenschaft. Also sie hat das Glück, einer der wenigen, dass sie ihr Hobby des Schreibens zum Beruf machen konnte. Also ich glaube, dass Anna Schneider ziemlich mit sich selbst im Reinen ist.
2: Ich lache viel, ich bin ein sehr glücklicher Mensch und vielleicht hängt das auch miteinander zusammen. Denn ich muss ganz ehrlich sagen, auch wenn ich bei meinen anderen Kollegen schaue, wir sind alle unglaublich umgängliche, lustige Menschen. Also eher ganz im Gegenteil, nicht grüblerisch und was man ja auch annehmen könnte, weil wir beschäftigen uns natürlich alle mit den sehr negativen Seiten der Gesellschaft und mit den ganz dunklen Seiten der Persönlichkeit. Und da wäre natürlich auch das eine Möglichkeit, wie man als Schreibender reagieren könnte.
0: Ja, danke Charlotte, dass du dich mit Anna Schneider unterhalten hast.
1: Gerne, Wiebke.
0: Jetzt haben wir schon viel über das fiktive Genre Krimi gesprochen und was dahinter steht. Aber Krimis gibt's ja auch nicht erst seit gestern. Und das zeigt uns auch unser Redakteur Alexander Böhle. Der hat sich in unserer Kategorie des Pudels Kern nämlich mal auf die Suche nach den Ursprüngen der Faszination am Krimi begeben.
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4: Kriminalgeschichten ziehen die Menschen in ihren Bann. Und das ist kein neues Phänomen. Überliefert sind Erzählungen von Mord und Totschlag schon aus der Bibel. Trotzdem meinen wir nicht die sich bekriegenden Brüder Kain und Abel, wenn wir von Krimis sprechen. Was macht den Krimi also aus und was fasziniert uns an diesem Genre so? Das zentrale Element ist die Jagd auf die TäterInnen, denn die Auflösung des Falls macht den besonderen Reiz der Geschichte aus. Wenn wir Krimis konsumieren, verhält sich unser Gehirn zunächst so, als würden wir uns in einer realen Gefahr befinden. Auch in der sicheren Umgebung des eigenen Zuhauses reagiert der Körper mit Herzrasen oder gar Schweißausbrüchen. Aus diesem Grunde drehen sich Krimis auch fast immer um Morde, da Verbrechen wie Einbruch oder Diebstahl bei der Betrachtung kaum genügen, um diese Reaktion auszulösen. Ist zum Schluss der Täter oder die Täterin gefasst und der Fall zu den Akten gelegt, fallen Angst und Anspannung auch von den LeserInnen ab. Zur Beruhigung schüttet der Körper das Glückshormon Endorphin aus. Dieser Wohlfühlmoment ist es, der uns immer wieder dazu bringt, uns in diese fiktiven Gefahrensituationen zu begeben. Ein weiterer Aspekt, der Krimis so interessant macht, ist die Frage nach Schuld oder Nichtschuld. Diese Frage beleuchtete um 1745 auch ein französischer Anwalt, der seine eigenen Fälle in 22 Büchern aufbereitete und veröffentlichte. Inspiriert von diesen Fällen verfasste Friedrich Schiller seine Erzählung »Das Verbrechen aus verlorener Ehe«. Diese Erzählung gilt als erste Krimiliteratur, die öffentliche Beachtung fand. Im 19. Jahrhundert machten sich Edgar Allan Poe und der Autor des berühmten Sherlock Holmes, Sir Arthur Conan Doyle, das große Interesse an Kriminalgeschichten zunutze. Sie feierten zu ihrer Zeit große Erfolge und sind bis heute in der Popkultur präsent. In der Zeit nach den Weltkriegen gerieten Krimis durch die neuartigen Science-Fiction- und Fantasy-Romane ein wenig in Vergessenheit. Auch Spionageromane, die dem Zeitgeist des Kalten Krieges besser entsprachen, wurden beliebter als der klassische Krimi. In den 1960er Jahren erlebten Krimis einen erneuten Aufschwung. Durch fortschrittliche Ermittlungsmethoden und die Einführung neuer Charakterrollen sowie weiblicher Ermittlerinnen wurden die Geschichten wieder interessanter. Zusätzlich bot sich mit dem Aufkommen des Fernsehens eine neue Verbreitungsmöglichkeit. Der Fernsehsechsteiler Das Halstuch erzielte 1962 in Deutschland Einschaltquoten von bis zu 89%. Theater und Kinos blieben an Ausstrahlungstagen so gut wie leer und Nachtschichten wurden ausgesetzt, da die ganze Nation vor dem Bildschirm mitfiebern wollte. Die menschenleeren Städte prägten den Begriff des Straßenfegers als Synonym für sehr erfolgreiche Produktionen. Wie ernst es den Deutschen um die Entlarvung des Serienmörders war, zeigte sich kurz vor der Ausstrahlung des Finales. Zeitgleich mit dem letzten Teil des Halstuch sollte auch der neue Kinofilm des Komikers Wolfgang Neuss Premiere feiern. Um einen Flop zu vermeiden, schaltete dieser eine Anzeige, in der er den Mörder der Serie verriet. Für das Krimi-Publikum war sämtliche Spannung ruiniert. Die Folgen für Neuss waren verheerend. Er bekam Morddrohungen und die Bild-Zeitung bezeichnete ihn als Vaterlandsverräter. Die Begeisterung für Krimis ist seitdem ungebrochen. Fernsehdetektive wie Columbo, Kojak und Magnum waren die Helden der 70er und 80er Jahre. Der Tatort und andere Produktionen der öffentlich-rechtlichen und privater Anbieter erfreuen sich noch heute großer Beliebtheit. Das Fernsehen war auch verantwortlich für einen neuen Trend, der bis heute sehr populär ist. 1967 wurde in Deutschland die erste Folge von Aktenzeichen XY ungelöst ausgestrahlt, die als Vorgänger für das gilt, was heute als True Crime bezeichnet wird.
0: Ja, und heute sind True Crime Stories, also wahre Verbrechen, sehr beliebt. Angefangen hat der Hype mit dem Start des amerikanischen Podcasts Serial im Oktober 2014. In dem ging es um einen ungeklärten Mord an einer Schülerin in Baltimore. Und seitdem gibt es einfach verschiedenste Formate, die die Umstände von Ermittlungen und Gerichtsverfahren aufzeigen. Sarah, du hast dich auch nochmal mit dem True Crime Genre ein bisschen mehr auseinandergesetzt und ich frage mich jetzt, was genau macht denn eigentlich True Crime aus?
5: Ja, das Besondere an True Crime ist, dass es halt Aufklärung ist. Aufklärung über Polizeiarbeit, über Mordmotive, aber auch über psychische Störungen und eben auch über Gerichtsverfahren. Und durch diese Aufklärung kann halt eben auch auf Missstände in diesen Bereichen aufmerksam gemacht werden. Also zum Beispiel sowas wie übertriebene Polizeigewalt, juristische Willkür oder auch Rassismus. Und durch diese erzählerische Aufarbeitung in True Crime-Formaten, werden Menschen halt noch stärker dazu bewegt, sich auch wirklich mit den Motiven der StraftäterInnen zu befassen. Neben dem sozialen Umfeld und auch den Tatumständen wird eben halt auch stark auf die Psyche der TäterInnen eingegangen. Und dass es den geborenen Mörder oder die geborene Mörderin nicht gibt, das zeigt die moderne Hirnforschung. So fragen sich dann die LeserInnen und auch HörerInnen von True-Crime-Formaten vielleicht auch, Hätte ich selbst zum Mörder oder zur Mörderin werden können unter den gegebenen Umständen?
0: Ah, okay. Also es geht wirklich eher so um so einen aufklärerischen Aspekt und auch mehr so um die Psyche dahinter. Das hatten wir ja auch schon so ein bisschen in unserem Eingangsgespräch gehört, dass zum Beispiel Laila das ja sehr interessant findet, so was so das Psychologische dahinter ist. Ich frage mich ja dann so ein bisschen, wir haben ja gemerkt, sowas gibt es ja auch ein bisschen in Krimis, also in den Kriminalromanen, solche psychischen Erzählungen oder die psychischen Hintergründe der Taten. Haben uns denn dann eigentlich solche ausgedachten Kriminalfälle irgendwann nicht mehr gereicht? Also muss es dann irgendwie, war dieses Fiktive irgendwann nicht mehr ausreichend, Sarah?
5: Ja, also ich finde, das kann man schon so sagen. Diese Tendenz zum Realen ist irgendwie eh so ein allgemeiner Trend, der sich in ganz vielen Bereichen widerspiegelt. Und Kriminalgeschichten, die halt auf realen Ereignissen beruhen, sind halt irgendwie noch erschütternder und damit halt auch viel fesselnder als jetzt so ein rein fiktionaler Kriminalroman zum Beispiel. Und das macht halt True Crime so authentisch. Und diese Authentizität schafft eben auch Unmittelbarkeit. Das heißt, dass das Publikum so eine noch stärkere Verbindung zu der Geschichte spürt, eben aufgrund dieses Wahrheitsgehalts.
0: Okay, also wie stehst du denn jetzt eigentlich zu True Crime, wenn ich das mal so direkt fragen kann?
5: Also ich persönlich muss sagen, ich bin schon ein ziemlich großer Fan, weil es für mich auch einfach in so eine Richtung von Dokumentation geht. Irgendwie es vereint halt so Unterhaltung und aber auch so ein bisschen, dass man irgendwie was lernt und diesen Aufklärungsaspekt, den wir ja schon viel angesprochen hatten. Und das persönlich mag ich sehr, sehr gern.
0: Ja, das spiegelt, dass du das magst, sage ich mal so, spiegelt sich ja eigentlich auch in der Statistik wieder. Denn True Crime ist nämlich das drittbeliebteste Genre unter den ganzen Podcasts. Und der beliebteste True Crime Podcast in Deutschland ist Zeitverbrechen mit Sabine Rückert und Andreas Senka, der sogar letztes Jahr einen Preis für die beste journalistische Leistung gewonnen hat. Und Laila, jetzt kommen wir wieder zu dir. Du hast dich nämlich mit Sabine Rückert unterhalten können. Warst du denn aufgeregt dabei?
6: Ja, ich war tatsächlich etwas nervös, da ich ja ein Riesenfan ihrer Arbeit bin, also als Journalistin und als Verbrechensaufklärerin vor allem. Aber ich muss sagen, die Nervosität ist dann auch irgendwann verflogen, weil ich gemerkt habe im Gespräch mit Sabine Rückert, dass sie einfach eine richtig coole Socke ist.
0: Ja, das kann ich mir irgendwie gut vorstellen. Ich finde sie auch, sie hat einfach eine sehr, vielleicht schon spezielle, aber super tolle Art, ihre Inhalte rüberzubringen. Also ich habe mir in dem Podcast auch immer mal reingehört und ich finde das auch ziemlich spannend. Wie bereitet sich denn Sabine Rückert eigentlich auf ihre Folgen vor?
6: Naja, es ist ja so, dass alle Geschichten, die im Podcast auftauchen, auf einem Text beruhen, der zu irgendeinem Zeitpunkt schon einmal in der Zeit erschienen ist. Und Sabine Rückert hat dann meist die ganzen gesammelten Akten vor sich. Und da meinte sie auch ab und zu, dass das so viel ist, dass sie davor zurücksteckt, schon die nächste Podcast-Folge zu machen. Genau, und dann nimmt sie einfach diese Akten und die Geschichte kennt sie ja schon, weil die hat sie auch schon einmal geschrieben. Und meist hat sie da auch alle Menschen schon einmal kennengelernt, die mit diesem Fall zu tun hatten. Dann liest sie sich vielleicht noch einmal das Urteil durch oder holt sich die eine oder andere Sachverständige-Expertise. Ja, und dann setzt sie sich einfach hin und erzählt. Und alle außer Andreas Senker, der ja als Moderator die Rolle des Unwissenden hat, haben eine Geschichte genügend recherchiert und können sie dann auch spannend darbieten. Ich dachte mir dabei, dass es wahrscheinlich genauso ist, wie wenn ich einer guten Freundin von mir eine spannende Geschichte aus meinem Leben erzählen würde, weil da kenne ich ja auch meine Geschichte in- und auswendig und weiß, wie ich sie aufbauen muss, damit sie interessant ist.
0: Ja, das finde ich irgendwie auch gut, wie du das nochmal so erzählt hast. Also am Ende, wenn man es runterbricht, ist es ja auch eine Geschichte sozusagen, die ja auch einen Spannungsbogen haben muss, der aufgebaut werden muss. Also Sabine Rückert bereitet dann sozusagen die wahren Verbrechen auch nochmal erzählerischer auf. Mir fällt dabei irgendwie dieses Motto ein, das Leben schreibt die besten Geschichten. Wie sieht denn Sabine Rückert das?
6: Das ist eine gute Frage. Ich habe nämlich auch Sabine Rückert gefragt, ob True Crime Stories nicht die besseren Kriminalgeschichten sind. Und sie hat mir folgende Antwort gegeben.
7: Auf jeden Fall, weil es da Sachverhalte gibt, die sich Menschen gar nicht mehr ausdenken können. Also ich habe manchmal den Eindruck, wenn sich das jemand ausgedacht hätte, das würde er gar nicht trauen, mit so einer Idee zu einem Verlag zu gehen und zu sagen, das ist jetzt mein Einfall, das ist mein Plot. Das sind so unvorstellbare Fälle, aber man versucht es natürlich dadurch, dass man bei True Crime dann klauen geht. Also es gibt viele Drehbuchautoren und Krimi-Autoren, die sich bei den echten Geschichten bedienen, aber dann noch so ein wohlgefälliges Ende hinbasteln. Ja, am Schluss wird dann alles gut, was ja auch mit der Realität nicht unbedingt übereinstimmt. Und dann stelle ich auch fest, dass sie ganz häufig, ja, dann wird die Sache politisch korrekt gedreht oder es wird dann irgendwie nach dem fünften Zuruf irgendeines Redakteurs, der was auszusetzen hat, wird die dann die Geschichte so geschmeidig gestriegelt, dass sie am Schluss im ZDF gesendet werden kann. Und das interessiert mich überhaupt nicht. Also dann sind sie in der Regel kaputt, die Geschichten. Und dann gefällt es jedem, aber im Grunde keinem. Und wenn man es nicht gesehen hat, ist auch wurscht. Und das ist eben bei True Crime Sachen anders. Die sind haarig und sperrig und eckig und böse, wie die Welt eben ist.
6: 2012 sind Sie ja in die Chefredaktion der Zeit gewechselt, jedoch haben Sie sich ja schon seit über 20 Jahren als Gerichtsreporterin aktiv beteiligt und anfänglich dieser Zeit haben Sie ja auch Ihr Sachbuch Tote haben keine Lobby geschrieben, in der Sie eben die Tötungsdelikte aufklären. Woher kommt denn Ihr Interesse für Gerichtsreportagen und vor allem für diese Verbrechen?
7: Naja, das ist eigentlich ein allgemeines Interesse. Ich bin da dazugekommen, weil ich meine Ausbildung bei der Bild-Zeitung gemacht habe. Und da wurde ich einfach zu den Polizeireportern gesteckt. Die haben da gar nicht lang gefackelt mit mir und sich überlegt, wo ich da hinpassen könnte. Die brauchten Leute und die brauchten Leute bei den Polizeireportern. Und ich wusste gar nichts. Ich konnte auch gar nichts. Ich kam frisch von der Uni, hatte einen Abschluss in Kommunikationswissenschaften. Also damit konnten die bei der Bildzeitung auch nichts anfangen. Und dann haben die mich da einfach reingesteckt und da blieb ich dann. Und da habe ich dann auch gemerkt, dass es da ganz anders zugeht als in meinem sehr theoretischen und auch ein bisschen faden und langweiligen Studium, sondern da ging es dann wirklich um Recherche und darum, was rauszukriegen. Dass ich dann bei der falschen Zeitung war, das habe ich relativ rasch gemerkt. Aber die Sache an sich war sehr interessant und hat mich in ihren Bann geschlagen.
6: Das heißt, die sind da einfach reingerutscht und waren dann sofort fasziniert von dem sozusagen?
7: Von mir aus wäre ich nicht drauf gekommen. Ich bin aber auch kein großer Krimi-Leser oder so. Aber als ich dann das Buch geschrieben habe, das war viele Jahre später, über nicht entdeckte Tötungsdelikte, die ja eben gerade davon handeln, dass man sie nicht entdeckt hat, da habe ich dann auch gemerkt, dass die Dinge eben sehr häufig anders ausgehen, als die Polizei es gerne hätte. Und dass man dann Jahre, Jahrzehnte später erst drauf kommt, wer es wirklich gewesen ist. Und dass das überhaupt eine Bluttat war und nicht ein sanftes Entschlummern irgendeiner Person.
6: Es gab dann tatsächlich auch Fälle, die Sie ja auch hier im Podcast behandeln, die durch Ihre Recherche noch einmal aufgegriffen und aufgewühlt worden sind und schlussendlich ja dann zu einem neuen Ergebnis geführt haben. Wie fühlt es sich da an, Teil dieses Ermittlungsprozesses zu werden und zur Aufklärung beitragen zu können?
7: Ja, das ist natürlich keine Journalistenpflicht, nicht? Das ist ja eigentlich, überschreitet man da die Grenze des Journalismus. Andererseits frage ich mich, was soll ich tun? Soll ich jetzt eben wissen, wenn ich merke, dass es keinen Sinn hat, über etwas zu schreiben, weil die Justiz da drauf sitzt und keine Lust hat, in den Keller zu gehen und die Akten wieder rauszuholen? Was soll ich da machen? Soll ich dann Tränen vergießen oder soll ich Druck machen? Und dann habe ich mich für das Zweitere entschieden und habe eben in meine Recherchen, die mich zu einem zu zwei eklatanten Falschurteilen geführt haben, habe ich einen Rechtsanwalt eingeschaltet und der hat es dann durchgekämpft, weil die Justiz von sich aus nicht die geringste Lust hatte, zwei Unschuldige aus dem Gefängnis zu holen, was mich auch wirklich erschüttert hat, diese Haltung der Justizjuristen. Aber ist dann alles gut ausgegangen unterm Strich. Aber ich meine, die beiden Leute, die da getroffen worden sind, die waren beschädigt für ihr Leben und das vermeintliche Opfer, das keines war, auch. Die hat sich davon auch nicht mehr erholt.
6: Sie haben ja auch nicht nur Kommunikationswissenschaften und Marken- und Werbepsychologie studiert, sondern sogar auch noch Theologie. Und man merkt das bei der Aufbereitung Ihrer Fälle. Kommt dieser Drang zur Gerechtigkeit vom Theologiestudium?
7: Weniger als das Theologiestudium, das war ja nur ein Nebenfachstudium, das hat mich jetzt auch nicht so furchtbar beeindruckt. Vielmehr beeindruckt hat mich mal das Aufwachsen in einer Pfarrersfamilie. Also ich bin ja Pfarrerstochter. Ich habe auch mit meiner Schwester zusammen einen zweiten Podcast, der heißt Unter Pfarrerstöchtern. Da nehmen wir die Bibel auseinander und setzen sie wieder zusammen. Ja, in der Bibel gibt es ja auch furchtbar viel Ungerechtigkeit, die nicht gesühnt wird. Also ich kann jetzt nicht behaupten, dass der Gerechtigkeitsdrang in der Bibel jetzt eine ganz große Rolle spielen würde. Ich weiß es nicht, woher es kommt, aber ich glaube, das steckt in jedem Menschen, die Wut, wenn man sieht, wie jemand ungerecht behandelt wird, dass man dann das Gefühl hat, man muss jetzt was dagegen machen. Und das habe ich auch. Nur ist es eben wichtig, dass man da nicht mit Schaum vor dem Mund rumrennt und herumschreit und Leute angreift und am Schluss stellt sich raus, man ist im Irrtum, sondern man muss sich das sehr gut überlegen, ob man wirklich im Irrtum ist. Und wenn es wirklich der Fall ist, dann muss man da ganz kalt rangehen, mit kalter Überlegung und rational. Dann hat man auch Erfolg.
6: Haben Sie da schon mal mit dem Gedanken gespielt, Strafverteidigerin oder Richterin zu werden?
7: Ja, also mir sagt man oft, dass ich eine gute Richterin geworden wäre. Mir sagen das aber Leute, die, also Juristen, die ich kenne, die meinen, dass ich da in der Branche ganz gut aufgehoben gewesen wäre. Allerdings ist das ein relativ ödes Studium, finde ich. Und diese ganzen Paragraphen da. Also ich bin eine bessere Rechercheurin und eine bessere Erzählerin, als ich eine Richterin bin. Das glaube ich. Ich bin auch ganz froh, dass ich keine Strafrichterin bin, muss ich sagen. Das ist zum Teil echt schwierig, da Sachen zu entscheiden, die auf der Kippe stehen, wo man bis zum Schluss nicht weiß, war es oder war es nicht. War das wirklich alles so oder ist das eine Verschwörung? Es ist ja relativ einfach, jemanden hinter Gitter zu bringen, wenn man sich mit mehreren zusammenschließt. Also vor einer Verschwörung, auf die reinzufallen, ist kein Richter gefeit.
6: Gibt es einen Fall, der Sie besonders schockiert und auch noch lange beschäftigt hat?
7: Ja, viele. Es gibt viele Fälle, die mich schockiert haben und lange beschäftigt haben. Das ist zum Beispiel der Fall des Robert Sirokowski, der nachts auf einer nächtlichen Landstraße bei 0 Grad oder bei geraden um den Gefrierpunkt ausgesetzt worden ist von zwei Polizeibeamten, die ihn eigentlich nach Hause bringen sollten und der dann dort gestorben ist auf der Straße in der stockfinsteren Nacht im Winter, 6. Januar, 6. Dezember war es. Oder die Geschichte von dem kleinen Kevin, dem kleinen Jungen, der mit 2,5 Jahren von seinem Vater zu Tode misshandelt worden ist und das Jugendamt wusste es und ist nicht eingeschritten. Haben sie das zugelassen, dass dieses kleine Kind hier sterben muss und einen schrecklichen Tod gestorben ist, aus Feigheit und aus politischer Korrektheit, weil sie sich gemeint haben, sie müssten jetzt diesem Süchtigen da auch noch was Gutes tun. Also schrecklich, schreckliche Geschichten gibt es. Und eine ganz schlimme Geschichte, also Kindesmisshandlungen gehen mir ganz oft wirklich an die Substanz. Und bei einer weiß ich auch gar nicht, ob ich die überhaupt erzählen kann. Die ist noch viel schlimmer als alles zusammen und das überlege ich mir noch, unter welchen Bedingungen und mit welchen Worten ich die überhaupt erzählen soll.
6: Ihre Fälle verlangen Ihnen ja eben meist eine tiefgehende Recherche und damit auch ein richtiges Eintauchen in die Persönlichkeiten und auch das Umfeld der TäterInnen ab. Wie schwierig ist es dabei für Sie, noch genügend Distanz zu bewahren?
7: Ich habe genug Distanz. Also ich habe da keine Sorge, dass ich mich mit irgendwelchen Tätern da identifiziere. Man muss eher aufpassen, dass man sich nicht mit den Opfern identifiziert. Das ist ja die größere Gefahr, denn die sind manchmal gar nicht die Opfer, sondern die Täter. Und das ist mir auch mehrfach passiert. Also das ist nicht nur einmal so gewesen, sondern das habe ich mehrfach erlebt, dass vermeintliche Opfer da am Schluss die Täter waren. Und das ist ganz bitter, wenn man darauf dann reingefallen ist.
6: Sie sehen ja, dass viele Fälle unaufgearbeitet bleiben, weil sie zu wenig durchleuchtet werden oder zum Beispiel auch viele Klischees von VerbrecherInnen bedient werden. Und im Gespräch mit Anna Seib bei Deutschlandfunk haben Sie darauf hingewiesen, dass die meisten Fehler passieren, weil die Menschen zu wenig Interesse zeigen. Was ist also das Problem bei der Aufklärung von Verbrechen? Was glauben Sie, was müsste sich ändern, um für mehr Gerechtigkeit zu sorgen?
7: Ja, das ist schwierig. Es ist eigentlich gibt es ja immer so eine öffentliche Stimmung gegen bestimmte Gruppen, gegen bestimmte Menschen, gegen bestimmte Kohorten. Und davon wird natürlich auch die Strafjustiz und auch die Polizei geleitet. Und das ist eigentlich das Allerwichtigste, dass die Leute sich sowohl von ihren Vorurteilen verabschieden, als auch von ihren positiven Vorurteilen. Also dieses Mitleid haben mit den Falschen und negative Gefühle haben gegenüber den Unschuldigen. Das ist ein großes Problem. Und das vorschnelle Festlegen. Also, dass sich zum Beispiel die Polizei sofort festlegt, der und der war's, und dann wird in keine andere Richtung mehr ermittelt. Das wird dann später mal im Fall Kachelmann. Wenn ich den mal zu Gehör bringe, wird das eine große Rolle spielen, dass Leute da in Hand und Drehen wussten, wo es lang geht, und am Schluss war alles falsch, was sie gedacht haben. Und das, glaube ich, passiert relativ häufig, dass man sich zu schnell festlegt und hinterher war doch alles ganz anders. Aber dann sitzt schon jemand im Knast. Bei mir ist es, glaube ich, noch ein Problem, weil ich Journalistin bin, da sollte man das auch nicht sein. Aber bei den allermeisten Menschen ist es ja wurscht, ob sie voreingenommen sind. Aber wenn man dann an so einem Hebel sitzt, wo es dann um die Schicksale anderer Leute geht, dann sollte man sich da schon drüber im Klaren sein, was man da anrichten kann.
6: Sehen Sie Ihre Arbeit da als einen Auftrag dahingehend, einen Beitrag zu leisten, also einen Beitrag für Gerechtigkeit?
7: Ja, unbedingt. Also worin ich meinen Auftrag im Podcast überhaupt nicht sehe, ist, irgendwelche Leute zu unterhalten. Ich wundere mich auch, dass manchmal mir jemand schreibt, ja, Sie geben gar keine Triggerwarnung raus, ich werde vorher gar nicht gewarnt, das war ein furchtbarer Fall und jetzt weine ich hier und bin völlig verstört. Dann denke ich mir, wenn die Leute Kriminalpodcasts hören, was erwarten die dann? Was erwarten die von mir? Also wenn jemand meinen Podcast hört, dann muss er schon so viel Substanz mitbringen, dass er das dann auch durchhält. Und dass er, wenn wo Verbrechen draufsteht, ist eben auch Verbrechen drin. Dann soll man sich lieber einen Unterhaltungspodcast oder einen Einschlafpodcast anhören, wenn man damit nicht fertig wird. Und ich werde den Teufel tun und Triggerwarnungen aussprechen. Also ich verstehe mich in keinem Fall als Unterhaltung. Und wenn mir das jemand sagt, ja, das ist gar keine gute Unterhaltung, dann sage ich, hör dir was anderes an. Und das Zweite ist, ich betrachte unseren Podcast als Journalismus, als hörbaren Journalismus, der angereichert ist noch, und das unterscheidet ihn vielleicht vom schriftlichen und vom Printjournalismus, angereichert ist mit persönlichen Eindrücken. Ich glaube, davon lebt dieser Podcast auch, dass wir unsere Meinung sagen und dass wir erzählen, wie uns jemand entgegengekommen ist und wie wir den fanden oder so. Das erlauben wir uns und ich glaube, das lebt auch davon. Und ich möchte natürlich aufklären, und zwar nicht nur über die Natur des Verbrechens, sondern auch über die Natur der Verbrechensaufklärung und wer da am Werk ist und wie das geht und wer da beteiligt ist. Immerhin haben wir ja zwei Ministerien, das Justizministerium und das Innenministerium, die sich quasi mit Verbrechen beschäftigen. Also es ist eine hochpolitische Sache und geht bis hinein in die Staatskreise. Und ist ein öffentlich zu verhandelndes Thema. Und deswegen machen wir das.
6: Dann komme ich auch schon zur letzten Frage. Bei mir ist es nämlich so, wenn ich mir viele solcher mordlustigen Krimiserien anschaue, überkommt mich immer so ein komisches, schaudiges Gefühl. Und ich habe mich dann dabei gefragt, was passiert, wenn wir uns viel mit solchen Geschichten beschäftigen? Was denken Sie dabei? Macht das etwas mit uns, wenn wir viele solcher Medieninhalte konsumieren?
7: Tja, das weiß ich nicht. Ich konsumiere ja die hier nicht. Ich konsumiere ja keine Medieninhalte, sondern ich erlebe die Geschichten so, wie sie sind. Und ich weiß nicht, was das mit jemandem macht, der sich das so reinpfeift und dann eben als Unterhaltung nutzt. Ich halte das auch nicht für besonders gut. Also ich finde, die Tatsache, dass jemand sein Leben verliert, sollte für andere keine Unterhaltung sein. Wir sind ja nicht im alten Rom. Es ist natürlich zutiefst menschlich. Verbrechen hat eben was mit menschlichen Konflikten zu tun. Deswegen ist es schon verständlich, dass man sich davon angezogen fühlt. Und jedes Theaterstück lebt ja davon, also fast jedes Drama lebt davon, von tiefen menschlichen Konflikten, die zum Teil in Verbrechen münden. Und natürlich immer auch die Frage, woher kommt's? Woher kommt das Verbrechen? Das beschäftigt die Menschen schon seit der Antike. Und Schiller und Goethe und alle möglichen Leute haben sich damit beschäftigt, woher das Verbrechen kommt. Und jetzt tue es halt ich. Aber ich tue es eben nicht als literarisches Werk oder als Fantasie, sondern ich beschäftige mich mit den reellen Menschen, die reelle Taten begehen und die auf reelle Weise verfolgt werden. Und das ist mein Thema. Aber ich weiß nicht, was das mit Menschen macht, die sich das so reinpfeifen. Ich glaube, das hängt sehr, sehr davon ab, welche Qualität das hat, was man sich da antut und aus welchen Motiven man es macht. Also ich weiß, dass unseren Podcast sehr viele Juristen anhören. Und Polizisten hören ihn auch viel, Richter hören ihn auch viel. Wir wurden sogar in der Deutschen Richterzeitung sehr positiv besprochen, was ich gut fand, weil nämlich auch die Gerichte ja häufig angegriffen werden. Wir sind ja auch angriffslustig im Podcast. Und umso souveräner finde ich die Reaktion der Gerichte und oft auch der Polizei.
0: Ja, voll das spannende Interview, muss ich sagen. Also hat mir sehr gut gefallen und vor allem auch dieser Aspekt, das würde ich jetzt auch nochmal an euch richten, Sarah, Laila und Charlotte. Ich fand es sehr spannend, dass Sabine Rückert sich vor allem von diesem Unterhaltungsaspekt abgrenzt. Also dass sie wirklich explizit sagt, ihr Podcast ist keine Unterhaltung. Und wir haben das ja jetzt schon öfter auch mal erwähnt, dass True Crime Podcast aber auch irgendwie zur Unterhaltung dient, oder wenn ich nochmal zurückdenke an meine Freundinnen, die das ja wirklich zur Entspannung und zum Einschlafen sogar hören. Ich glaube, Sabine Rückert ist darüber nicht so sehr erfreut, wenn sie das hört. Wie seht ihr denn das?
5: Ja, also ich stimme dir da vollkommen zu. Ich muss sagen, man kann diesen Unterhaltungsaspekt da einfach nicht rausnehmen, weil es ist ein Podcast, es ist auf Spotify, man hört ihn zum Kochen, vielleicht sogar zum Einschlafen. Aber ich glaube schon, dass es was anderes ist, als wenn ich mir jetzt irgendwie, weiß ich nicht, wirklich so eine reine, sehr seichte Unterhaltung, sei es How I Met Your Mother, zum Einschlafen angucken würde. Ich glaube, das ist schon, das ist schon was mit uns macht.
0: Ja, ich finde das auch irgendwie, ist trotzdem ein Unterschied. Charlotte, wie siehst du das?
1: Ich kann noch nicht ganz so was mit diesem Unterhaltungsaspekt anfangen, weil es ja trotzdem einen berührt und bedrückt. Und es ist wie so ein Sachbuch halt zum Hören. Und deshalb, also ich würde zum Beispiel True Crime nicht unbedingt abends hören. Und wenn ich das mal mir anhöre, dann ist es wirklich deswegen, um auch in eine andere Welt abzudriften. Das ist wirklich so, weil das ja oft auch eine Welt ist, die man sich so selbst nicht vorstellen kann, wenn man eben nicht gerade in diesem Bereich arbeitet. So sehe ich das. Ja,
6: also ich stimme euch da auch vollkommen zu. Und ich denke mir auch, also ich stimme da auch Wiebke zu, dass es ein ganz schmaler Grat ist zwischen Unterhaltung und Aufklärung. Und ich denke mir da auch ab und zu, wenn man sich zum Beispiel Nachrichten anhört, also ist ja auch nicht wirklich ein Unterhaltungsprogramm, aber es ist einfach interessant und man hört sich sowas gerne an. Ich glaube auf jeden Fall, egal ob Unterhaltung oder ob man es einfach als Aufklärung macht, es macht auf jeden Fall etwas mit einem. Das habe ich mir nämlich heute auch gedacht, als ich am Bahnhof tatsächlich gestanden bin und die Stiegen runtergeschaut habe. Und ich mache das einfach so normalerweise ganz gerne. Und dann dachte ich mir tatsächlich in diesem einen Moment, boah, was wäre jetzt, wenn jemand von hinten kommen würde und mich da runterschubsen würde? Und da merke ich schon, dass solche Gedanken tatsächlich, glaube ich, davon kommen, dass ich mir denke, okay, es gibt irgendwelche kranken Menschen, die vielleicht so einen Gedanken haben. Und das habe ich ja Sabine Rückert auch nochmal gefragt. Und mit ihr hat das natürlich auch etwas gemacht.
7: Das wirkt sich insofern auf mein Privatleben aus, dass ich natürlich zum Beispiel über meine Töchter und Patentöchter wahnsinnig vorsichtig bin und meine Kinder dann nachts abhole, wenn die irgendwo sind. Ich lasse die also nicht nachts um 3 mit der U-Bahn nach Hause fahren. Das mache ich nicht. Also es gibt bestimmte Dinge, da bin ich vorsichtiger geworden und da warne ich auch meine Umgegend.
0: Ja, ich kann Sabine Rückert gut verstehen, wenn sie meint, sie handle etwas vorsichtiger. Mir geht es tatsächlich nämlich ähnlich, vor allem wenn ich so True-Crime-Geschichten ab und zu dann doch mal anhöre, dass ich mich dann irgendwie manchmal auch ein bisschen ängstlicher verhalte in bestimmten Situationen. Also ich hatte auch dieses Beispiel im Kopf, dass ich mal für eine Recherche das Buch Brieffreundschaft mit einem Serienmörder von Petra Klages gelesen habe, wo Klages halt einen Serienmörder, wie es der Name auch schon sagt, biografisch interviewt und da irgendwie sehr viele grausame Details irgendwie vorkommen, wie er zu seinen Morden gekommen ist, wie die genau abgelaufen sind und weiß ich nicht was. Also dieses Buch hat mich bis heute nachhaltig geprägt. Ich bin da vielleicht auch ein Angsthase, aber ich merke, es macht auch was mit mir. Also stellt sich die Frage, ob solche Krimi-Inhalte auch unser Handeln wirklich prägen.
1: Ja, da muss ich auch noch mal etwas einwerfen. Ich habe zwar zu Beginn der Sendung gesagt, dass ich das schon als kleines Kind gemocht habe, wenn mir mein Vater Gruselgeschichten erzählt hat aus Psychothriller, was ja eigentlich auch nicht ganz normal ist. Gleichermaßen kann ich mich aber auch daran erinnern, dass wir früher XY ungelöst geschaut haben und da kann ich mich daran erinnern, dass mal ein Mädchen lebendig begraben worden ist und von ihrem Täter eben über mehrere Tage am Leben gehalten worden ist, bis sie dann letztendlich erstickt ist in diesem Sarg. Und ich weiß, dass ich damals als Kind nicht mehr alleine in den Garten rausgehen konnte, wenn es dunkel ist. Ich war da auch im gleichen Bundesland, das war in Brandenburg passiert und ich habe wirklich richtige Ängste ausstehen müssen. Und das war vielleicht auch der Unterschied, weil das war wahre Verbrechen. Ja,
0: das, was du eigentlich auch gerade gesagt hast, Charlotte, dass dich das irgendwie geprägt hat, damit beschäftigt sich auch die Wissenschaft schon. Zumindest mit der Frage, ob fiktive Krimiserien auf die ZuschauerInnen irgendeinen Effekt haben. Das nennen die den sogenannten CSI-Effekt, also genau wie diese Serie. Und es stellte sich heraus, es gibt gar keinen nachweisbaren Effekt. Und zu True Crime gibt es bisher auch wenig bis gar keine Forschung, wie dieser Effekt aussehen könnte. Ja, und deshalb hat sich unser Redakteur Simon Fink vom Satiremagazin Nachschlag mal einfach ein Gedankenexperiment ausgedacht, was der True Crime-Konsum eigentlich mit ihm machen könnte.
8: Ach, mein freier Tag. keine Uni, keine Arbeit, absolut nichts zu tun. Jetzt erstmal schön frühstücken und währenddessen noch einen Podcast hören. So, was gibt's denn hier so? Ja, natürlich erstmal Werbung auf Spotify. Oh Mann, diese glücklichen Werbungsmenschen, die könnte ich glatt umbringen. Apropos, hier, True Crime. Etwas mobiler für den frühen Morgen, aber warum denn nicht? Bin ja ein Riesenfan, wissen Sie. Auch wenn ich manchmal finde, dass einige Fälle doch übertrieben sind. Ich kann mir einfach nicht vorstellen, dass normale Menschen so ein Gewaltpotenzial haben. Oh, mein Kaffee ist fertig. Gott verdammte. Warum klingelt diese Klingel wie ein Bombenalarm aus dem Zweiten Weltkrieg? Ah, verdammt, ich habe überall heißen Kaffee. Moment. Wusste der Amazon-Trottel, dass ich in diesem Moment Kaffee in der Hand haben werde? Vielleicht war das alles ein komplexer Plan, um mich zu verletzen, damit er meinen Job haben kann. Das perfekte Verbrechen. Oh, mein Paket ist da. Ich krieg einen neuen Pulli. Ich krieg einen neuen Pulli. So, gleich mal auspacken. Was ist das denn? Das sieht ja aus, als hätte jemand einen Straßenköter erlegt und aus ihm Pulli gemacht und... Oh, der riecht vielleicht räudig. Na wunderbar. Jetzt darf ich den Mist wieder zurückschicken. Als ob ich sonst nichts tun müsste. Das ist alles Jeff Bezos Schuld. Dieser glatzköpfige, aufgeprotzte, superreiche Schnösel. Wenn ich den in die Finger krieg, dann lauere ich den mit 20 unterbezahlten Amazon-Mitarbeiterinnen auf und dann gibt's einen Stiefelkreis. Jeff. Puh, was ist denn mit mir los? Ich meine, ich bin manchmal ein bisschen cholerisch, aber das... Irgendwie denke ich nur noch in absurden Mordfällen. Okay, egal. Durchatmen, ruhig bleiben... Wenn du noch einmal die Frechheit hast, an meine Tür zu klopfen, dann gehe ich Pulp Fiction auf deinen Nacken. Du hast meine Mordfantasien gehört, oder? Und willst mich jetzt zuerst umbringen, nicht wahr? Das ist alles eine riesige Intrige. Das hier, das sind die echten Verbrechen. What the fuck? Was ist los mit mir? Oh Gott, ich hab's. Ich höre zu viel True Crime. Vielleicht sollte ich mal wieder einen Fantasy-Podcast hören?
0: Ja, unserem Redakteur Simon Fink scheint es vor allem die Gewaltfantasien anzuregen. Vielleicht sollte ich da auch nochmal meine Freundinnen fragen, was es eigentlich mit ihnen macht. Vielleicht lag es ja auch ein bisschen daran, dass er etwas gestresst war, wie man hört. Es schien jetzt nicht so der entspannteste Tag gewesen zu sein.
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2: Ja, und dazu begrüßt euch heute Julia Heidecke am Mikrofon. Außerdem mit dabei ist Bailey Perry mit How You Won Me Over.

How You Won Me Over von Bailey Perry habt ihr gehört hier bei Direkt, eurem Nachrichtenmagazin aus Leipzig, hier bei Mephisto 97.6. Und wir haben natürlich wieder jede Menge spannende Themen für euch. Zum Beispiel geht es heute um Klemmbausteine, Roboter und Technik. Aktuell findet nämlich in der Inspirata die sogenannte Code Week statt. Die soll vor allem bei Kindern und Jugendlichen das Interesse an Naturwissenschaften kitzeln. Was die Kinder selbst davon halten und ob Leipzig bald seinen ganz eigenen Wall-E bekommt, das klären wir hier in circa einer halben Stunde. Vorher schauen wir aber erstmal in den Südwesten der Stadt. Rund 2 Jahre lang brachte das Stadtteilzentrum am Adler verschiedenste Menschen zusammen. Ein Ort, der nicht an seinem wirtschaftlichen Erfolg gemessen wird, sollte es sein. Nun ist klar, zum 31. Oktober ist Schluss. Und zwar ausgerechnet aus finanziellen Gründen. Wir haben mit dem Initiator des Projekts gesprochen, was dieses Aus für ihn bedeutet und woran es vielleicht noch gelegen hat. Das klären wir hier gleich nach dem nächsten Song. Und der kommt von Lena und heißt Keine Zeit.

0: Keine Zeit von Lena war das hier bei Mephisto 97.6. Zusammenkommen, ein bisschen schnacken und das ohne wirtschaftliche Hintergedanken. Das war das Ziel des Projekts am Adler. Das Stadtteilzentrum möchte Menschen und Geschichten verbinden. Unter der Woche wechseln sich verschiedene Markt- und Gastronomieangebote ab. Die Samstage hingegen, die gehören der Nachbarschaft, der Stadt oder Vereinen. Da wird sich einfach abgewechselt. Johannes Strom, der ist der Initiator des Projekts. Die Idee hinter dem Projekt ist es, einen Ort zu schaffen, der nicht nach seinem wirtschaftlichen Mehrwert beurteilt wird, sondern nach seinem sozialen. Nun ist klar, am 31. Oktober ist Schluss am Adler. Woran es genau gelegen hat, darüber habe ich am Nachmittag mit Johannes Strom gesprochen. Und zuerst habe ich ihn gefragt, was er in den 2 Jahren besonders schätzen gelernt hat.
1: Was ich besonders schätzen gelernt habe, sind die überraschenden kleinen Momente, die überhaupt nicht geplant waren, sondern die spontan entstanden sind. Viele tolle Diskussionen hier auf dem Platz, die vielleicht nirgendwo anders hätten stattfinden können. Diese kleinen persönlichen Momente sind es, die es tatsächlich immer wert waren, hierher zu kommen und weiterzumachen.
0: Ist das auch so ein bisschen das, was du dir vorgestellt hast am Anfang?
1: Jein, ich hatte gehofft, dass es so kommt, dass es sich tatsächlich wirklich so konkret äußert, dass so ganz viele Menschen kommen und den Platz sehr unterschiedlich nutzen und jeder so ein eigenes Bedürfnis hat, was er hier zum Ausdruck bringt. Das war wunderschön, das zu erleben.
0: Du hast geschrieben, dass am Adler ein Ort ist, der eben nicht nur wirtschaftlich beurteilt werden soll. Jetzt wird eben dieses Wirtschaftliche zum Problem, dass sich das eben nicht trägt. Was macht es mit dir?
1: Es zeigt Grenzen auf. Auf jeden Fall, aber es gibt der gesamten Sache auch nochmal einen neuen Wert. Also weil wir feststellen, dass diese Arbeit, die wir verrichten, tatsächlich einen höheren Wert haben muss, einen höheren Preis hat, tatsächlich, als wir von Anfang an angenommen haben. Das heißt, wir haben ganz viele Sachen nicht mit eingepreist, ganz viel Arbeit nicht mit eingepreist. Haben uns da vielleicht ein bisschen verschätzt. Und diese unsichtbare Arbeit ans Licht zu holen, ist auch irgendwie ein ganz großer Effekt dieses Projektes.
0: Hast du da vielleicht ein konkretes Beispiel für?
1: So einen Raum kann man nicht einfach sich selbst überlassen. Das war am Anfang tatsächlich vielleicht so ein bisschen ein naiver Gedanke, den wir hatten, dass wir den Raum einfach öffnen und den Menschen anbieten. Und es wurde dann aber sehr schnell klar, dass jeder öffentliche Raum auch irgendwie eine gewisse Führung braucht. Einfach weil viele Menschen auf den Platz kommen, um mal 10 Minuten sich in ein Gespräch zu vertiefen, mal sich kundzutun, sich mal gesehen zu fühlen, sich mal gehört zu fühlen. Das ist ganz viel Arbeit, die dahinter steckt, die quasi nicht bezahlt oder nicht mit eingerechnet wurde in dieses Projekt von Anfang an.
0: Jetzt ist zum 31.10. Schluss. Hast du schon Ideen, wie es irgendwie weitergehen könnte? Oder anders gefragt, wie blickst du in die Zukunft?
1: Ich blicke auf jeden Fall erstmal dankbar in die Zukunft, dass ich so ein gutes Netzwerk um mich drumherum habe, dieses Projekt ausprobieren zu dürfen. Das ist auch schon mal was ganz Wichtiges, dass wir diese Idee nicht nur hatten, sondern dass wir sie auch ausprobieren durften, zusammen mit der Nachbarschaft, mit den Bürgern in Leipzig. Es könnte sein, dass wir an einem anderen Ort wieder auftauchen als neu formierte Gesellschaft. Das ist alles möglich.
0: Hast du vielleicht, ist da mal vielleicht ein Wunsch für die Zukunft? Oder sagen würdest, in einer idealen Welt würde es so weitergehen?
1: In einer idealen Welt finden wir vielleicht doch noch ein oder zwei große Partner oder einen Träger, der vielleicht aus dem institutionellen Bereich kommt, der erkennt, was für ein großer Bedarf, aber auch was für eine große Chance hier auf dem Platz möglich ist im Bereich soziale Arbeit, im Bereich Seelsorge und so weiter und so fort. Und der mutig genug ist, zu sagen, hey, wir probieren hier eine Version 2.0 mit eurer Erfahrung und mit unserer Infrastruktur uns hier nochmal aufzustellen.
0: Wünscht sich Johannes Strom, der Initiator des Projekts am Adler. Hier geht's jetzt weiter mit ein wenig Musik. Die ersten Demos, die hat die folgende Künstlerin in einem Hotelzimmer aufgenommen. Jetzt ist ihre Musik zu hören hier bei Direkt. Die Rede ist natürlich von X-Ray und ihrem Song Sleep.

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0: Juicy von Victoria Monet war das hier bei direkt um 18.21 Uhr. Ja, von einer Künstlerin, die unser noch aktuelles Album der Woche produziert hat. Wenn euch näher interessiert, welches das ist und was wir davon halten, hört doch gerne mal in den letzten Tonleiter rein. Noch könnt ihr das, bevor es morgen den aktuellen gibt. Nach dem Abitur stellt sich für viele die eine wichtige Frage. Was soll ich studieren? An der Hochschule für Technik, Wirtschaft und Kultur, kurz HTWK, können SchülerInnen seit heute schon mal in verschiedene Studiengänge reinschnuppern, und zwar in der sogenannten Ferienhochschule. Ganz frei ist die Wahl zwischen den verschiedenen Studiengängen aber nicht immer. Mephisto 97.6-Reporter Florian Böhm hat mal nachgefragt, wie viel Einfluss die Eltern auf die Studienwahl haben. Florian, jetzt direkt zu Beginn der Ferien erstmal eine Woche in die Hochschule zu gehen, da hat bestimmt nicht jeder Lust drauf, oder? Also sind die Schülerinnen denn alle freiwillig da oder wurden einige von ihnen auch dazu verdonnert?
1: Ja, also ein Großteil ist auf jeden Fall schon freiwillig da. Nur eine Person hat erzählt, dass sie nicht ganz freiwillig da war.
2: Ja, also ich war tatsächlich auf Klassenfahrt und währenddessen hat meine Mutter mich für alles angemeldet, für eigentlich jeden Tag hier, und hat mich dann halt danach gefragt, ob ich hierher gehen möchte, und ja, wurde ich halt sozusagen vor vollendete Tatsachen gestellt.
1: Viele sind auch einfach durch die Schulen draufgekommen, da wurde aktiv dafür geworben und dann haben sich die SchülerInnen eben selbst eingetragen.
0: Bei der Ferienhochschule können sich die SchülerInnen ja erstmal einen Überblick über die Studiengänge verschaffen. Welchen Einfluss haben die Eltern denn darauf, was die SchülerInnen am Ende tatsächlich studieren?
1: Ja, das ist sehr unterschiedlich. Einige haben erzählt, sie dürfen das komplett selbst entscheiden, aber auch nicht alle Eltern sehen das so.
3: Ja, also lassen sie mir komplett meine Freiheiten eigentlich?
4: Nee, die lassen mir da ganz offene Hand. Also ich kann machen, was ich will.
2: Sie gibt mir keine Richtung vor oder zwingt mich irgendwo rein, sondern es wird halt eher so unterstützend gemacht sozusagen.
3: Also vor allem auch so meine Großeltern, die sind halt alle Professoren und irgendwelche Doktoren und deswegen versuchen die mich so ein bisschen so in diese Richtung zu pushen.
1: Es gibt also Eltern, die durchaus versuchen, die Wahl zu beeinflussen. Insgesamt sei das Verhältnis aber bei vielen entspannter geworden.
0: Das sind ja jetzt erstmal nur Eindrücke, die du da von ein paar Leuten gesammelt hast. Wie sehen denn Experten das Thema?
1: Auch Claudia Bothe hat den Eindruck, die meisten Eltern lassen ihren Kindern mehr Freiraum. Sie ist an der HTWK für die Studienorientierung verantwortlich.
5: Also ich erlebe das in vielen Punkten, wenn es nicht zu bevormundend ist, eigentlich als sehr, ja, unterstützend zu sagen, hey, ich helfe dir dabei herauszufinden, was kann es werden, damit du dann selber eine gute Entscheidung treffen kannst.
1: Sie meint, ein bisschen Unterstützung der Eltern bei der Studiensuche kann auch sehr hilfreich sein für die SchülerInnen bei den vielen offenen Möglichkeiten. Wichtig sei aber, das zusammen zu entscheiden.
0: Das berichtet Florian Böhm von der Ferienhochschule an der HTWK. Das Angebot geht noch bis Ende der Woche und bietet SchülerInnen eine Orientierung für ein mögliches Studium. Und jetzt kommt ein Song über ein Thema, von dem die Kids in der Ferienhochschule noch ein bisschen weit weg sind. Und zwar heißt der Song Rente mit Totenschein von Das Aus der Jugend.
6: 10 Euro pro Tag für Essen, ja, das wären dann 300 Euro. Also wenn du nur 1.000 Euro im Monat machst, dann würde ich dir empfehlen, mehr zu machen.

0: Es ist 18.30 Uhr. 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
1: Der BSW-Stadtverband hat die Leipziger Abgeordnete Doreen Vogt aufgefordert, von ihrem Landtagsmandat zurückzutreten. Vogt war im Oktober 2024 für das BSW in den Sächsischen Landtag eingezogen. Ende September diesen Jahres verließ sie die Fraktion. Die Leipziger Steuerverwaltung benutzt seit dieser Woche einen neuen KI-Chatbot. Der Bot Maxi soll vor allem für zeitaufwendige Routineaufgaben verwendet werden und dabei helfen, Texte verständlicher zu gestalten. LeipzigerInnen sind Geschichtsfans. Das zeigt die Bilanz des Konzepts Erinnerungskultur der Stadt Leipzig. Interessiert wird sich vor allem für Frauen- und Geschlechtergeschichte, jüdischer Geschichte und Wissen über die DDR- und NS-Zeit. Die ICE-Strecke Leipzig-Frankfurt wird 2027 umgebaut. Ab Februar nächsten Jahres müssen Bahnreisende daher mit einer 45 Minuten längeren Fahrt rechnen. Der Deutsche Jazzpreis wird 2027 in Leipzig vergeben. Er ist einer der renommiertesten Musikpreise Deutschlands. Die Bewerbungsphase für den Preis beginnt am 26. Oktober. Das Wetter. In Leipzig ist es bewölkt bei ca. 10 Grad. In der Nacht kühlt es weiter ab. Der Morgen bleibt bewölkt. Es ist 18.31 Uhr. Das waren die Schlagzeilen.
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2: Und weiter am Mikrofon ist Julia Heidecke und wir starten rein in die zweite Sendungshälfte mit den Ärzten, die mir jetzt erstmal erklären, was genau meine Schuld ist und was eigentlich auch nicht.

0: Seit 40 Jahren, seit über 40 Jahren hauen die Jungs einen Banger nach dem anderen raus. Deine Schuld von Die Ärzte habt ihr gehört hier bei Mephisto 97.6, Nachrichtenmagazin direkt um 18.35 Uhr. Ja, direkt am deutschen Platz, befindet sich der außerschulische Lern- und Entdeckungsort Inspirata. Zum zweiten Jahr in Folge richtet das Interaktive Technikmuseum die Robotikwerkstatt der jährlichen Code Week aus. Das Projekt will Kinder und Jugendliche für Naturwissenschaften, Programmieren und MINT-Fächer begeistern. Mephisto 97.6 Reporterin Tessa Mallmann hat sich angeschaut, wie das aussehen kann.
1: Ich will ein Penthouse und eine Villa in Wien.
0: Das ist nicht Tessa Mallmann, sondern der nächste Song von Sido. Aber während ihr euch den anhört, schaue ich mir mal an, was hier los ist.

0: Ja, Wann hast du Zeit war das von Sido. Und in der Zeit, in der dieser Song jetzt lief, habe ich mir die Technik nochmal angeguckt und kann jetzt freudig berichten, dass wir jetzt gleich wirklich zum nächsten Beitrag kommen. Nur nochmal schnell, um euch draußen auch abzuholen, falls ihr in diesem wunderbaren Song zwischendurch vergessen habt, worum es geht. Hier geht es jetzt gleich um die Robotikwerkstatt des interaktiven Technikmuseums der Inspirata. Dort soll Kindern und Jugendlichen Naturwissenschaften, Programmieren und MINT-Fächer schmackhaft gemacht werden. Und wir haben da mal jemanden hingeschickt, und zwar Tessa Mallmann, und die hat sich mal angeschaut, wie das aussehen kann.
1: Zwischen Legosteinen, Bauanleitungen und Computern wuseln ein Dutzend Kinder und ihre Eltern hin und her. Sie bauen und programmieren Lego-Roboter verschiedenster Art. Die Maschinen sind ungefähr handgroß und können über den Boden krabbeln, in unterschiedlich schneller Geschwindigkeit. Benno probiert gerade seinen frisch gecodeten Roboter aus.
2: Also, ich heiße Benno und komme aus Leipzig. Und ich bin 9 Jahre alt. Und in meinen Roboter habe ich den zuerst nach Anleitung gebaut und dann habe ich ihn selber programmiert und auch mit Tönen und so.
1: An dem Roboter hat er die letzten 2 Stunden gebastelt. Auf den Tischen sind die Legosteine und Anleitungen für die Roboter ausgelegt. Die Kinder können einfach drauf losbauen. Dabei schauen den Kindern mehrere PädagogInnen und Fachpersonal über die Schulter.
3: Genau, in die Mitte. Und jetzt kannst du hier mal die Pfeiltasten rechts oder links, eins von beiden.
1: Unter ihnen auch Marie Herrmann. Sie ist Geschäftsführerin der Inspirata und leitet die Robotikwerkstatt. Genaue Vorgaben macht sie den Kindern nicht. Aber wenn sie Fragen haben, ist sie die erste Ansprechpartnerin. Herrmann unterstreicht, wie wichtig solche Hands-on-Projekte wie die Robotikwerkstatt sind.
3: Gerade Coding, Programmierung, Robotik ist ein sehr zeitgemäßes, sehr zukunftsorientiertes Thema, was manchmal einfach von zum Beispiel Schule und Co. gerade nicht so in dem Umfang geleistet werden kann, einfach weil die Zeit auch manchmal gar nicht da ist, dass man sich jetzt mehrere Stunden als Kind da mal rein vertiefen und ja ausprobieren kann.
1: Die Inspirata habe die nötige Zeit und Materialien, um sie abzudecken. So können Kinder Wissen zum Anfassen erleben. Das kommt auch bei Eltern gut an. Katja Jenner ist mit ihren 3 Kindern hier.
4: Also ich finde es sehr wichtig, dass jegliche Person einen Zugang zu technischen und mathematischen Verständnis gewinnen kann. Und das ist hier super.
0: Das war Mephisto 97.6 Reporterin Tessa Mallmann. Sie ist in die Technikwelt der Code Week abgetaucht und hat sich einen Einblick in das Programmiergeschehen der Inspirata verschafft. Hier geht es jetzt weiter nochmal mit ein bisschen Musik, und zwar von The Beaches mit I Wore You Better.

0: I Wore You Better von The Beaches hier beim Fisto 97.6 um 18.43 Uhr. Ja, wenn ich ein Problem habe oder es mir mal nicht so gut geht, dann spreche ich am liebsten mit meiner Schwester oder auch mit guten Freunden von mir. So ein Gespräch mit jemandem, der meine Situation verstehen kann, das tut häufig sehr, sehr gut. Genau das versucht auch ein Angebot des Gesundheitsamts umzusetzen. Menschen, die selbst von Depressionen betroffen sind, die hören dabei anderen Betroffenen zu und beraten sie. Ilija Kubica ist eine von ihnen. Heute Nachmittag habe ich mit Ilija gesprochen und zuerst habe ich sie gefragt, was sie eigentlich dazu gebracht hat, bei dem Projekt dabei zu sein.
1: Das kam dadurch, dass ich auf dem Gutshof Stötteritz zusammen mit anderen an Depressionen erkrankten Menschen eine Infoveranstaltung gegeben habe, sozusagen. Einen kleinen Talk für die Mitarbeitenden dort, die mehr darüber wissen wollten, wie sich der Alltag und das Leben anfühlt mit Depressionen. Und da ist mir aufgegangen, dass ich eine Menge zu geben habe, was das angeht. Und ich kannte Personen, die dort arbeiten, Ehrenamt. Und so kam das dann zusammen, der Wunsch mit der Möglichkeit.
0: Warum ist es denn wichtig, jetzt neben den, ich sag mal, klassischen Wegen wie eine Therapie auch eben so, ich sag mal, informelle Beratungsangebote zu haben?
1: Ich denke, das sind zwei Ebenen. Das ist einmal die professionelle Ebene in der Therapie. Da sitzt jemand, der nicht zwangsläufig eigene Erfahrung hat, sondern die Person gegenüber hat halt eine Ausbildung gemacht, ein Studium absolviert, um tatsächlich professionelle Hilfe zu leisten. Und die andere Ebene ist eben die Ebene der Selbsthilfe oder eben der Hilfe durch Peers, die nochmal ein ganz anderes Verständnis für die Situation haben. Dazu muss man natürlich auch sagen, dass Therapieplätze sind rar, die Wartezeiten sind sehr lang. Wir können, das ist ganz wichtig, wir können keine Therapie ersetzen, aber wir können so ein bisschen helfen, die Zeit bis zum Therapieplatz zu überbrücken. Das ist, denke ich, so ein bisschen die Idee dabei.
0: Wenn du so auf deine bisherigen Gespräche zurückblickst, was würdest du sagen, sind so die häufigsten Anliegen, mit denen Menschen in deine Beratung kommen?
1: Menschen kommen zu uns und haben vielleicht gerade ihre Diagnose bekommen oder sie sind schon ein bisschen länger sozusagen in Anführungsstrichen dabei, haben vielleicht auch Medikamente und brauchen jetzt ein bisschen Anschluss.
0: Was würdest du dir vielleicht wünschen in Zukunft auch von der Gesellschaft, wenn es ums Thema Depressionen geht?
1: Offenheit auf jeden Fall, dass darüber gesprochen wird. Es sind, glaube ich, sehr viele Personen schon mal in irgendeiner Form mit einer Depression in Berührung gekommen in ihrem Leben. Und für uns ist wichtig, darüber aufzuklären, dass das keine Schwäche ist. Also was wir bieten wollen, ist sozusagen, das Leben ist nicht zu Ende, wenn man eine Depression hat. Das ist irgendwie ganz wichtig. Und das muss, glaube ich, noch weiter in die Gesellschaft einsinken, sozusagen, ne? Dieses Verständnis dafür. Und dass es auch behandelbar ist, dass man damit gut leben kann, dass man aber auch gut auf sich achten muss.
0: Du berätst nicht nur Menschen, die selbst Depressionen haben, sondern auch Angehörige oder FreundInnen.
1: Richtig.
0: Was würdest du denen mitgeben?
1: Also ich denke, viele Angehörige, Freunde, Partner, Partnerinnen verstehen nicht so richtig, was da gerade passiert. Wieso kann mein Partner, meine Partnerin zum Beispiel jetzt gerade das Bett nicht verlassen? Oder wieso ist diese Person, die mir ja eigentlich so nahe steht, wieso ist die auf einmal so verschlossen? Und da versuchen wir zu sagen, nein, das ist nicht böswillig, das ist nicht mit Absicht so, sondern das ist Teil der Erkrankung. Wir versuchen so ein bisschen Verständnis zu schaffen und wir sagen aber auch, nicht hilfreich ist, Druck auszuüben. Ne? Also so eine Anforderung kann schon eine Überforderung sein. Aber andererseits geben wir auch den Rat, klar zu sein. Vielleicht der Depressionen erkrankten Person auch mitzuteilen, du, das macht gerade was mit mir. Also auch diese Offenheit zu haben. Ich glaube, das ist gerade für Partner, Partnerinnen, für Familie unwahrscheinlich wichtig, dass die auch sich gesehen fühlen.
0: Kommen wir vielleicht zum Abschluss nochmal auf deine positiven Erfahrungen vielleicht. Also hast du irgendwie so einen Moment, wo du sagst, das war ein Moment in der Beratung, wo ich dachte, ja, ich mache hier was Richtiges?
1: Das war tatsächlich eins von meinen ersten Gesprächen gleich. Da kam auch eine Person zu uns, die gerade eben die Diagnose bekommen hat. Die war vollkommen überfordert, ging dann aber raus und sagte, danke, ich fühle mich jetzt tatsächlich besser, weil wir konnten ihr so ein bisschen helfen, dieses ganze Kuddelmuddel so ein bisschen zu klären. Wir zeigen so ein bisschen den Weg, wo es weitergeht. Und wenn das gelingt, so wie es in dem Fall gelungen ist, das macht mich schon sehr froh, tatsächlich, ja.
0: Sagt Elia Kubica. Sie berät in Einzelgesprächen Menschen mit Depressionen und deren Angehörige. Der Treffpunkt findet zweimal monatlich statt, immer dienstags von 16 bis 18 Uhr. Das Gespräch haben wir vor dem heutigen Treffpunkt aufgenommen. Der nächste ist dann am 27.10. Und hier geht es jetzt weiter mit Indie Rock aus Österreich. Gegründet hat sich die Band 2021. Der Bandname wurde im Übrigen von einem Bandnamengenerator im Internet vorgeschlagen, so sagt es die Band, mit dem Namen Lovehead. Und hier ist ihr Song Sterne.

0: Sterne von Lovehead hier bei Mephisto 97.6. Und eben ein solcher Stern sitzt jetzt auch gerade bei mir im Losmachen in dem Studio für unsere Veranstaltungstipps.
1: Sagen Sie mal, Meister, irgendwo wird doch hier in der Stadt was los sein.
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0: Und bei besagten Stern handelt es sich um niemand Geringeren als Robotik-Fan Tessa Mallmann. Hi Tessa.
3: Hi Julia, guten Abend.
0: Du hast mir drei Tipps mitgebracht, hast du erzählt? Dann schieß mal los.
3: Genau, ich habe drei Sachen dabei, wie du dir und auch alle Zuhörenden sich ihren Abend versüßen können.
0: Mhm.
3: Du könntest ins Queergarten-Quiz gehen.
0: Ich liebe Quizze.
3: Da ist heute ein Quiz und es geht um ganz queerbeetige Fragen, heißt alles ums Thema Queerness. Es geht um queere Kultmomente, musikalisches Guilty Pleasure, Pride History oder auch Film und Fernsehen.
0: Also einmal querbeet alles.
3: Einmal
0: queerbeet. Genau. Wir bräuchten eigentlich nochmal so einen Tusch hier im Studio, das wäre fantastisch. Queerbeet hast du gesagt. Jetzt, ich bin großer Quiz-Fan. Ich bin aber auch kompetitiv. Sprich, gibt es denn was zu gewinnen oder ist das Endergebnis die Freunde, die wir auf dem Weg gemacht haben?
3: Das Endergebnis ist ganz viel Spaß und Freude und einfach einen schönen Abend.
0: Okay, also der Weg ist das Ziel.
3: Der Weg ist das Ziel. Ja. Aber der Weg sollte schnell bestritten werden, denn es geht schon um 19.30 Uhr los. Einlass auch jetzt schon ab 19 Uhr.
0: Okay, dann haltet euch gern ran, ihr Quiz-Fans. Sagst du nochmal, wo das ist?
3: Das Ganze ist in der Nähe vom Konnewitzer Kreuz am Bernhard-Göring-Straße 152, Ilses-Erika.
0: Ja, im Ilses-Erika, wunderbar. Dann hast du noch einen zweiten Tipp.
3: Ganz genau. Wer es lustig mag, kann auch zur Comedy-Show, Carly Comedy. Dort ist eine Comedy-Show oder auch Open Mic.
0: Und die kenne ich. Ich finde es immer ein bisschen irritierend, dass die Carly Comedy-Show nicht auf der Carly ist.
3: Das stimmt, aber das ist doch eigentlich gut, weil es liegt mitten im Zentrum.
0: Das stimmt,
3: heißt,
0: ja.
3: Jeder hat easy access am Peterskirchhof 1.
0: Ja, das ist mittendrin im Zentrum. Bist du mehr Team auf die Bühne gehen und Leute entertainen oder mehr zugucken?
3: Ich bin, glaube ich, Team mehr zugucken und mich berieseln lassen.
0: Ja, mir wurde neulich gesagt, ich würde doch auf der Bühne gut funktionieren. Dann wurde gesagt, mach mal bitte einen Joke und dann saß ich da. Deswegen werde ich dich jetzt nicht nach deinem Lieblingsjoke fragen, es sei denn, du hast einen.
3: Ach, ich sag immer nur, Beine hoch, Witz kommt flach.
0: Der ist gut. I see the vision. Ja, fantastisch. Dann hast du mir erzählt, du hast drei Tipps. Aller guten Dinge sind drei, zwei haben wir schon, sprich, es fehlt noch einer.
3: Genau, mein letzter Tipp und auch mein Favorit ist natürlich der Spieleabend in unserer PR-Redaktion direkt bei Mephisto hier im Uni-Hauptgebäude. Ihr müsst einfach hoch zur Studiotür gehen, dort wird euch jemand die Tür aufmachen. Es gibt ganz lustige Spiele von A bis Z, aber da muss ich leider auch das Wort weitergeben an unsere Susanna aus der Öffentlichkeitsarbeit, denn die kennt sich auf jeden Fall besser aus.
4: Aktuell ist ja bei Mephisto die erste Woche und heute hat die PR ihr Event und zwar ist das ein Spieleabend, heute um 18.30 Uhr im Seminarraum bei Mephisto im Hörsaalgebäude und wir haben uns überlegt, es gibt so einen cozy Spieleabend mit bekannten Brett- und Kartenspielen wie jetzt Werwolf oder Wizard oder Uno, aber wir haben auch eine Switch am Start, das heißt es gibt auch Mario Kart und Just Dance und wir dachten, wir können uns einfach ein bisschen alle kennenlernen, connecten, einander und auch die PR und auch Mephisto.
0: Bei Just Dance bin ich ja dabei. Liebe ich.
3: Ich auch.
0: Fantastisch.
3: Ich liebe Tanzen zu jeder Chance.
0: Ja, dann würde ich sagen, wir machen hier in fünf Minuten, nicht mal fünf Minuten Schluss. Steppen wir rüber, oder?
3: Auf jeden Fall.
0: Absolut. Dann drei fantastische Tipps und euch da draußen. Ja, Comedy ist toll. Ja, was war es? Queerbeet-Quiz auch ganz toll. Aber sind wir mal ehrlich, Mephisto 97.6 Spieleabend ist doch eigentlich das Highlight des Abends. Also kommt alle vorbei, lernt die Stimmen hinter dem Mikro kennen oder findet neue Leute, trefft neue Leute. Es wird ganz fantastisch. Drei fantastische Tipps. Ich danke dir, Tessa.
3: Danke dir.
2: Das waren die Veranstaltungstipps. 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
0: Und damit nähert sich eine Stunde direkt, wie gesagt, dem Ende entgegen. Ich mache mich jetzt gleich mit Tessa zusammen auf zum Spieleabend. Ich freue mich drauf, wenn wir uns da sehen. Aber nachdem ich jetzt euch eine Stunde hier lang berieselt habe, muss ich auch zugeben, das habe ich nicht alleine gemacht. Um genau zu sein, habe ich hier fast gar nichts gemacht, außer eine Stunde lang geredet. Und den Hauptteil dieser Arbeit hat Lena Herrmann übernommen. Die war für die Sendung heute redaktionell verantwortlich und hat das ganz fantastisch gemeistert. Diese Banger-Playlist, die kam von Julien Wolko und in der Technik wurde ich unterstützt von unserem Technik-King Marcel Littek. Vielen lieben Dank dafür. Und euch da draußen natürlich auch vielen lieben Dank fürs Einschalten und Zuhören. Ich freue mich drauf, wenn ihr auch beim nächsten Mal wieder mit dabei seid. Ich schicke euch jetzt in den Dienstagabend mit einem Song und das ist If I Don't Love You, Who Will von Masterpiece.

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1: Ach, Bärbel, grüß dich.
2: Petra, wie geht's dir?
1: Ach, frag nicht. Ich hatte gerade Streit mit meinem Nachbarn, weil seine Forsythie mal wieder durch den Gartenzaun wächst und er sich partout weigert, die Äste zu kürzen.
2: Herrje, warum machst du es nicht einfach selbst?
1: Na, ich hab ihm gesagt, wenn du's nicht machst, mach ich's. Aber eigentlich ist es ja seine Aufgabe, sich um das zu kümmern, was von seiner Seite rüber wächst. Aber naja, die Forsythie ist auch nicht das Einzige, was er nicht im Zaum halten kann.
2: Aha.
1: Ich sage dir, diese Zugezogenen aus der Stadt, ich glaube, die wissen gar nicht, was Gardinen sind. Also, mein Wintergarten, der zeigt doch direkt auf seinen Giebel zu. Und da sitze ich abends ganz unbehelligt, lese meine Freizeitrevue und... Also wirklich, das war nicht meine Schuld. Er hatte noch nicht mal die Vorhänge zugezogen.
2: Nein.
1: Doch. Und ich konnte voll dabei zusehen, wie er es mit seiner neuen Bettwanze treibt. Und du errätst nie, wer das war.
2: Na komm, raus damit.
1: Die Buschbeck-Nadine.
2: Nein.
1: Doch.
2: Also wirklich, ihr wievielter Typ ist das denn dieses Jahr schon?
1: Der 5., glaube ich.
2: Ah, den Bärmich Marcel hatte ich vergessen. 6 waren's. Mindestens.
1: Skandalös. Beim nächsten Kind kann sie auslosen, wer der Vater ist.
2: Das hat sie doch bei den ersten 3 auch.
1: Stimmt auch wieder. Aber ich echauffiere mich schon wieder bloß über diesen Forsythien-Vernachlässiger von nebenan. Bärbel, sag mal, wie geht's dir denn eigentlich so?
2: Och, ich kann mich nicht beklagen. Übernächste Woche gehen die Ferien los, dann habe ich erstmal ein wenig Ruhe von den Belgern. Ich habe eine 8. Klasse dieses Jahr abbekommen. Ich sage dir, vorgestern im Bio-Unterricht habe ich einen Schüler beim Masturbieren erwischt.
1: Oh, nein!
2: Doch!
1: Skandalös!
2: Wirklich, ich wusste gleich gar nicht, wie ich reagieren soll, sowas Unverfrorenes.
1: Ja, also wirklich. Die Jugend von heute hat eben überhaupt keinen moralischen Kompass mehr.
2: Ja, ja.
1: Ach, apropos, du warst am Sonntag doch bestimmt auch in der Kirche.
2: Mhm. Die Predigt hat mich aber auch nicht gerade vom Hocker gehauen.
1: Ja, wann hat sie das denn je? Aber was mich vom Hocker gehauen hat, diese Blumen. Hast du die Blumen gesehen?
2: Ja, ja, doch.
1: Sowas von geschmacklos, wirklich. Ich sag ja schon seit Jahren, der Pfarrer sollte Heidrun von ihren Pflichten entbinden, aber er macht es einfach nicht. Die muss doch irgendwas gegen ihn in der Hand haben, oder? Dass er solches Unkraut in seiner Kirche duldet.
2: Na, man darf ja nicht immer gleich an das Schlimmste denken. Schon gar nicht beim Pfarrer, hä?
1: Vielleicht. Aber wann hätten wir beide bei sowas jemals falsch gelegen? Ja, Bärbel, manchmal denke ich, wir sind die Einzigen, die vom allgemeinen Sittenverfall verschont geblieben sind. Ach, übrigens, was macht denn eigentlich dein Guntram?
2: Ach, nichts weiter. Im Gemeinderat läuft eigentlich alles ganz gut und auf Arbeit, naja, es gab letztens ein paar Probleme, weil die Chinesen den Stahlmarkt überschwemmen, aber sonst...
1: Dann war es vielleicht das. Hm? Er kam mir ein bisschen aufgekratzt vor, als ich ihn letzte Woche in Schneeberg getroffen habe.
2: In Schneeberg? Letzte Woche?
1: Ja, am Dienstag, glaube ich.
2: Was, abends oder wie?
1: Ja, so um 8 rum. Dienstags hat der Töpferladen lange auf, da war ich gerade noch gewesen.
2: Aber dienstags geht er doch immer ins Sportheim zum Kegeln.
1: Es war aber am Dienstag.
2: Wer weiß. Ja, du, Petra, ich muss noch zum Bäcker. Also, man sieht sich, ne?
1: Na, mach's gut.
2: So, ich mach dann los.
3: Heute ist doch nur Frauendienst, oder? Warum brauchst du denn dein Auto?
2: Ich muss Heidrun abholen.
3: Ach so.
2: Viel Spaß beim Kegeln dann.
3: Danke.
2: So, entweder läuft er jetzt über die Brücke zum Sportheim oder... Mist! Links! Links. Bieg links ab. Verdammt. Also gut. Ganz ruhig, Bärbel. Vielleicht macht er auch irgend so einen Appreciate Your Wife Kurs und will mich damit überraschen. Kann ja sein. Schneeberg. Da ist er. Okay. Abstand halten. Was zum Teufel macht er hier? Ruhig. Ruhig, Bärbel. Ruhig. Hm? Aber zum Ratskeller geht's doch. Hat der einen Seiteneingang? Okay, ich warte einfach ein paar Minuten und dann. Hallo?
4: Ach, sorry, Schätzchen. Dragnet ist erst am Donnerstag.
2: Was?
4: Oh, Entschuldigung. Ich dachte, du. Never mind.
2: Ich.
4: Schätzchen, bist du dir sicher, dass du hier im richtigen Laden bist?
2: Nein. Was ist denn das für ein Laden hier?
4: Ich dachte, das wäre ziemlich offensichtlich.
2: Oh mein Gott.
5: Ja. Aber das wäre schon geil. Ich meine, eine Auszeit könntest du doch auch mal gebrauchen, oder?
3: Stimmt schon.
2: Oh mein Gott!
6: Bärbel!
5: Oh shit!
2: Oh!
6: Bärbel, das...
2: Mein...
6: Also, ja doch, es ist schon irgendwie so, wie es aussieht, aber...
2: Jonathan?
6: Aber er ist über 18.
2: Jonathan, bist du das?
5: Ja, Frau Schramm.
6: Frau Schramm?
2: Guntram, das ist einer meiner Schüler. Er ist 17.
3: Oh, mein Gott.
7: Skandalös.
8: Das war Skandalös. Ein Hörspiel von Micha Köhler.
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2: Krankheit, Wahnsinn und Tod hielten wie schwarze Engel Wacht an meiner Wiege. Sie haben mich durch mein ganzes Leben begleitet. Edvard Munch.
3: Ich trete auf die Straße und die frische Luft macht mich schlagartig wach. Es ist Dämmerungsstimmung auf der Gunter-Sachs-Straße. Ich laufe vorbei an tristen Häusern, die leer und eingefallen sind wie die Menschen, die dort leben. Eine Straße, gezeichnet von Verfall und Elend. Und die Menschen sind es auch. Ihre Haut wird grau, die Haare hängen schlaff herunter, die Zähne sind gelb. Sie wirken, als wären sie nur noch fleischige Hüllen. Ohne Ziel verwahrlosen sie auf der Straße. Ich komme an einem verlassenen Haus vorbei. Hier treffen sich die Junkies, um sich in eine bessere Welt zu katapultieren. Ich bleibe vor einem Fenster stehen. Die verzerrten Schatten auf der Scheibe lassen drei Menschen erahnen. Ein auf den ersten Blick unscheinbar wirkender Mann. Groß, schlaksig. Trotzdem strahlt er eine bedrohliche Aura aus. Auf eine Art und Weise, die einen die Straßenseite wechseln lässt. Eine Frau Mitte 20 kniet vor ihm. Ihre fettigen Haare sind in einem Dutt zusammengebunden. Ihr Gesicht ist schmal und knochig. Und ihre Arme sehen aus wie dürre Äste. Ihre Augen spiegeln die Abgründe des Lebens wider. Zu ihrer Rechten liegt ein Mann auf dem Boden. Gekrümmt und zitternd. Seine Augenlider flattern unnatürlich schnell. Er macht einen genauso erbärmlichen Eindruck wie die Frau.
4: Mach dich weg, du scheiß Junkie-Hure. Entweder ihr zahlt den Stoff oder es gibt nichts. Denkst du, ich lass mir dafür von dir den Schwanz lutschen? Von dir, du widerliche Junkie-Hure? Guck dich mal an!
5: Bitte, nur noch dieses eine Mal.
4: Ach, Amelie. Ihr wisst doch eigentlich, wie es läuft, oder nicht? Macht euch doch mal Gedanken, wo die Kohle herkommen soll, ha? Hat doch sonst auch immer geklappt.
5: Bitte, komm, wir brauchen das. Henry braucht
4: Ach,
5: das, guck dir den mal an.
4: Auf mit der Scheiße. Halt dein Maul! Du hältst dein Maul, ja? Ist mir doch scheißegal, wenn ihr hier verreckt, ne? Denkst du, das schert mich? Es ist halt nur schade um die Kohle. Wir waren immer ganz gute Kunden.
5: Hier, das ist das Einzige, was ich noch hab. Was, reicht das?
4: Zeig mal her.
5: Ich hab
4: zeig
5: sonst
4: mal
5: nichts
4: her.
5: Mehr.
4: Gib mir das. Na, geht doch. Wo war denn das Problem, ha? Huh? Hier habt ihr den Scheiß. Gute Reise, ihr Opfer.
5: Okay, Henry, gleich geht's dir wieder besser. Ich muss das hier nur schnell irgendwie... Wo ist denn diese Scheißkerze? So, jetzt guck mal noch ein bisschen Watte und schau mal, wie schön das blubbert. Ja, guck mal, das blubbert. Hör auf, dich zu verkrampfen, Henry. Scott, guck, hier, Spritze, so.
3: Der Mann, der eben noch zitterte, entspannt sich, als sein Blut für einen Moment in die Spritze gezogen und dann mit einem Stoß zurück in seine Venen gepresst wird. Er legt sich zurück auf den Boden und ein geistesabwesendes Lächeln schmückt sein Gesicht. Nachdem sie sich versichert hat, dass es ihm gut geht, wichst sie sich ihre eigene Dosis. Verzweifelt sucht sie eine Vene. Dann rammt sie sich die Spritze in den Arm. Ihre Augen drehen sich nach hinten. Sie sinkt zu Boden und scheint an einem weit entfernten Ort zu sein. Ich mache meine Jacke zu und gehe nach Hause.

Ein weiterer Tag auf der Gunter-Sachs-Straße. Die Morgensonne lässt die Straße in einem warmen Orange erstrahlen. Doch kann es nicht das Leid der letzten Nacht übermalen. Ich komme am Junkiehaus vorbei. Der Mann sitzt davor. Sein Shirt ist vollgekotzt und aus seiner Einstichwunde tropft Eiter. Er wirkt abwesend und bemerkt nicht, dass er in seiner eigenen Urinlache sitzt. Die Frau liegt immer noch regungslos im Raum. Wahrscheinlich eine Überdosis. Ich trete auf die Straße und die frische Luft macht mich schlagartig wach. Ich gehe zügig die Gunter-Sachs-Straße hinunter. Der straßeneigene Penner durchsucht die von Fliegen umschwirrte Mülltonne neben der Dönerbude. Daneben sitzt eine Heroinnutte, die sich noch eine Dose spritzt, bevor sie zum nächsten Freier muss. Ich ziehe die Jacke an und will über die Straße, als mich fast ein Auto mitnimmt.

0: Wow.
1: Ja, nimm mal noch einen Schluck.
2: Okay, aber dann halt du mal das Lenkrad.
0: Okay. Hm. We're gonna buy it. Hey,
2: setz dich wieder hin, sonst passiert noch was.
0: Als ob. Ja, wo wollten wir noch mal Selma abholen?
2: Ja, vorne bei der Kreuzung gleich.
0: Ah, da steht sie doch Selma! Selma! Selma!
2: Ah, ah, Scheiße! Komm raus!
3: Was habt ihr gemacht? Ruf mal jemand den verdammten Krankenwagen! Ich brauche Hilfe! Mats! Bitte sag doch was.
4: Das Mädchen kniet im Blut ihres Freundes. Sie hört nicht auf, ihr Inneres zu erbrechen. Die Windschutzscheibe ist auf der Straße verteilt. Die Motorhaube ist mit Blut besprenkelt und der Beifahrer liegt halb darauf. Sein schreckverzerrtes Gesicht ist auf ein paar Schaulustige gerichtet. Eine grässliche Szene. In der Luft liegt ein leichter metallischer Geruch. Von weitem kommen die Sirenen näher. Doch die Hilfe kommt zu spät.

Am nächsten Tag weisen nur noch die Spuren an der Wand und das getrocknete Blut auf die letzte Nacht hin. Das Mädchen sitzt immer noch auf dem Bordstein und schaut mit leblosen Augen in die Ferne. So muss der Moment aussehen, wenn der Lebenswille einen Menschen verlässt.

0: Ich trete auf die Straße und die frische Luft macht mich schlagartig wach. Es regnet, die grauen Wolken passen zu den Häusern. Der Regen wäscht das Blut und das Elend von der Straße. Zwischen den Häusern heult der Wind. Ich beschleunige und erreiche die Dönerbude. Daneben stehen zwei Jugendliche. Beide scheinen etwas zu treten. Ich gehe näher heran. Am Boden liegt der Penner.
1: Scheißkerl! Hey, Violet! Ach, schau mal, wie er sich windet. Wie ein Wurm, der sich durch den Matsch kämpft.
2: Scheiß Penner. Ihr Müllwühlen ist doch abartig.
1: Ach, komm, füttern wir ihn damit.
2: Mach mal schön den Mund auf.
1: Ja. Oh, du bist wirklich das Letzte. Der eitrige Auswurf der Gesellschaft.
2: Er hat es doch nicht anders verdient. Soll er doch merken, wo sein Platz ist.
1: Bitte, hör auf. Hör mal, wie er bettelt. Oh, der Arme. Komm, wir gehen.
0: Der Penner liegt regungslos am Boden. Blut tropft in die Pfütze vor ihm. Aus seinen Augen weicht der letzte Funke Leben. Die Heroinnutte klaut seinen Mantel und steigt in ein Auto. Die Jugendlichen holen sich einen Döner und trinken ein Bier dazu. Ich schaue Richtung Himmel und lasse den Regen auf mein Gesicht prasseln.

0: Ich laufe die Gunter-Sachs-Straße entlang. Vorbei an dem Junkie-Haus, wo die junge Frau noch immer liegt. Die Fliegen sitzen auf ihren aufgerissenen Augen. An der Dönerbude hat jemand den Penner in eine Tonne gesteckt. An der Kreuzung schmücken Kerzen die Spuren an der Wand. Ich überquere die Straße und bin zu Hause.
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0: Oh, wie geil.
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1: Das ist alles Ihre Schuld, Abrahams. Sie und Ihr verdammtes Lama. Das haben wir jetzt davon. Sind Sie denn von allen guten Geistern verlassen?
2: Oh mein Gott, Chen, sparen Sie sich das bitte für nachher. Vorausgesetzt, wir leben dann noch.
3: Und uns musste besser schnell etwas einfallen. Sonst würden die reich verzierten Wände uns einfach zwischen sich zermalmen. Die Lage schien aussichtslos. Tipton und ich hätten uns niemals darauf einlassen sollen. Oxford, 10. Januar.
1: Bei seiner Ankunft fand Pizarro ein zerrüttetes Inka-Reich vor. Die Herrschaft war durch den Bruderkrieg geschwächt. Außerdem hatten Epidemien wie die Pocken die Bevölkerung dezimiert. Tupac Amaru, das war der letzte Erbe des Inka-Reiches, wurde 1572 von den Spaniern enthauptet. Das war das Ende des Inka-Reiches. Haben Sie noch irgendwelche Fragen?
2: Sollte Ihnen dennoch etwas einfallen, dann kommen Sie bitte einfach in meine Sprechstunde.
4: Eine Frage hätte ich da noch, Professor.
2: Sie sind keiner meiner Studenten.
4: Das ist richtig, Professor. Mein Name ist Samuel Abrahams.
2: Stimmt, der Name sagt mir sogar etwas. Sie sind Sammler, soweit ich weiß.
4: Und Gönner der Universität.
2: Ach, wie konnte ich das vergessen? Wie kann ich Ihnen weiterhelfen?
4: Nun, ich habe beschlossen, eine Forschungsexpedition in die Anden zu machen.
2: Sollten Sie eine Fremdenführerin suchen, sind Sie leider bei mir falsch. Ich kenne mich leider nur in Oxford aus.
4: Man hat mich bereits vor Ihrem Charme gewarnt. Hören Sie, Miss Tipton, meine Informationen sagen mir, dass es Hinweise zum Tempel von Malalam gibt.
2: Also gut, Mr. Abrahams, folgen Sie mir in mein Büro. Sie wollen mir also wirklich erzählen, dass Sie den Tempel von Malalam gefunden haben? Das ist einfach lächerlich.
4: Aber Sie sind dennoch interessiert, wie es scheint.
2: Ja, nein, ich will Sie nur warnen, dass Sie sich auf gefährliches Terrain begeben.
4: Dann sagen Sie, was ich wissen muss, Professor.
2: Also in den Inschriften, die über Malalam erzählen, ist das nicht ganz eindeutig erwähnt. Es könnte aber gefährlich sein und Sie sollten das nicht auf die leichte Schulter nehmen.
4: Hat es Sie noch nie gereizt, endlich vor diesem Monument mitten im Gebirge zu stehen, den Eingang zu diesem Wahrzeichen der untergegangenen Inka-Kultur zu finden?
2: Papalapap, der Tempel ist nur eine Legende. Sie werden nichts finden, denn da ist nichts.
4: Und was, wenn doch? Was, wenn wir etwas finden? Sie haben nichts zu verlieren, Teuerste.
2: Also gut, wann geht der Flug?
4: Nächste Woche Mittwoch um 7 Uhr. Die Tickets hat Ihr Sekretär, das Dekanat weiß Bescheid. Wir sehen uns am Flughafen von Cuenca, Miss Tipton. Es war mir ein Vergnügen.
3: So oder so ähnlich musste das Gespräch zwischen Tipton und Abrahams abgelaufen sein. Abrahams, der alte Fuchs, war sehr gewieft. Er hatte es tatsächlich geschafft, Tipton aus ihrem geliebten England in die Anden zu locken. Weder ihr noch mir war dabei bewusst, dass wir nicht die einzigen Experten auf der Reise waren. Doch noch sollte es Dr. Tipton nicht auffallen. Vor dem Flughafen wartete ein rostiger Pickup. Der Fahrer war Abrahams Assistent, Jackson. Amerikaner, gut aussehend, sehr von sich selbst eingenommen. Ein typischer Karrierist, der liebend gern zur Upper Class gehören würde. Doch Tipton interessierte der junge Mann nicht. Sie übergab ihm wahrscheinlich wortlos das Gepäck, ignorierte die Versuche, eine Unterhaltung zu führen und nahm neben ihm im Auto Platz. Die nächste Station war eine kleine Stadt am Fuße der Anden.
2: Warum halten wir?
5: Wir müssen noch einen zweiten Gast abholen.
2: Zweiter Gast?
5: Ja, Ma'am.
3: Die Sonne ging langsam unter. Das Dorf erwachte wie jeden Abend zum Leben. Jackson ging zielstrebig auf eine kleine Bar zu. Aus dieser war laute Musik zu hören, alle sprachen durcheinander. In der hintersten Ecke saß ich mit drei Einheimischen an einem Tisch. Wir spielten Karten, Poker, und ich war gerade dabei zu gewinnen. Jackson tippte mir auf die Schulter.
5: Entschuldigen Sie, Dr. Chen, wir müssen weiter zum Camp.
2: Schon gut, schon gut.
3: Ich warf meine Karten auf den Tisch und leerte mein Whiskyglas. Sie sind ein verdammter Spielverderber, Chico. Ich erhob mich und fand mich plötzlich Tipton gegenüber. Ihre Augen verengten sich und ihr Mund wurde sehr, sehr schmal. Guten Abend, Dr. Tipton. Was verschafft mir die Ehre?
2: Ich könnte Sie genau dasselbe fragen, Dr. Chen. Gibt es nicht genügend andere Kulturgüter, die Sie vernichten können?
3: Offensichtlich nicht, sonst wäre ich ja nicht hier.
2: Ich hoffe, inständig, Sie haben Ihre unorthodoxen Methoden auf der Nordhälfte Amerikas zurückgelassen.
3: Da muss ich Sie enttäuschen, Tipton. Die sind immer mit im Gepäck. Hallo Jackson, ich hätte Sie fast vermisst. Geht es jetzt endlich los? Ich warte schon seit 3 Tagen hier.
5: Gut, dass Sie es sich hier etwas bequem machen konnten. Ja, ich bringe Sie jetzt zum Basislager.
3: Wird doch langsam mal Zeit. Ich habe kein Geld zum Pokern mehr. Ach, Sie können doch sicherlich meine Schulden bezahlen, oder? Jackson wirkte weniger erfreut. Dennoch beglich er meine Schulden. Das musste man Abrahams lassen. Er hatte seinen Assistenten gut dressiert. Anschließend brachte Jackson uns auf schnellstem Wege zu Mr. Abrahams Basislager. Und das hieß auf unbefestigten Straßen 5 Stunden auf der Ladefläche eines Pickups. Die Federung unseres Gefährtes hatte schon im letzten Jahrzehnt den Geist aufgegeben. Lange Serpentinenstrecken und schmale Straßen. Ein Fehler und wir wären im Tal zerschellt. Tipton bekam davon nichts mit. Sie war in ein Buch vertieft. Ich zog meinen Hut tiefer ins Gesicht und ließ mich in den Schlaf schaukeln. Als das Auto hielt, erwachte ich. Das Lager war spartanisch. Es bestand aus Zelten und Vorratskisten. Ich fühlte mich leicht zu Hause. Jackson brachte uns zu einem Zelt. In diesem stand Mr. Abrahams über eine Karte gebeugt.
4: Ah, da sind Sie beide ja.
2: Mr. Abrahams, ich dachte, ich sei die einzige Expertin.
4: Ich habe auch Dr. Chan konsultiert.
3: Finden Sie nicht, dass 2 Experten etwas zu gut gemeint sind?
4: Das meine ich nicht, Dr. Chan. Sie ergänzen sich doch wunderbar. Dr. Tipton hat tiefgreifendes theoretisches Wissen und Sie sind praktischer veranlagt.
2: Sie hätten uns zumindest in Kenntnis setzen können.
4: Wären Sie denn beide gekommen, wenn Sie davon gewusst hätten?
2: Nein.
4: Sehen Sie, Sie können es mir also gar nicht verübeln.
3: Ach, wo Sie recht haben.
4: Also gut, sehen Sie sich die Karten hier an.
2: Dieses Feld wurde von Menschen angelegt.
3: Wie bei einer Tempelanlage, als Vorplatz. Aber wo ist der Tempel?
2: Im Berg.
4: Genau, das ist der Grund, weshalb der Tempel nie gefunden wurde.
2: Das ist sehr, sehr beeindruckend. Wo haben Sie diese Karte her?
4: Eine neue Technik. Ich habe die Karte von Spezialisten untersuchen lassen.
3: Heißt diese neue Technik Geld?
2: Das ist doch jetzt nebensächlich. Mr. Abrahams, wann brechen wir auf?
3: Die Expedition startete am nächsten Tag. Jackson, Tipton, Abrahams und ich. Gegen Mittag kamen wir endlich zu einer vielversprechenden Felswand. In Käfigen aus Ästen hingen dort menschliche Überreste.
5: Kannibalismus?
2: Oh, machen Sie sich bitte nicht lächerlich, Jackson.
3: Das war früher nur eine Methode, besonders ruhmreiche Krieger zu ehren. Die sollen auch nach ihrem Tod den Göttern dienen.
5: Gruselig.
3: Unter der Überwucherung sahen wir Ornamente, die eindeutig auf einen Tempel hinwiesen. Warum hatte noch keiner diesen entdeckt?
2: Schnell, sehen Sie, da ist ein Eingang.
3: Vorsicht, Tipton! Doch sie war schon im dunklen Eingang verschwunden und ließ jede Vorsicht fahren. Abrahams folgte ihr. Mir blieb nichts anderes übrig, als den beiden nachzugehen, um Schlimmeres zu verhindern.
2: Sehen Sie nur, oh Gott, diese Ornamente. Wunderbar, wie unberührt alles ist.
4: Einmalig. Aber wo ist die Hauptkammer?
3: Hey, fassen Sie besser nichts an und achten Sie auf den Boden. Am Ende lösen Sie noch eine Falle aus.
2: Machen Sie sich bitte nicht lächerlich. Das ist doch kein Abenteuerroman. Hier geht es zur Hauptkammer. Kommen Sie, Abrahams.
3: Die beiden hörten nicht auf mich und verschwanden aus meinem Sichtfeld in die nächste Kammer. Ich folgte den beiden nun doch. Der Weg zur Hauptkammer war ein langer Gang. An dessen Ende war eine Wand. Etwa eine Sackgasse?
2: Das verstehe ich nicht. Eigentlich sollte hier der Zugang zur Hauptkammer sein.
3: Denken Sie doch mal nach, Tipton. Wir müssen jetzt einfach Logik einsetzen, um dieses Hindernis zu überwinden.
2: Sehen Sie da auf dem Boden? Das sind Tierpfoten. Jaguar, Vogel und ich glaube, das ist ein Hufabdruck.
3: Ja, natürlich. Das Lama war ein zentrales Tier in der Agrarkultur der Inkas.
2: Stimmt. Außerdem wurden sie vom Mala-Lama-Kult verehrt.
3: Das ist die Lösung. Ich drückte auf die Hufabbildung. Mit einem Klicken setzte sich ein Mechanismus in Bewegung. Die Platte mit den Ornamenten schob sich zur Seite. Vor uns die Hauptkammer. Auch hier waren die Wände mit reichen Ornamenten verziert. In der Mitte befand sich das Allerheiligste des Tempels. In einem schmalen Lichtkegel stand eine schneeweiße Figur. Für Abrahams gab es kein Halten mehr. Alle Vorsicht war vergessen. Die Figur zog ihn an wie das Licht eine Motte.
4: Die Statue des weißen Lamas, endlich!
3: Abrahams, Vorsicht! Ich hielt Tipton davon ab, ihm zu folgen. Sie musste sich nicht auch noch unnötig in Gefahr bringen. Bleiben Sie bloß hier, Tipton. Ich hole Mr. Abrahams.
2: Sie denken doch nicht ernsthaft, dass es hier Fallen gibt, Chan. Wie paranoid sind Sie eigentlich?
3: In dem Moment hörten wir das Kratzen von Stein auf Stein. Hinter uns schloss sich der Durchgang, durch den wir gekommen waren. Es gab keinen Weg zurück. Speere wurden aus der Platte ausgefahren und kamen langsam auf uns zu. Tipton erstarrte neben mir. Doch ich reagierte blitzschnell. Ich zog sie mit mir, immer nach weiteren Fallen Ausschau haltend.
2: Das waren Speere. Die hätten uns töten können.
3: Ach, was Sie nicht sagen, das fällt Ihnen aber sehr früh auf.
2: Und wie kommen wir jetzt wieder zurück?
3: Das ist die Frage. In den meisten Fällen gibt es einen zweiten Ausgang oder einen Weg, den ersten zu öffnen. Abrahams, fassen Sie das nicht an! Tipton, runter! Genau in diesem Moment schoss eine Salve von Pfeilen aus der Wand. Schoss Tipton zu Boden. Abrahams hatte die Figur vom Altar genommen. Dieser Trottel. Ich sah neben mich. Dr. Tipton war unverletzt. Abrahams hatte anscheinend mehr Glück als Verstand. Er hatte sich noch rechtzeitig hinter den Altar geduckt.
4: Was war das?
3: Also in Fachkreisen nennt man das Falle. Hört mir hier eigentlich niemand zu? Hier wird nichts mehr angefasst, verstanden? Tipton, sehen Sie irgendwelche Hinweise, die uns weiterhelfen könnten?
2: Lassen Sie mich kurz nachdenken. Wir könnten versuchen, durch den Schacht da oben hinauszuklettern.
4: Ausgezeichnete Idee, Tipton.
3: Ich glaube nicht, dass...
4: Nein, sehen Sie. Kommen Sie zu dem Altar, wir können hier raufklettern und...
3: Ein unheilvolles Malen verkündete, Abrahams hat einen weiteren Mechanismus ausgelöst. Sie sind doch wirklich lebensmüde. Das ist alles Ihre Schuld, Abrahams. Sie und Ihr verdammtes Lama. Das haben wir jetzt davon. Sind Sie denn von allen guten Geistern verlassen?
2: Oh mein Gott, Chen, sparen Sie sich das bitte für nachher. Vorausgesetzt, wir leben dann noch.
3: Die Wände kamen mit unheilvoller Geschwindigkeit näher. Früher oder später würden wir zerquetscht werden. Wir müssen uns etwas einfallen lassen.
2: Denk nach, Elizabeth.
3: Führen Sie jetzt etwa Selbstgespräche?
2: Psst, ich muss mich konzentrieren.
3: Da, sehen Sie. Vor dem Altar waren Steinplatten eingelassen. Sie gaben leicht nach. Auch auf ihnen war wieder das Symbol des weißen Lamas zu sehen.
2: Wir müssen dem Lama huldigen.
4: Was?
3: Sehen Sie die Platten. Wir müssen uns darauf knien.
2: Abraham, Sie da drüben auch.
3: Mist, es funktioniert nicht.
2: Wir müssen irgendwas übersehen haben.
3: Hat es vielleicht etwas mit dem Sonnenverlauf zu tun?
2: Ja. Das ist es. Die Figur, sie schaute gen Norden. Die Anhänger des Kultes glaubten, die Gestirne drehen sich um das Lama. Auf Abbildungen wird es, soweit ich weiß, immer mit Sonne und Mond im Hintergrund gezeigt.
3: Ja, dann sind es also diese drei Platten. Wir hatten kaum noch Zeit, um weiter nachzudenken. Die Steinwände waren bedenklich nah. Der Gang wurde immer schmaler. Wir stellten uns auf die Platten und knieten uns dann vor den Altar. Es folgte ein erlösendes Klicken. Die Wände hielten an. Wir waren gerettet. Auch der Eingang öffnete sich wieder. Jackson kam uns vollkommen entsetzt entgegen.
5: Mr. Abrahams, ich dachte schon, Ihnen wäre irgendetwas zugestoßen.
4: Es war knapp, doch die beiden Damen haben mich gerettet. Professor Tipton, Professor Chan, ich stehe tief in Ihrer Schuld, ich...
3: Eine Faust im Gesicht hinderte ihn daran, weiterzusprechen. Und zu meiner eigenen Überraschung war es nicht die meine.
2: Sie sind so ein Idiot. Sie bringen uns jetzt auf dem schnellsten Wege zum Flugplatz. Wegen Ihrer Inkompetenz und Unvorsicht wären wir fast gestorben. Lassen Sie sich nie wieder in meiner Vorlesung blicken.
3: Und damit stapfte sie davon. Ich schaute ihr nur grinsend nach und wandte mich dann ebenfalls Abrahams zu. Tja, ich kann mich nur anschließen. Dann folgte ich Tipton aus dem Tempel. Hey, gute Rechte. Das hätte ich Ihnen niemals zugetraut.
2: Ich tatsächlich auch nicht. Das war wahrscheinlich die Aufregung. Und Sie machen sowas öfter?
3: Tipton lächelte verlegen und strich einige wirre Strähnen aus ihrem Gesicht. Ja, das kann man so sagen.
2: Ich hätte nie gedacht, dass Unorthodox so aufregend ist.
3: Ist es meistens. Sie haben sich gut geschlagen. Schon bald nahmen wir gemeinsam auf der Ladefläche des Pickups Platz. Diesmal saß Tipton mir gegenüber. 3 Wochen nach dem Vorfall bekam Professor Tipton erneut Besuch in ihrer Vorlesung. Ein Herr in einem hellgrauen Anzug überbrachte ihr einen Briefumschlag. Darin waren ein Scheck und ein Schreiben. Die Gesellschaft des Weißen Lamas ist Ihnen zu Dank verpflichtet. Der Scheck belief sich auf eine außerordentliche Summe. Kurz darauf bekam ich einen Anruf und Tiptons Angebot für eine Expedition.
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1: Also ich habe schlecht geschlafen letzte Nacht. Ich hatte den Tag über nicht so viel gemacht. Ich habe mich auch ein bisschen krank gefühlt, also schon seit einer Weile. Und ich habe auch schon seit einer Zeit schlecht geschlafen. Also jedenfalls habe ich dann noch Salbeitee mit Ingwer getrunken. Dabei habe ich so 2, 3 Lars von Trier Filme geschaut, weil ich musste immer so lachen, das ist so geil, wenn sie ihm da den Bolzen durchs Bein rammt, da könnte... Ja, gut, also so war das. Und weil ich wusste, dass ich nicht einschlafen würde, habe ich dann einen Podcast angemacht. Und zwar den Einschlafen-Podcast. Das ist so ein alter, schrulliger Typ, der einfach so ganz ruhig erzählt, total unaufgeregt, was er so über den Tag gemacht hat. Aber es hat nicht geklappt. Und dann habe ich, ich habe versucht, mich so mit natürlichen Entspannungsmitteln ein bisschen runterzufahren. Also so untenrum Entspannungsmittel, ja. Also jetzt sind wir auf einem Stand, oder? Und ich habe dann so einen Scheiß geträumt, also wirklich. Also selten sowas Dämliches. Also als ob ich am Stück alle Staffeln Promi Big Brother geschaut hätte, oder? Oder? Haben Sie gesehen? Nee? Ja, gut. Also, ich stehe im Wald. Einfach so, zack, Knie im Gras, hier überall so Vögel zwitschern, Bäume rauschen. Wetter dachte ich mir so, geht das gut? Aber ich bin dann losgelaufen. Und es war auch ein schöner Wald und hat mich ein bisschen an früher erinnert. Früher war ich oft im Wald, aber der sah ein bisschen anders aus, weil es waren hauptsächlich Laubbäume. Und und dann gehe ich so ein bisschen und da ist ein Fluss. Und dann zack, so reißt mich von den Bäumen, Beinen und mich reißt dahin und ich roll da durch das Laub wie so ein Steppenläufer und ich kugelt so hin und her und natürlich alles voll Grasflecken und platsch, sitze ich in der Pfütze. Aber nicht mehr im Wald, nee. Also da hat es so eine Überblende gegeben, wo es auf einmal alles weiß wird, so als ob man gerade in die Sonne geschaut hätte und dann blinzelt man und so. Und man kann so langsam sehen. Aber also, mein Arsch war irgendwie immer noch nass, aber das hat gerochen. Ja, habe ich mich eingepinkelt. Toll, dachte ich mir. Sitz auf dem alten Teppich von meinen Eltern und pinkel mich ein. Und mein Vater sitzt in seinem Sessel, auch so ein altes Stück. Also jetzt der Sessel, so eine Antiquität, so ein richtig Puppe-Roter. Hat er gekauft. Ich irgendwie eingepinkelt auf den Teppich. Vater sitzt da, ich sehe ihn so von der Seite. Ja, was macht man denn da, oder? Also, ist ein bisschen komisch auch. Ich stehe auf, klopfe mir die Schenkel ab und im Aufstehen so, Vater, ich bin nass. Hast du meine Hose? Vater? Ich bin nass, also ich bräuchte eine Hose. Und er antwortet nicht. Und dann watschle ich zu ihm, wie man ihm so geht, wenn die Hose. Also Sie kennen das ja, Sie haben ja auch mal, waren jung. Also jedenfalls, er sagt nichts. Und ich stehe da und er macht auch nichts. Also es geht ja nicht mal nur um mich. Er will ja bestimmt auch keinen Teppich, auf den irgendwer. Und ich gehe zu ihm hin, ich tippe ihn an den Arm, so mach den Scheibenwischer bei ihm, aber er macht nichts, die ganze Zeit nicht. Sitzt da nur so eingesunken in den Sessel, ganz bucklig, kippt fast nach vorne um und schaut nur so ins Nichts, also der alte Storch. Und dann habe ich ihn geschlagen, auf den Arm, hier mit der Faust und ihn so am Kopf gewackelt. Und der traurige Storch, der macht nichts. Und ich habe ihn angeschrien, so Vater, Hilfe, ich brauche doch Hilfe. Und er antwortet nicht. Er sitzt einfach nur so in seinem Scheißsessel und glart in seinen schaurigen Augen. Ja, ich bin dann auch aufgewacht. Also ich hatte kurz keine Luft bekommen oder irgendwas verschluckt oder was weiß ich. Also das Bett war nass und so gebrochenes. Eine Fliege. Also da war eine Fliege, die hat mich ja einfach nicht in Ruhe gelassen. Und eine Mücke und dann kann ja keiner, also so bei dem Bzzz die ganze Zeit und dann krabbelt es hier an der Schulter, dann am Bein und irgendwie kann man nur noch dahin schlagen und kann ja keiner schlafen und dann. Ich bin dann ins Bett von der Mama, also die ist ja nicht mehr seit und deshalb ist da jetzt so viel Luft. Und dann konnte ich wieder nicht einschlafen, also habe ich auch wieder den Einschlafen-Podcast angemacht und dann auch wieder gebixt. Im Bett von der Mama. Die ist nämlich tot und insofern ist das auch nicht mehr ihr Bett, sondern meins. Also kann ich da machen, was ich will. Ich bin nämlich allein zu Hause.
2: Ja, also sehr schön, aber ich muss, also hier ist meine Haltestelle. Können Sie mich da kurz... Ja, danke. Schönen Tag noch.
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1: Fakten, Akten, Murmeltier. Hallo und herzlich willkommen zu unserer ersten Folge von Murmeltier Faktenakten. Die Sendung, in der wir Ihnen die Murmeltierfakten präsentieren, von denen Sie garantiert noch nie etwas gehört haben. Heutige Akte: das mobbende Murmeltier. Murmeltiere. Sie sind bauschig, sie sind flauschig und unfassbar knuddelig. Man muss sie einfach lieben, diese kleinen süßen Fellbündel. Doch hätten Sie gedacht, dass unsere murmeligen Freunde aus den Bergen gar nicht so unschuldig sind, wie sie aussehen? Jaha, denn sie haben ein Faible dafür, rangniedere Murmeltiere vor ihren Artgenossen bloßzustellen. Mit anderen Worten: schön auf die Fresse der Kleinen und Schwachen. Haben sie ja nicht anders verdient, sind ja nicht umsonst so klein und schwach. Jetzt denken Sie sich vielleicht: was? Unser knuffeliges Murmeltier? Ein Mobber? Das kann doch nicht unser Murmeltier. An dieser Stelle möchte ich Sie beruhigen. Die Rede ist natürlich nicht von unserem bezaubernden Alpenmurmeltier. Nein, der wahre Übeltäter ist das nordamerikanische Gelbbauchmurmeltier. Ja, Gelbbauchmurmeltier. Haben Sie noch nie von gehört? Keine Sorge, Murmeltier-Faktenakten klärt auf. Das Gelbbauchmurmeltier hat, wie sein Name schon sagt, ein gelbes Fellbäuchlein, gespickt mit einem graubraunen Rückenpelz. Mit seinem unverwechselbaren Fellstyle gräbt es sich auf 2000 Metern Höhe durch die Rocky Mountains. Beachtlich kleines Murmeltier. Aber so eine Höhe bringt auch jede Menge Gefahren mit sich, weißt du selbst. Vor allem Fressfeinde. Aber auch da hat das Murmeltier schon eine Lösung parat, um sich zu schützen. Dafür nehmen wir ein rangschwaches Murmeltier aus der Gemeinde und setzen es auf seinen Wachposten. In unserem Fall ist das der kleine Marvin. Er ist 14 Monate alt und lebt mit seiner Familie im Yellowstone-Nationalpark. Hallo Marvin!
2: Wer ist da?
1: Du bist live bei Murmeltier-Faktenakten. Jede Menge Leute hören dein süßes Stimmchen gerade im Radio.
2: Was? Radio?
1: Mensch, Marvin, beruhig dich und fahr das Fell wieder runter. So viele Leute hören uns jetzt auch nicht.
2: Oh, ach so.
1: Marvin, sag, du hältst heute Wache, richtig?
2: Korrekt.
1: Wichtiger Tag für dich, nicht wahr, kleine Champion? Erstes Mal, dass du heute Wache hältst?
2: Ja, ich mach das heute zum ersten Mal. Ich freue mich riesig. Ist das hier live?
1: Ja, hab ich doch schon gesagt.
2: Kann ich meine Eltern grüßen?
1: Jetzt nicht, Kleines. So, liebe Zuhörerinnen und Zuhörer, jetzt wird's interessant. Es ist nämlich kein Zufall, dass ausgerechnet unser kleiner Marvin heute Wache hält.
2: Genau, denn die Kolonie verlässt sich auf mich und steht voll und ganz hinter mir.
1: Oh, Marvin, kleiner, naiver Marvin, wenn's denn nur so wäre. Nein, die Wahrheit ist, es interessiert sich keiner für dich.
2: Was? Das stimmt doch gar nicht.
1: Oh, doch, Marvin. Forscher der University of California haben herausgefunden, dass vor allem rangniedere Murmeltiere mit wenigen Kontakten, so wie du, die Kolonie warnen sollen, wenn Gefahr im Anmarsch ist. Die Gruppe riskiert damit lieber das Leben eines Außenseiters als das eines angesehenen Murmeltiers.
2: Außenseiter? Entschuldige mal, aber ich bin mindestens genauso angesehen wie alle anderen.
1: Oh, Marvin, wir wissen doch beide, dass das nicht stimmt. Die gleichen Forscher haben nämlich auch herausgefunden, dass rangschwache Murmeltiere durch die Wache ihr Ansehen in der Gruppe steigern wollen, indem sie um die Gunst der anderen Murmeltiere buhlen. Ist das nicht schon fast Prostitution, was du da machst?
2: Was?
1: Marv, jetzt sei mal ehrlich. Geht es dir hier nur um den Fame?
2: Was? Nein, natürlich nicht. Ich mach das für die Kolonie und nicht für mich. Ich hab das gar nicht nötig, mich vor denen zu beweisen.
1: Das glaubt dir doch kein Murmeltier, Marvin. Guck dich doch mal an, du bist klein und schmächtig.
2: Ich bin ja auch erst 14 Monate alt.
1: Jetzt dreh dich nicht raus, Marvin. Oh, hörst du das?
2: Was denn?
1: Da vorne. Da vorne kommt ein Adler auf uns zu. Und was machen wir, wenn wir einen Adler sehen?
2: Die Gruppe waren?
1: Na, worauf wartest du denn da noch?
2: Ja, hast recht. Adler! Adler! Hey, Leute! Adler im Anflug!
1: Eine weitere traurige Wahrheit, die er heute lernen muss: keiner wird ihm zu Hilfe kommen. Der kleine Marvin ist ab jetzt auf sich allein gestellt.
2: Was?
1: Ja, auch das haben Forscher herausgefunden. Mit ihren quietschenden Rufen müssen die Wache haltenden Murmeltiere versuchen, ihre Feinde in die Flucht zu schlagen und alleine mit ihnen fertig zu werden. Die anderen Murmeltiere werden die kläglichen Schreie zwar hören, sie aber ihrem Schicksal überlassen.
2: Meinem Schicksal? Was? Hilfe! Hilfe! Hilf mir!
1: Ich würde ja, aber als Reporter darf ich mich nicht ins Geschehen einmischen. Da sind mir leider die Hände gebunden. Und schwuppdiwupp, weg war er. Und keiner seiner Artgenossen hat es mitbekommen oder wird den kleinen Marvin vermissen. Traurig. Naja, so ist sie, die Natur. Grausam und gemein, so wie die Gelbbauchmurmeltiere. Ja, der Wachposten ist wieder um ein Murmeltier ärmer und... Oh, verdammt. Der Adler kommt zurück. So, Leute, wir machen uns jetzt mal aus dem Staub. Das kann ein bisschen hässlich werden.
3: Oh mein Gott! Adlerbau! Adlerbau!
4: Beschützt die Königin!
1: Und das war sie, die erste Folge von Murmeltier-Faktenakten. Wir haben heute viel über die Gelbbauchmurmeltiere lernen können. Auch wenn sie äußerlich noch so süß sind, können sie innerlich sehr, sehr hässlich sein.
3: Leute, wir schaffen es nicht!
4: Alle Murmeltiere auf ihre Posten! Alle Murmeltiere auf ihre Posten!
5: Wir haben keine Chance, wenn
4: wir uns
5: alle treffen!
1: Nächste Woche erwartet Sie dann ein weiterer spannender Faktencheck aus der wunderbaren Welt der Murmeltiere. Das kann ich Ihnen versprechen. Und damit schließen wir die heutige Akte. Machen Sie es gut. Bis zum nächsten Mal.
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1: Das kann doch nicht wahr sein. Meint ihr das ernst? Das ist doch, also, das ist unfair. Das ist einfach so unfair. Ich habe mir doch den Arsch aufgerissen für das Projekt. Überstunden, Nachtschichten, Dauer erreichbar. Und sie geben den Job Johann? Johann? Aber Emma, was soll denn das Gezeter bringen? Du kannst doch eh nichts daran ändern. So schlimm ist es nun auch wieder nicht. Es gibt viel schlimmere Sachen. Unterdrückt das Gefühl, macht doch hier nicht einen auf überempfindlich. Die werden schon ihre Gründe gehabt haben. Schluck sie runter, deine Wut. Schluck sie einfach runter. Gut so, gut.
2: Viele Frauen sind wütender, als man es sich vorstellen kann. Die meisten sind ziemlich gut darin, das zu verstecken, denn das haben sie seit ihrer Kindheit gelernt.
3: Lori Penny, britische Journalistin und Feministin.
1: Aber es läuft doch immer gleich ab. Ich streng mich an, die Firma ist zufrieden, weiter so heißt es. Und befördert wird dann immer jemand anderes. Atme, Emma, vergiss nicht zu atmen. Aber nicht so ruckartig, sonst merken die noch, dass du dich nicht im Griff hast. Atme und hör bitte auf, so zu zittern. Konzentrier dich einfach auf den grünen Fleck da an der Wand. Siehst du, der da unter dem Fenster? Guck, wie grün der ist. Grün ist eine schöne Farbe. Aber ich könnte explodieren in meinem Bauch. Das ist wie ein Feuerball. Ist das nicht beruhigend? Guck, was für ein schöner grüner Fleck. Ich kann nicht. Es staut sich alles.
2: Die weibliche Wut ist ein Tabu, aus gutem Grund. Wenn wir jemals darüber reden würden, würden sich ein, zwei Dinge ändern müssen.
3: Lori Penny.
1: Guck auf den grünen Fleck. So ist's gut. Es ist doch gar nicht schwer. Du musst doch nur den Mund halten. Dich nur ein klein wenig unterordnen. Dich ein klein wenig anpassen. Ein klein wenig akzeptieren, dass du nichts zu sagen hast. Denk einfach an was Schönes. Ich will nicht mehr. Ist doch beschissen. Ich hab keinen Bock mehr auf dieses blöde Spiel.
4: Wütende Frauen sind unbequem. Sie sind Spielverderberinnen bei dem beliebten Gesellschaftsspiel Frau ärgere dich nicht. Um weibliche Wut unsichtbar zu machen, hat man vieles versucht. In den 50er Jahren kam ein neues Produkt auf den Markt, Frauengold. Ein Herz-Kreislauf-Tonikum zugeschnitten auf den weiblichen Organismus, das beruhigend und stimmungsaufhellend wirken sollte. Diese Wirkung beruhte wohl auf den 16,5% Alkohol, die das Gebräu enthielt. Schnaps, deklariert als Medizin. Frauen sollten damit ihre Wut runterspülen und sich Demütigungen schön trinken.
5: So, dem habe ich es aber gegeben.
6: Wem?
5: Na, dem Chef? So eine Frechheit. So eine Unverschämtheit. Und weißt du was? Jetzt gehe ich.
6: Aber Lisa.
5: Nein. Ich lasse mir ja nicht alles gefallen.
7: Hallo? Frauengold nehmen.
8: Ja? Frauengold nehmen. Und man kann über den Dingen stehen und objektiver urteilen.
9: Es war mein Fehler, Herr Direktor. Ich hatte nicht aufgepasst. Und ich möchte mich dafür entschuldigen.
10: Versuchen auch Sie einmal Frauengold. Die Frau, die sich lebensfroh und jugendfrisch fühlen will, nimmt Frauengold.
1: Wollt ihr mich eigentlich verarschen? Johann ist gerade mal seit einem Jahr in der Firma. Er tut sich immer ungeheuer wichtig. Und das ist auch schon alles, was er kann.
4: Wütende Frauen werden selten als wütend benannt. Viel öfter gelten sie als hysterisch. Hysterie galt lange Zeit als Frauenkrankheit. Im alten Griechenland versuchte man, Hysterie durch die Gebärmutter zu begründen. Wenn die Gebärmutter nicht mit genügend Sperma gefüttert werde, würde sie wie ein Tier durch den Körper wandern und dort an verschiedenen Stellen Symptome auslösen. Besänftigt werden könne die Gebärmutter nur durch Geschlechtsverkehr oder durch Schwangerschaft. Im Laufe der Jahrhunderte wandelte sich der Begriff der Hysterie. Bis heute wird er jedoch abwertend gegen Frauen verwendet.
1: Ich werde mir meine verdammte Wut nicht mehr verbieten lassen. Emma, versteck die Wut. Bitte, ich will sie nicht sehen. Schieb sie tief hinunter in deinen Bauch. Erstick sie. Mach, dass die Wut weggeht. Mach, dass sie weggeht. Ganz schnell, mach sie weg. Mach sie tot.
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1: Sieh mal, Viola, ich hab die Gardinen gekauft.
2: Was? Oh, Ralf, die sind ja scheußlich.
1: Aber ich dachte, du magst gelb.
2: Ja, aber Mensch, ärger dich nicht.
1: Oh.
2: Du bist echt farbenblind. Hat dir das schon mal jemand gesagt?
1: Nein.
2: Aber das musst doch selbst du gesehen haben. Alles hier ist rot. Die Bettdecke, der Teppich, der Schrank, oh Gott. Selbst diese grässliche Stockente.
1: Na, ich meine, wir können die Gardinen ja auch färben.
2: Wozu? Das wird eh nichts bringen. Wir werden sie so oder so wegschmeißen.
1: Aber ich dachte...
2: Nein.
1: Na, wie du meinst. Ist ja deine Idee gewesen. Ich war dagegen, aber nein.
2: Willst du etwa, dass uns jemand bei etwas sieht, bei dem wir definitiv nicht gesehen werden wollen? Von den Fenstern da drüben hat man ja wirklich einen hervorragenden Blick nach hier drin. Jetzt hängen sie schon auf.
1: Was, wenn das auffällt?
2: Wie, wenn das auffällt?
1: Naja, ich meine, wenn jetzt irgendjemand weiß, dass unser Schlafzimmer eigentlich keine Vorhänge hat.
2: Wie?
1: Naja, findest du es nicht auch irgendwie komisch, wenn deine Nachbarn auf einmal Gardinen aufhängen?
2: So ein Quark. Du wirst doch in deinem eigenen Haus mal Gardinen aufhängen dürfen.
1: Ja, aber ist das nicht verdächtig?
2: Verdächtig wird es durch dein nervöses Getue. Himmel, ich hätte dich da rauslassen sollen.
1: Das ist aber doch nicht normal. Also, wenn du dir jetzt einfach mal vorstellst, dass deine Nachbarn neue Gardinen aufhängen...
2: Boah, Ralf.
1: Nein, lass mich jetzt ausreden. Wenn deine Nachbarn, die nie Gardinen hatten, plötzlich Gardinen aufhängen und sagen wir mal rein hypothetisch, dass es dir auffällt, ja? Ja, also was wäre, wenn sie dann auf einmal wieder weg sind? Ich meine, wenn du merkst, dass sie genau zu dem Zeitpunkt da hängen, wenn
2: du dich von deiner Frau trennst?
1: Ja.
2: Nein.
1: Was nein?
2: Nein, das wird nicht passieren.
1: Und wenn es jemandem
2: auffällt, dann bist du ganz normal und verhältst dich unverdächtig.
1: Aber Annette wird es sicher auffallen.
2: Diese Gardinen sind dann bestimmt ihr letztes Problem.
1: Gott, das klingt so endgültig.
2: Ja, was dachtest du denn? Der Tod ist nun mal endgültig.
1: Oh, Viola, mein Zuckerschnäuzchen, lass uns doch noch mal drüber nachdenken. Es muss doch einen anderen Weg geben.
2: Nein, wir wollen erben, schon vergessen. Wir legen deine Alte um, wir kriegen das Geld und dann machen wir es uns in der Karibik gemütlich.
1: Viola, Liebes, ich bin mir nicht sicher, ob ich das kann.
2: Ein Haus am Strand, aus Naturstein, mit einer Hängematte in den Palmen. Oh, diese Sonnenuntergänge.
1: Was werden die Nachbarn denken mit den neuen Gardinen?
2: Eine Privatinsel wäre auch nicht schlecht. So ein paar Kilometer von den anderen Inseln weg, mit einem eigenen Boot oder ein fetter Jetski.
1: Ich weiß ja, dass wir die Beweise vernichten müssen, aber du hast auch gesagt, so wenig Beweise wie möglich. Und aber die Gardinen, Viola.
2: Oder eine Villa mit Pool. Alles ganz DIY-mäßig eingerichtet. Mit so einem Makramee. Ach, das passt zu allem.
1: Viola, jetzt hör mir bitte auf mit deinem Makramee. Ich hasse es.
2: Du hast es jetzt, aber du wirst es lieben lernen.
1: Nein, nein, ich kann nicht. Ich mag kein Makramee. Ich bin's bescheuert. Dieses zusammengehäkelte Flusenzeug hängt einfach überall an den Wänden, vollkommen deplatziert und unnötig, genau wie Gardinen.
2: Na hör mal, Makramee hat durchaus praktische Seiten.
1: Nein, Viola, wir stehen hier im Schlafzimmer meiner Frau und planen einen Mord, einen richtigen Mord, und du streitest dich mit mir über Makramee.
2: Naja, ist doch schön. Uns gehen eben nie die Gesprächsthemen aus.
1: Hörst du dir eigentlich manchmal selber zu?
2: Und ob? Ich bin ein überaus intelligenter und interessanter Mensch. Anders als deine Annette. Hast du selber gesagt.
1: Da muss ich betrunken gewesen sein.
2: Ich stelle mir jedenfalls keine spießigen Stockenten ins Haus. Ich habe Makramee. Ja, wenn dir das nicht gefällt, warum lässt du dann immer andere alles für dich machen?
1: Also die Axt habe ich selber gekauft. Und die Gardinen. Und die habe ich mir dann auch selber aufgehängt.
2: Na, da bin ich aber mal gespannt, wer die am Ende abhängen darf.
1: Also Annette meinte, sie würde die Gardinen danach gerne behalten.
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